0: Und bei der Gesundheitsreform sollen die ersten Gesetze schon bis Jahresende fix sein. Streit gibt es dagegen noch bei den Themen Steuern und Arbeitszeit. Die SPD will kleinere Einkommen entlasten und dafür Gutverdiener ab 100.000 Euro und Erben stärker zur Kasse bitten, was die Union in der vorgeschlagenen Form ablehnt. CDU und CSU wollen den 8-Stunden-Arbeitstag dagegen mit einer Wochenarbeitszeit ablösen. Dagegen machen wiederum die Gewerkschaften mobil. Tanja Wagner, Nachrichtenredaktion.
1: Der Tankrabatt ist ausgelaufen, doch an den Zapfsäulen ist es schon eher teurer geworden. Der aktuelle Anstieg der Kraftstoffpreise ist aus Sicht des ADAC nicht gerechtfertigt, kritisierte der Verkehrsclub. Der Rohölpreis steige aktuell nicht. Daher bestätige sich die Vermutung des ADAC, dass die Mineralölkonzerne bereits vor dem Ende des Tankrabatts die bevorstehende Steuererhöhung eingepreist haben. Die Union gewinnt beim Thema politische Kompetenz leicht dazu. Die AfD bleibt in der Wählergunst aber weiter vorn. Das zeigt das aktuelle RTL-NTV-Trendbarometer. Demnach sehen 14% die Union bei der Lösung der Probleme im Land vorn. Die AfD kommt auf 12%.
2: Bei der Sonntagsfrage bleibt die AfD trotz leichter Verluste mit 26% klar vorne. Die Union kommt auf 22% und kann ihren kleinen Vorsprung beim Thema politische Kompetenz bisher also nicht in bessere Umfragewerte ummünzen. Auffällig ist außerdem das große Misstrauen vieler Menschen. Mehr als jeder Zweite traut aktuell keiner Partei zu, die Probleme im Land zu lösen. Zoe Tassovali, Nachrichtenredaktion.
1: Zum Fußball. Bei der WM hat sich Topfavorit Frankreich im 16. Finale hochverdient mit 3:0 gegen Schweden durchgesetzt und trifft am Samstag in Philadelphia nun auf Deutschland-Bezwinger Paraguay. Zuvor hatte Norwegen den ersten Einzug in ein WM-Achtelfinale seit 28 Jahren gefeiert. Die Norweger gewannen 2:1 gegen die Elfenbeinküste.
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4: Guten Morgen. Oh, das war ein sehr motiviertes Guten Morgen. Entschuldigung, der Kaffee kickt gerade rein. So, ich habe jetzt Musik für euch von Teddy Swims, der großartige Teddy Swims mit Mr. Know-It-All. Kommt gut durch diesen frühen Mittwochmorgen mit uns.

0: Romantische Musik von Robbie Williams war das, Angels, an diesem frühen Mittwoch. Was gibt's denn nachher bei euch so, weiß ich nicht, zum Frühstück vielleicht noch nicht, aber vielleicht zum Mittagessen, vielleicht schön so ein Teller Gnocchis und dazu so ein Latte Macchiato oder so eine Salagne. Es gibt ja so Wörter, die klingen anders ausgesprochen, schon so ein bisschen witzig, ne? Frag mal unseren Hannes.
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2: Kennt ihr die Wörter, die manche Menschen einfach immer falsch aussprechen? Sowas wie zu China. Ja, statt Zucchini, zu China eben. Ja, geht aber auch noch besser. Eine Freundin musste letztens noch eben in die Stadt, um Duschgel zu kaufen. Oder kennt ihr das Chamäleon? Ja, das Chamäleon. Das ist diese Echse, die die Farbe wechselt. Chamäleon. Oder mein Onkel hat früher immer gerne Fernsehen geguckt. Seine Lieblingsfilme waren Western mit Terence Hill, der Kumpel von Bud Spencer. Und die haben immer Sydney-Bohnen gegessen. Ja, musste meine Tante immer für ihn machen. Sydney-Bohnen mit Reis. Aber mein absoluter Lieblingsversprecher war in der Zeit, als ich hinter der Theke gearbeitet habe. Da kam ein Kellner zu mir und meinte, Hannes, ruf mal schnell in der Küche an. Tisch 17 wartet immer noch auf seine Jalapeno-Poppers. Auf seine was? Oh, Senor, Yoko Prendo, Jalapeno-Poppers, si. Leute, er meinte Jalapeno. Ey, dreimal dürft ihr raten, wie ich den Hermano in meinem Handy abgespeichert habe. Jalapeno, klar. Und immer dran denken, wir sind ja alle nicht perfekt. Aber manche Sachen sind einfach zu witzig, um sie nicht zu erzählen.
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So, komm, Montag, Dienstag haben wir jetzt auch schon geschafft und den Rest der Arbeitswoche kriegen wir auch noch hin. Wir sind bei euch, wir verbringen gemeinsam akustisch die Nacht zusammen. Ich freue mich sehr, dass ihr dabei seid, dann fühlt man sich hier nicht so alleine, weißt du. Das ist Musik von Keen, Somewhere Only We Know.

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Weißt du, dieser Song, ne? Dieser Song wird einfach für immer geil sein. So eine großartige Nummer. Coolio, Gangsters Paradise war das. Hallo zusammen. So, und jetzt schön was richtig Leichtes zum ganz frühen Frühstück. So ein kleiner Burger für auf den Faust zum Beispiel. Wie soll denn so ein Burger bei euch aussehen? Was muss da drauf? Käse oder kein Käse? Mit Tomate, mit Ei, mit Bacon? Ja, was? Forscher haben jetzt eine KI entwickelt, die das optimale Rezept für Burger für euch zusammenstellen soll. Die Zahl der möglichen Burger-Rezepte weltweit, die wird nämlich laut der Forscher auf 10 Septillionen geschätzt. Das ist eine 1 mit sehr vielen Nullen, ja. Das bedeutet, du kannst einfach schwer alle Rezepte dieser Welt durchgehen, zumindest nicht bis zum Mittagessen. Und das soll eben jetzt die KI für euch erledigen und euch ein perfektes Burger-Rezept ausspucken. Also bei mir wäre das alles relativ einfach. Ich will ein perfektes Burger-Rezept ausspucken.

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1: Ich bin Katrin Müller. Die Spitzen von Union und SPD kommen heute zu den möglicherweise entscheidenden Beratungen über ihr Reformpaket zusammen. Im Koalitionsausschuss wird es unter anderem um Steuerentlastungen, kleiner und mittlerer Einkommen, Arbeitsmarktreformen sowie Rente, Gesundheit und Pflege gehen. Ob es schon am heutigen Mittwoch oder in der Nacht zu Donnerstag zu Entscheidungen kommt, ist offen. Wer noch günstig tanken will, sollte sich beeilen. Der Tankrabatt ist heute ausgelaufen. Nach Angaben des ADAC ist Super E10 aber zwischenzeitlich bereits im Schnitt um mehr als 20 Cent pro Liter nach oben gegangen. Bei Diesel waren es sogar 24 Cent.
2: Viele Autofahrer haben die letzten Stunden des Tankrabatts noch genutzt. An manchen Tankstellen gab es teils riesige Schlangen. Der ADAC hält die aktuellen Preisaufschläge trotzdem für nicht gerechtfertigt. Die Ölpreise seien zuletzt gesunken. Trotzdem hätten die Mineralölkonzerne die höhere Steuer offenbar schon vor dem offiziellen Ende des Tankrabatts eingepreist. Für Mittwochmittag rechnen Experten damit, dass die Spritpreise noch stärker steigen. Das Bundeskartellamt hat angekündigt, überzogene Erhöhungen genau zu prüfen. Zoe Tassovali, Nachrichtenredaktion.
1: Ab heute kostet der reguläre Eintritt in den Kölner Dom erstmals 12 Euro. Damit sollen die gestiegenen Kosten etwa für den Schutz des Denkmals gedeckt werden. Der Preis gilt an den meisten Tagen und für die meisten Leute. Es gibt aber auch Ausnahmen. So soll das Weltkulturerbe mit über 600 Jahren Bauzeit laut Domkapitel jährlich an bestimmten Tagen kostenfrei für alle sein. Zum Fußball. Nach dem WM aus hat der Deutsche Fußballbund eine Entscheidung über die Zukunft von Bundestrainer Julian Nagelsmann vertagt. DFB-Präsident Bernd Neuendorf kündigte an, die Gründe in Ruhe aufarbeiten zu wollen.
3: Ich glaube, wir können nach so einem Turnier nicht einfach zur Tagesordnung übergehen. Wir müssen darüber sprechen, was die Gründe waren für dieses erneute frühe Ausscheiden bei einer Fußball-Weltmeisterschaft, das uns alle zutiefst bewegt.
1: Bei der WM hat sich Topfavorit Frankreich im 16. Finale hochverdient mit 3:0 gegen Schweden durchgesetzt und trifft am Samstag nun auf Deutschland-Bezwinger Paraguay. Zuvor hatte Norwegen 2:1 gegen die Elfenbeinküste gewonnen und spielt am Sonntag gegen Rekordweltmeister Brasilien um den Einzug ins Viertelfinale.
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4: Hallo zusammen, eine schöne Nacht wünsche ich euch. Ich bin Johanna Tänzer und ich spiele euch jetzt dieses eine Lied, das ein Lied heißt, von diesem einen Typen, Mark Forster.

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0: Sweet Dreams. Die wünsche ich euch auch in dieser Nacht zum Mittwoch. Hi zusammen. Hey, erinnert ihr euch noch, als im April die Spritpreise so krass nach oben geschossen sind? Also da hast du ja irgendwie schon beim Anblick des Literpreises eine kleine Schnappatmung bekommen. Und dann kam der Tankrabatt von der Bundesregierung. Der hat die Preisexplosion dann schon ein bisschen abgefedert. Aber der ist ab heute Geschichte. Die 16,7 Cent Steuererleichterung, die fallen ab dem 1. Juli, also ab heute, wieder weg. Habt ihr auf dem Schirm, ne?
1: Ja, natürlich weiß ich darüber Bescheid, aber es ändert ja nichts an der Tatsache, dass man weiter tanken muss, wenn man mobil sein muss.
2: Na, so egal, es ist, glaube ich, kein. Auf dem Schirm hatten wir es auf jeden Fall, aber gut war es auf jeden Fall. Es hat ein bisschen entlastet und je länger es geblieben wäre, umso besser wäre es.
3: Ja, ich finde es eigentlich blöd, weil wahrscheinlich ja wieder die 17 Cent mindestens drauf kommen. Wir fahren heute nochmal eine Tankstelle, machen nochmal voll. Wir hatten von Anfang an ja auf dem Schirm, dass es nur 2 Monate gültig ist.
0: Ja, und jetzt geht es wieder nach oben, wahrscheinlich. Deswegen, vielleicht geht ihr einfach jetzt heute Nacht ganz in Ruhe tanken, wenn ihr eine offene Tankstelle findet, bevor es dann ab so 12 Uhr mittags wahrscheinlich nicht mehr so viel Spaß macht.
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1: Ich bin Katrin Müller. Rente, Steuern, Gesundheit, Pflege. Die schwarz-rote Bundesregierung will in dieser Woche ein großes Reformpaket schnüren. Dazu gibt es allerdings noch einige Streitthemen, die heute im Koalitionsausschuss Thema werden. Die Frage ist, ob die Kehrtwende am Ende gelingt.
2: Bei der Rente ist sich Schwarz-Rot weitgehend einig. Die Vorschläge der Rentenkommission sollen vollumfänglich umgesetzt werden. Und bei der Gesundheitsreform sollen die ersten Gesetze schon bis Jahresende fix sein. Streit gibt es dagegen noch bei den Themen Steuern und Arbeitszeit. Die SPD will kleinere Einkommen entlasten und dafür Gutverdiener ab 100.000 Euro und Erben stärker zur Kasse bitten, was die Union in der vorgeschlagenen Form ablehnt. CDU und CSU wollen den 8-Stunden-Arbeitstag dagegen mit einer Wochenarbeitszeit ablösen. Dagegen machen wiederum die Gewerkschaften mobil. Tanja Wagner, Nachrichtenredaktion.
1: Der Tankrabatt ist ausgelaufen, doch an den Zapfsäulen ist es schon eher teurer geworden. Der aktuelle Anstieg der Kraftstoffpreise ist aus Sicht des ADAC nicht gerechtfertigt, kritisierte der Verkehrsclub. Der Rohölpreis steige aktuell nicht. Daher bestätige sich die Vermutung des ADAC, dass die Mineralölkonzerne bereits vor dem Ende des Tankrabatts die bevorstehende Steuererhöhung eingepreist haben. Die Union gewinnt beim Thema politische Kompetenz leicht dazu. Die AfD bleibt in der Wählergunst aber weiter vorn. Das zeigt das aktuelle RTL-NTV-Trendbarometer. Demnach sehen 14% die Union bei der Lösung der Probleme im Land vorn. Die AfD kommt auf 12%.
3: Bei der Sonntagsfrage bleibt die AfD trotz leichter Verluste mit 26% klar vorne. Die Union kommt auf 22% und kann ihren kleinen Vorsprung beim Thema politische Kompetenz bisher also nicht in bessere Umfragewerte ummünzen. Auffällig ist außerdem das große Misstrauen vieler Menschen. Mehr als jeder Zweite traut aktuell keiner Partei zu, die Probleme im Land zu lösen. Zoe Tassovali, Nachrichtenredaktion.
1: Zum Fußball. Bei der WM hat sich Topfavorit Frankreich im 16. Finale hochverdient mit 3:0 gegen Schweden durchgesetzt und trifft am Samstag in Philadelphia nun auf Deutschland-Bezwinger Paraguay. Zuvor hatte Norwegen 2:1 gegen die Elfenbeinküste gewonnen und spielt am Sonntag gegen Rekordweltmeister Brasilien um den Einzug ins Viertelfinale.
4: Das Wetter.
5: Die Nacht bringt uns ein paar Wolken, vereinzelt auch noch Schauer. Dann wird's aber meistens trocken und es wird schön kühl, angenehm bei 16 bis 12 Grad in den Tiefstwerten. Im weiteren Tagesverlauf sind dann bis zu 27 Grad drin und dazu ein Mix aus Sonne und Wolken.
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6: A 59 Köln-Bonn zwischen Dreieck Köln-Porz und Flughafen Köln-Bonn, 1 Kilometer Stau. Wir wünschen allen unterwegs gute Fahrt.
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5: Hallo zusammen. Ich wünsche euch eine ganz schöne Nacht. Schön, dass ihr da seid. Und sage herzlich willkommen an diesem ganz frühen Mittwoch.

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0: Oh, endlich normaler Sommer. Hey, tagsüber ist es ja wirklich mal wieder erträglich, ne? Bei so maximal 30 Grad. Ja, man kann wieder rausgehen, ohne direkt einen Hitzeschlag zu bekommen. Die Frage ist halt nur, wo geht's jetzt hin? Natürlich an den See. Wir testen ja gerade die besten Badeseen für euch hier in NRW. Und der nächste in der Liste ist der Karstersee.
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2: Das große Badesee-Tindern.
1: Wo treffen wir uns?
3: Im Strandbad am Karstersee in der Nähe von Neuss.
2: Muss ich was bezahlen?
4: Der Eintrittspreis beträgt 5,50 Euro für Erwachsene, für Kinder 3,50 Euro. Und es gibt auch die Familienkarte, Erwachsene 4,40 Euro und Kinder 2,80 Euro.
1: Was können wir da machen?
5: Alles Spaß haben, Sport machen.
6: Mit Freunden hier chillen, ein bisschen Zeit verbringen. Und hier kann man tatsächlich sogar tauchen gehen.
5: Volleyball spielen, Fußball spielen, Tischtennis spielen, man kann schwimmen, liegen, sich sonnen, ja.
2: Kann ich meine Kids mitbringen?
5: Ja, kann man. DLG ist auch super, die passt aber alles auf.
7: Ja, für die Kinder gibt es hier viele Möglichkeiten, im Wasser sich auszutoben.
8: Schwimmen!
9: Wir haben eben eine Wasserschlacht gemacht.
8: Tauchen!
3: Was gefällt euch hier so am besten?
8: Alles!
9: Alles!
8: Alles!
1: Treffen wir uns zum Essen oder nur für Drinks?
3: Ja, bei uns gibt es den Klassiker natürlich. Pommes, Currywurst-Pommes, Kaffee in Barista-Qualität vom Siebträger, Eis vom Eiswagen. An den heißen Tagen haben wir natürlich auch ein paar Salate im Angebot. Couscous-Salat oder Salat mit Burrata. Und natürlich Kaltgetränke.
2: Können wir da chillen?
5: Ja, also gerade ist es sehr leer.
7: Mir gefällt einfach so die Aussicht. Die Menschen sind nett. Man lässt so, jeder kann in seiner Gruppe tun, was er möchte.
6: Kommt drauf an, wie voll es immer ist. Also gerade ist schön entspannt, aber so an richtig heißen Tagen am Wochenende ist teilweise viel zu voll. Also ist hier gefühlt auch kein Platz mehr zum Gehen.
1: Ist es ein Match?
5: Ja, wäre ein Match. Ich würde es quasi nicht wegwischen.
10: Auf jeden Fall ein Match, ja.
5: Ja.
3: Weil?
5: Ich bin mein ganzes Leben lang immer hier. Und ja, das, also hier ist nichts, was fehlt.

Hallo zusammen, einen schönen guten Morgen. Johanna Tänzer ist hier. Leute, im Jahr 2001, da waren so ganz schmale Sonnenbrillen sehr, sehr in, hat man da ja gesagt, die waren in. Und das vor allen Dingen wegen dieser Frau. Anastasia hat die groß gemacht. Ja, und guck mal, jetzt, 2026, ist sie immer noch da und die Brillen auch wieder.

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1: Ich bin Katrin Müller. Die Spitzen von Union und SPD kommen heute zu den möglicherweise entscheidenden Beratungen über ihr Reformpaket zusammen. Im Koalitionsausschuss wird es unter anderem um Steuerentlastungen, kleiner und mittlerer Einkommen, Arbeitsmarktreformen sowie Rente, Gesundheit und Pflege gehen. Ob es schon am heutigen Mittwoch oder in der Nacht zu Donnerstag zu Entscheidungen kommt, ist offen. Wer noch günstig tanken will, sollte sich beeilen. Der Tankrabatt ist heute ausgelaufen. Nach Angaben des ADAC ist Super E10 aber zwischenzeitlich bereits im Schnitt um mehr als 20 Cent pro Liter nach oben gegangen. Bei Diesel waren es sogar 24 Cent.
2: Viele Autofahrer haben die letzten Stunden des Tankrabatts noch genutzt. An manchen Tankstellen gab es teils riesige Schlangen. Der ADAC hält die aktuellen Preisaufschläge trotzdem für nicht gerechtfertigt. Die Ölpreise seien zuletzt gesunken. Trotzdem hätten die Mineralölkonzerne die höhere Steuer offenbar schon vor dem offiziellen Ende des Tankrabatts eingepreist. Für Mittwochmittag rechnen Experten damit, dass die Spritpreise noch stärker steigen. Das Bundeskartellamt hat angekündigt, überzogene Erhöhungen genau zu prüfen. Zoe Tassovali, Nachrichtenredaktion.
1: Ab heute kostet der reguläre Eintritt in den Kölner Dom erstmals 12 Euro. Damit sollen die gestiegenen Kosten etwa für den Schutz des Denkmals gedeckt werden. Der Preis gilt an den meisten Tagen und für die meisten Leute. Es gibt aber auch Ausnahmen. So soll das Weltkulturerbe mit über 600 Jahren Bauzeit laut Domkapitel jährlich an bestimmten Tagen kostenfrei für alle sein. Zum Fußball. Nach dem WM aus hat der Deutsche Fußballbund eine Entscheidung über die Zukunft von Bundestrainer Julian Nagelsmann vertagt. DFB-Präsident Bernd Neuendorf kündigte an, die Gründe in Ruhe aufarbeiten zu wollen.
3: Ich glaube, wir können nach so einem Turnier nicht einfach zur Tagesordnung übergehen. Wir müssen darüber sprechen, was die Gründe waren für dieses erneute frühe Ausscheiden bei einer Fußball-Weltmeisterschaft, das uns alle zutiefst bewegt.
1: Bei der WM hat sich Topfavorit Frankreich im 16. Finale hochverdient mit 3:0 gegen Schweden durchgesetzt und trifft am Samstag nun auf Deutschland-Bezwinger Paraguay. Zuvor hatte Norwegen 2:1 gegen die Elfenbeinküste gewonnen und spielt am Sonntag gegen Rekordweltmeister Brasilien um den Einzug ins Viertelfinale.
4: Das Wetter.
5: Es ist bewölkt, vereinzelt kann es auch noch Schauer geben, sonst ist es aber eigentlich eher trocken und es kühlt ab auf angenehme 16 bis 12 Grad. Am Tag kriegen wir dann einen Mix aus Sonne und Wolken und bis zu 27 Grad.
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7: A1 Blankenheim-Euskirchen zwischen Blankenheim und Nettersheim, 1 Kilometer Stau, 20 Minuten Zeitverlust. Und A59 Köln-Bonn zwischen Dreieck Köln-Porz und Flughafen Köln-Bonn, 1 Kilometer stockender Verkehr. Wir wünschen allen unterwegs gute Fahrt.
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5: Hallo, hallo, Johanna Tänzer ist hier. Wir werden zusammen wach. Wünsche euch einen ganz schönen, ganz frühen Mittwochmorgen.

0: Lil Nas X spielt euch eine Runde auf dem Piano was vor. Vielleicht ist es aber auch der Kollege Robert Jantz, man weiß
1: vielleicht
0: es nicht.
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0: Seit Mitternacht ist der Tankrabatt ja Geschichte. Kollege Robert Jantz ist ja da, haben wir gerade schon gehört. Irgendwie hatte man sich ja ein bisschen so an diese leicht gedämpften Preise gewöhnt. Damit ist jetzt aber Schluss. Wie ist die Lage an der Zapfsäule?
2: Ja, also wir haben uns die Preise an den Zapfsäulen gestern angeschaut und da sieht man, die Preise sind doch spürbar nach oben gegangen. Also weiterhin gibt es ja diese 12-Uhr-Regel, die wir jetzt mittlerweile alle kennen. Und da ging es gestern Mittag schon spürbar nach oben. Für Diesel ging es im bundesweiten Schnitt 24 Cent pro Liter nach oben und E10 knapp 20 Cent. Beides lag damit über dem Niveau vom Vortag.
0: Ja, dabei sind die Preise in den letzten Tagen ja echt schon krass nach oben gegangen.
2: Ja,
0: ne?
2: Genau. Also es war der 6. Anstieg in Folge. Und das ist ja wieder das Verrückte. Der Rohölpreis ist im selben Zeitraum ein gutes Stück gesunken. Also das passt alles nicht richtig zusammen. Mhm. Kritik kommt darum auch vom ADAC, weil der Rohölpreis eben nicht steigt, hat man da beim Automobilclub wenig Verständnis für die Preispolitik der Mineralölkonzerne.
0: Wie sind denn dann jetzt die aktuellen Prognosen?
2: Schlecht. Also, das ist auch einfach mein Lieblingswort, schlecht.
0: Ja, ich weiß.
2: Also, genau kann man das natürlich noch nicht vorhersagen, aber es scheint klar, dass es heute Mittag nochmal einen kräftigen Preissprung geben wird. Die meisten Analysten rechnen damit, dass die Mineralölkonzerne mindestens die 16,7 Cent des Tankrabatts wieder draufschlagen werden. Aber, ganz wichtig, die 12-Uhr-Regel, die bleibt.
0: Ah, okay.
2: Also, ja, gleich auf dem Weg zur Arbeit, vielleicht nochmal tanken oder in der Mittagspause oder so, bevor dann um 12 Uhr eben wieder an der Preisschraube gedreht wird. Das könnte sinnvoll sein.
0: Könnte sinnvoll sein, ja. Machen wir so. Der Tankrabatt ist Geschichte. Erhöhen dürfen die Mineralölfirmen aber erst heute um 12. Und wir sind dann später auch mal vor Ort an der Tankstelle. Danke dir, Robert.
2: Ja.
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7: Wenn es ernst wird, hilft es manchmal, Witze darüber zu machen. Ein Mann kommt zum Fischhändler und sagt, ich hätte gerne einen Fisch. Der Fischhändler fragt, soll ich den in eine Plastiktüte tun? Und der Mann sagt, nein danke, das Plastik ist schon im Fisch. Und damit sind wir quasi mittendrin in der aktuellen Folge des Podcasts Science on the Menu der EFSA. Die Europäische Behörde für Lebensmittelsicherheit untersucht darin, was wissen wir über Mikroplastik und was nicht. Eine Frage, die Host Maria Dokova von der EFSA stellt, ist, wenn man zum Beispiel eine Packung mit Erdbeeren nimmt, wie kommt Mikroplastik in diese Erdbeeren? Kommt es schon vom Erdbeerhof, wo sie gewachsen sind, oder vielleicht vom Transport oder vielleicht die Plastikverpackung?
8: Nice. Plastic Packaging.
7: Fakt ist, Mikroplastik ist überall. Doch was macht das mit unserer Gesundheit und was wissen wir darüber? In der aktuellen Podcast-Folge von Science on the Menu geht es darum, woher Mikroplastik stammt, wie es in Lebensmittel und Trinkwasser gelangt und was mit ihm passiert, sobald es von unserem Körper aufgenommen wird. Noch ist nämlich nicht ganz klar, was Mikroplastik in unserem Körper alles anrichten kann. Die Forschung dazu läuft, um besser zu verstehen, was genau die Risiken von Mikroplastik in Lebensmitteln sind.
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0: Hi zusammen, guten Morgen. Johanna Tänzer ist hier bei euch und ich hoffe, ihr habt nichts dagegen. Also die Sonne ist offiziell so um 5.20 Uhr heute aufgegangen. Ich würde jetzt aber trotzdem gerne noch mal
1: Hi, so eine kleine Runde.
0: Johanna Tänzer ist hier. Ich habe gerade mal geguckt, die Sonne geht offiziell erst um 20 nach 5 Uhr heute
1: ready.
0: Für den
1: also
0: Tag.
1: Können wir schon jetzt noch eine kleine Runde.
0: Das sind Toploader mit Dancing
1: in the Moonlight.
0: Hallo zusammen. Das sind Toploader mit Dancing in the Moonlight. Hey zusammen, kommt gut in den Mittwoch.

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0: Sascha.
1: If you believe. Hallo, guten Morgen zusammen. Den ganzen Tag alleine sein, niemanden, mit dem man sprechen kann. Einsamkeit ist ein großes Thema im Moment. Letzte Woche gab es dazu auch eine bundesweite Aktionswoche, gemeinsam aus der Einsamkeit. Und Einsamkeit, die berührt uns halt alle.
2: Augenblick mal.
3: Einsamkeit ist eine ambivalente Erfahrung, ist offen in beide Richtungen, kann Fluch und Segen sein.
4: Und genau so heißt sie auch. Einsamkeit, Fluch und Segen. Die aktuelle Ausstellung im Maxhaus, dem katholischen Stadthaus mitten in der Düsseldorfer Altstadt. Dr. Georg Henkel hat die interaktive Ausstellung mit konzipiert.
3: Der Fluch ist natürlich die Erfahrung von Isolation und nicht verstanden werden. Aber es gibt auch Einsamkeit als Rückzug in den Raum, wo ich mit mir alleine bin. Und das ist auch nötig. Das heißt, Einsamkeit als Alleinsein kann was ganz Produktives bewirken.
4: Das erfahrbar zu machen, ist das Konzept der Ausstellung. Zusätzlich gibt es auch offene Gesprächsangebote, wie am Donnerstag. So nähern sich die Besuchenden beim Gang durchs Maxhaus auf vielfältige Weise dem Thema Einsamkeit. Da gibt es Stationen mit Musik, Gemälden, Zitaten, Sitzsäcken und Spiegeln.
3: Da geht es natürlich darum, ich schaue mich selbst an, alleine. Also es wird angeregt, mit sich selbst in einen Dialog zu treten. Wer bin ich, wenn ich mit mir allein bin? Und das muss ja nicht unbedingt das Allerschlimmste sein, sondern es setzt möglicherweise auch kreative Prozesse in Gang.
4: Und das tut tatsächlich gut. Mitinitiatorin Nicole Langer hat Besuchende der Ausstellung beobachtet.
5: Dass wir so ein Thema ansprechen und Gespräche anbieten und Leute einladen, sich damit zu beschäftigen, das gibt ihnen ein unheimliches gutes Gefühl. Auch wenn jemand sagt, ja, ich bin einsam, und ich glaube, die gehen hier positiv raus, obwohl es ein schweres Thema vielleicht für viele ist.
4: Mehr dazu auf augenblickmalonline.de. Annette Florin von der katholischen Kirche für Augenblick mal.
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1: Mit Malte Albrecht. Guten Morgen. Neuer Monat und das heißt, ab heute tritt eine ganze Reihe von neuen Gesetzen und Regelungen in Kraft. Der Tankrabatt ist ausgelaufen, aus dem Bürgergeld wird die Grundsicherung, Online-Bestellungen außerhalb der EU werden teurer, die Ticketsteuer auf Flugtickets sinkt und der Kölner Dom kostet Eintritt. Das und mehr gilt ab heute. Marc Weiß mit einem Überblick.
2: Die größte Änderung ist die neue Grundsicherung. Der Nachfolger des Bürgergeldes fordert von den Empfängern mehr. Wer sich nachweislich nicht um einen Job kümmert oder jedes Angebot ablehnt, der muss mit Kürzungen rechnen. Die Grundsicherung kann von jetzt auf gleich für 3 Monate um 30% gekürzt werden, wenn ein Jobsuchender zum Beispiel keine Bewerbungen schreibt. Bei Kindern und Jugendlichen wird nicht gekürzt. Besondere Regeln sollen außerdem für Menschen mit psychischen Erkrankungen gelten. Außerdem gilt ab heute eine niedrigere Ticketsteuer. Ob Flugpassagiere davon aber etwas spüren, hängt von den Airlines ab. Verpflichtet sind sie nicht, die Ticketpreise zu senken. Und noch eine Änderung, die betrifft Online-Bestellungen außerhalb der EU. Hier muss jetzt mit mindestens 3 Euro Zoll gerechnet werden. Außerdem kann der Versand eine Gebühr für die Anmeldung beim Zoll verlangen und die kann unter Umständen höher sein als der Warenwert selbst. Da lohnt sich der Besuch des Kölner Doms möglicherweise mehr. Der kostet ab heute 12 Euro. Schatzkammer und Turm kosten allerdings nach wie vor extra.
1: Und jetzt weitere Themen, kurz und kompakt. Die Weltmeere waren im vergangenen Monat so warm wie noch nie in einem Juni. Laut dem EU-Klimawandeldienst Copernicus lag die Oberflächentemperatur im Schnitt bei knapp 21 Grad. Experten machen dafür die Erderwärmung und das natürliche Klimaphänomen El Niño verantwortlich. NRW-Innenminister Reul fordert härtere Strafen für Drogendealer. Er sagte dem WDR, Drogenhandel sei lebensgefährlich. Dabei würden Menschen in den Abgrund gezogen und am Ende in den Tod getrieben. Deshalb müsse man konsequent dagegen vorgehen und stärker als bisher sanktionieren. Frankreich steht nach einem hochverdienten 3:0-Sieg über Schweden im Achtelfinale der Fußball-WM. Auch Norwegen hat den Sprung in die nächste Runde geschafft. Die Skandinavier gewannen gegen die Elfenbeinküste mit 2:1. Und wir bleiben noch bei der WM. Der Kommentar von Bundeskanzler Merz zum WM-Aus hatte gestern für viel Spott, Häme und Verwunderung gesorgt. Der Grund dafür war offenbar ein Abstimmungsfehler. Das wurde so am Abend zumindest aus Regierungskreisen mitgeteilt. Das Ganze sei leider sehr ärgerlich, heißt es. Nach der 3:4-Blamage der DFB-11 gegen Außenseiter Paraguay schrieb Merz bei X unter anderem, auch wenn das Ausscheiden schmerzt, was für ein Spiel mit eurem Einsatz und Teamgeist bei dieser WM habt ihr unser Land begeistert. Die FDP-Politikerin Strack-Zimmermann schrieb daraufhin, sie wisse gar nicht, was schlimmer gewesen sei, das Spiel oder diese Analyse. Und das waren die Nachrichten mit Malte Albrecht.
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3: Mit Christina Höwe, guten Morgen. Es soll das Bad Lipp Springer City Outlet, Zitat, auf eine neue Stufe anheben. Bislang liegt bei der zuständigen Paderborner Kreisverwaltung aber noch nicht einmal ein Bauantrag vor. Das zeigt eine Radio-Hochstift-Recherche. Konkret geht es um einen Neubau an der Bielefelder Straße. Hier soll laut den Outlet-Initiatoren ein Gebäude mit 1600 Quadratmetern Verkaufsfläche entstehen. Der Baubeginn dafür würde, Zitat, voraussichtlich im Jahr 2026 erfolgen. Das ist nach Radio-Hochstift-Infos aber fraglich.
4: Die Sonne ist seit etwa so einer Stunde am Start im Radio-Hochstift-Wetter. Und ja, die ist zwischen Büren und Marienmünster dort teilweise noch so ein bisschen hinter Wolken versteckt. Ne? Das hat sich im Laufe des Vormittags nach und nach aber erledigt. Und dann scheint sie den Rest des Tages. Temperaturen entwickeln sich so langsam und auch nur auf maximal 23 bis 25 Grad. Besser ankommen mit dem Radio-Hochstift-Verkehrsservice. A33 Richtung Bielefeld zwischen Stukenbrock-Senne und Schloss Holte-Stukenbrock gab es in der Nacht einen Unfall. Deshalb ist der rechte Fahrstreifen an der Stelle noch gesperrt. Außerdem haben wir einen Blitzeranhänger auf der Ostheimer Straße am Ortsausgang von Brakel Richtung Erkeln. 50 dürft ihr fahren. Gute Fahrt.
0: 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Guten Morgen.
4: Hier freuen wir uns ja aktuell über Regen und kühle Luft. Und in Mexico City hat man sich da wenig drüber gefreut, ehrlich gesagt. Die WM-Partie Mexiko gegen Ecuador hat mit einstündiger Verzögerung angefangen wegen eines Unwetters. Aber jetzt ist sie durch. Und falls ihr noch nicht so ganz auf dem Stand seid, ob ihr im Firmen-Tipp-Team nach oben gewandert seid, das Ding ist gemacht. Mexiko hat mit 2:0 gegen Ecuador gewonnen. Außerdem hat Norwegen die Elfenbeinküste mit 2:1 besiegt. Für Frankreich stand es am Ende 3:0 gegen Schweden. So, jetzt seid ihr auf dem neuesten Stand und ich bin Julia Kleinecke. Guten Morgen. Aha.

0: Also Rente und Steuern und Gesundheit und Pflege, boah, da steht schon einiges auf der To-Do-Liste. Die schwarz-rote Bundesregierung will in dieser Woche ein großes Reformpaket schnüren. Da ist aber noch die ein oder andere Thematik, über die gestritten wird. Die Hochschulkollegin Tanja Wagner, heute wird im Koalitionsausschuss darüber gesprochen. Wo ist man sich denn einig bis jetzt? Also worauf können wir uns schon einstellen?
1: Ja, was das Thema Rente angeht, ist das weitgehend abgehakt. Die Vorschläge der Rentenkommission sollen umgesetzt werden. Punkt. Und die Chancen, dass das mit den Stimmen von Union und SPD durch den Bundestag geht, die stehen ganz gut. Heißt für uns zusätzliche Ausgaben durch die Beiträge zur Kapitalrente, länger arbeiten, aber eben auch die Chance auf stabile Rentenbeiträge. Na und bei der Gesundheitsreform, da ist halt ein radikaler Sparkurs angesagt, egal ob bei Kliniken, Arztpraxen, Patienten oder Medikamenten. Ziel ist, das Spargesetz so schnell wie möglich durch den Bundestag zu bringen.
0: Es hakt dagegen noch beim Thema Steuern. Beide Seiten wollen kleinere Einkommen entlasten. Bei der Frage, wie, ist man sich allerdings nicht einig. Die SPD will Gutverdienende ab 100.000 Euro und Erben einbinden. Das lehnt die CDU aber ja ab. Genauso wie einen höheren Spitzensteuersatz. Jetzt könnte man sich auf eine Reichensteuer einigen. Das bringt aber auch nicht genug Geld, um eine Reform gegen zu finanzieren. Möglich wäre eine höhere Mehrwertsteuer in Summe. Gleichzeitig wird aber auch überlegt, die Mehrwertsteuer auf Lebensmittel zu senken, um Verbrauchende zu entlasten. Ich würde mal sagen, da besteht mindestens noch Gesprächsbedarf. Jetzt erinnere ich mich auch an den Satz von Kanzler Merz, wir müssen mehr arbeiten. Wie ist es denn damit?
1: Ja, auch das ist ein Wunderpunkt. Nach wie vor sind sich Union und SPD uneinig, wie eine flexiblere Arbeitszeit laufen soll. Die Union will hin zu einer Wochenarbeitszeit und weg vom 8-Stunden-Tag. Eine Sache, die mit den Gewerkschaften und demnach auch der SPD kaum zu machen ist. Aus dem Ministerium von Arbeitsministerin Baas kam der Vorschlag, dass Ausnahmen vom 8-Stunden-Tag extra in Tarifverträgen und Betriebsvereinbarungen geregelt werden sollten. Auch soll eine elektronische Erfassung der Arbeitszeit Pflicht werden. Aber darauf wollen sich Arbeitgeber und CDU eben wiederum nicht einlassen.
0: Da ist also noch einiges an Streitpotenzial, bevor wir es mit den Reformen weiter nach vorne bringen können. Und vor allem, bis wir hier davon auch was merken. Wo sind die

günstiger ankommen mit dem Radio Hochstift Verkehrsservice. Da gibt es eine neue Tempokontrolle am Ortsausgang von Borgentreich-Rösbeck in Richtung Liebenau. 50 dürft ihr da fahren. Gute Fahrt!

0: Radio Hochstift hier um 6.19 Uhr. Ich bin Julia Kleine-Kemper. Schon wieder so ein Fall. Das darf doch nicht wahr sein. Das denken aktuell wohl ganz viele Menschen in Marienmünster-Altenbergen. Nachdem schon Anfang Juni ein möglicher Pferderipper für Entsetzen gesorgt hat, gibt's jetzt offenbar einen zweiten Fall. Im etwas abseits gelegenen Stall von Landwirt Berthold Schwarze ist ein Fohlen schwer verletzt worden. Tochter Maren hat das Tier gefunden.
1: Ich bin morgens hingefahren, weil ich die Pferde rauslassen wollte. Hab dann auf einmal gesehen, dass mit dem Fohlen irgendwas nicht stimmt. Also es wollte nicht recht gehen, sich nicht bewegen und da habe ich dann am Bein gesehen, dass da eine große Wunde war.
0: Offenbar hatte jemand die Sehnen an den Beinen zerschnitten, genau wie in dem ersten Fall, in dem es eine Stute von Züchter Thomas Grasshoff getroffen hatte. Dessen Tier hatte es so schwer getroffen, dass es erlöst werden musste. Berthold Schwarzes Fohlen lebt noch, macht den Tierärzten aber ziemliche Sorgen.
2: Die Ärzte hat die Wunde begutachtet und hat gesagt, muss sofort in eine Klinik rein, sie könnte da nichts mehr machen. Dann sind wir auch los, haben das Pferd aufgeladen, sofort auch in die Klinik damit. Und da wurde es da auch untersucht, geröntgt alles. Und ich nenne jetzt mal der Chefarzt, der sagte sofort, das ist also Schnittwunde. Das ist ganz deutlich zu sehen und eine Schwerstschnittwunde.
0: Besonders viel Hoffnung konnte die Delbrücker Klinik den Schwarzes daher auch nicht machen. Wenn das Fohlen überlebt, wäre das schon ein kleines Wunder.
2: Der behandelnde Arzt hat gesagt, also eine 10%ige Überlebenschance hat das Fohlen. Und zwar kommt das durch die Entzündungswerte dann. Der Schnitt selber alles, das kann man operieren, zusammennähen. Aber wenn die Sehnen sich entzünden, dann wäre wohl keine Überlebenschance.
0: In Marienmünster-Altenbergen gibt es gut 10 Pferdehalterinnen und Halter. Wie die jetzt reagieren und ob Berthold Schwarze schon Vermutungen zu einem mutmaßlichen Täter hat, das hört ihr im Laufe des Morgens noch bei Radio Hochstift.

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0: Laurel gibt's gleich im Best Mix. Habit hört ihr in wenigen Minuten um 6.30 Uhr. Hört ihr erstmal die Nachrichten und die hat Christina Hüllweg.
1: Guten Morgen.
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3: Die Ankündigung der City-Outlet-Organisatoren in Bad Lippspringe wirft einige Fragen auf. Eine Radio-Hochstift-Recherche zeigt, bislang liegt bei der Paderborner Kreisverwaltung kein Bauantrag für den angekündigten Neubau vor. Radio-Hochstift-Reporter Tobias Fennecker mit den Einzelheiten.
4: Die Outlet-Initiatoren hatten selbst geschrieben, dass der Kreis den Bau noch genehmigen müsse. Fakt ist aber, dass bislang gar keine Anträge bei der Behörde eingegangen sind. Zwar sei man, laut der Kreisverwaltung, in Zitat, guten vorbereitenden Gesprächen. Nach Radio Hochstift-Infos ist der angekündigte Baubeginn in diesem Jahr aber fraglich. Hintergrund, laut der City-Outlet-Macher soll auf einem bislang unbebauten Grundstück an der Bielefelder Straße in Bad Lippspringe ein Gebäude mit 1600 Quadratmetern Verkaufsfläche entstehen. Dieses würde das City-Outlet, Zitat, auf eine neue Stufe anheben.
3: 3 Einbrüche in den Imbiss Berlin Curry am Flughafen Paderborn-Lippstadt sind ab heute Thema vor dem Amtsgericht Paderborn. Ein 23-jähriger Paderborner soll für die Einbrüche zwischen Juli und August vergangenen Jahres verantwortlich sein. Laut Anklage hebelte er 2-mal die Kasse und 1-mal den Tresor auf. Seine Beute insgesamt 5.700 Euro Bargeld. Der Paderborner sitzt wegen anderer Straftaten bereits in Haft. Radfahrende können ab jetzt den Desenberg bei Warburg neu entdecken. Es gibt nämlich eine 24 Kilometer lange Rundstrecke, die durch abwechslungsreiche Landschaften und sehenswerten Orten vorbeiführt. Sie nennt sich Desenberg Panorama Tour. Die Route geht vom Neustadtmarkt über den Warburger Bahnhof bis zum Wahrzeichen der Stadt. Auf dem Weg liegen unter anderem auch die Ausstellung Naturerlebnis Diemetal und die Burg Kahlenberg. Die Rundstrecke eignet sich laut der Stadt unter anderem für gemütliche Familienausflüge.
0: Im Radio Hochstift Wetter hat heute vor allem die Sonne viel Platz. Heute Morgen ist es teilweise noch bewölkt, aber das bleibt nicht so. Schon heute Vormittag lockert es zwischen Höxter und Büren auf und spätestens ab dem Mittag ist nur noch die Sonne zu sehen. Die Temperaturen liegen gerade noch so bei etwa 16 Grad, bis zu 25 sind heute noch drin.
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0: Kommt besser an mit dem Radio Hochstift Verkehrsservice. Geblitzt wird am Ortsausgang von Borgentreich-Rösebeck Richtung Liebenau bei 50. Gute und sichere Fahrt wünsche ich.
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0: Wenn wir leider eine Sache hier immer wieder in den Nachrichten bei Radio Hochstift haben, dann sind es Berichte über Betrugsmaschen. Mittlerweile gibt es unendlich viele, eine ekelhafter als die andere und die meisten funktionieren mit Angst. Leute werden bewusst in Panik versetzt, um dann Kohle abzudrücken. Und genau diese Masche gibt es jetzt auch mit Haustieren. Mehr dazu in ein paar Minuten hier. Ich bin Julia Kleine-Kemper. Guten Morgen.

0: Guten Morgen um 6.39 Uhr.
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0: Nach dem WM-Aus hat die deutsche Fußballnationalmannschaft ihr WM-Quartier in Winston-Salem verlassen. Die Spieler sind einzeln abgereist, zum Teil auch mit ihren Familien. Radio Hochstift-Kollege Thomas Bremser ist ja für uns noch vor Ort. Wie haben die Spieler sich aus ihrem Quartier denn verabschiedet?
2: Ja, ziemlich geräuschlos. Die sonst übliche Abschlusspressekonferenz hat der DFB abgesagt. Einige Spieler sind vormittags nochmal mit dem Fahrrad oder Golfkart über das Hotelgelände gefahren und sind dann nach und nach weggefahren worden. Julian Nagel habe ich am Flughafen noch gesehen, am späten Nachmittag in Charlotte mit Frau und Mutter. Ganz unauffällig kam er da auf dem Weg zum Check-in an uns vorbei, hatte eine Sonnenbrille auf und schob seinen Alu-Koffer. Es ging nach München, genauso wie für Jamal Musiala und Alex Pavlovic. Die saßen im gleichen Flieger. Andere sind direkt in den Urlaub geflogen.
0: Auch in Winston-Salem wird jetzt nach und nach abgebaut. Das weiße Fitnesszelt ist noch da, so ein Banner am Medienzentrum auch. Vereinzelt hängen auch noch ein paar deutsche Flaggen an den Häusern. Es wird ja viel diskutiert, wie es mit Julian Nagelsmann weitergeht, ob er nach dem Aus Bundestrainer bleiben kann. Da gibt es ja noch keine Tendenz, ne?
2: Nein, DFB-Präsident Bernd Neuendorf betont, man werde sich erstmal zusammensetzen in den kommenden Tagen und beraten, wie es zu dieser Leistung kommen konnte.
3: Ich glaube, wir können nach so einem Turnier nicht einfach zur Tagesordnung übergehen. Wir müssen darüber sprechen, was die Gründe waren für dieses erneute frühe Ausscheiden bei einer Fußball-Weltmeisterschaft, das uns alle zutiefst bewegt.
2: In diesen Gesprächen wird Julian Nagelsmann wohl um seinen Job kämpfen müssen. Vielleicht überzeugt er ja die DFB-Spitze, auch im September auf der Bank zu sitzen. Dann startet die Nations League gegen die Niederlande.
0: Übrigens für euer Tippspiel, Frankreich hat 3:0 gegen Schweden gewonnen. Erling Haaland hat Norwegen weitergeschossen, 2:1 gegen die Elfenbeinküste. Das Spiel Mexiko-Ecuador hat mit Verzögerung wegen Unwetter gestartet. Am Ende stand es 2:0 für Mexiko.
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0: 6.47 Uhr, Radio Hochstift hier. Guten Morgen.
1: Dein Haustier hatte einen Unfall und muss jetzt dringend operiert werden oder braucht spezielle Medikamente. Ein Anruf, der ganz sicher bei allen Menschen mit Haustier, gerade auch mit zum Beispiel Freigängerkatzen, direkt Panik auslöst. Und solche Anrufe werden mehr, Radio Hochstift-Kollegin Christina Höllweg.
2: Die Verbraucherschutzbehörde FTC warnt ganz speziell vor 3 Betrugsmaschen. Mit denen verdienen Betrüger teilweise Millionen. Mit dabei ist zum Beispiel der Schockanruf. Mit dem Begriff kann ja jeder von uns was anfangen. In diesen Fällen geht es aber ums eigene Haustier. Betrüger geben sich also als Tierarzt, Polizei oder Mitarbeitende einer Tierklinik aus

retten. Fake Rescues nennt sich das. Wie die Masche abläuft, das klären wir im Laufe des Morgens heute auch noch. Ihr könnt alles aber auch nachlesen auf radiohochstift.de und zwar im Netzklick. Den findet ihr im Bereich Service. 6:49 Uhr ist es. Guten Morgen.

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1: 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Sicherer ankommen mit dem Radio Hochstift Verkehrsservice A33 Richtung Bielefeld. Zwischen Etteln und Borchen liegen aktuell Gegenstände auf der Fahrbahn. Seid auf jeden Fall vorsichtig unterwegs. Und wenn ihr noch Staustörungen oder Blitzer seht, dann tragt sie doch gerne direkt in die Radio Hochstift App ein. Ich wünsche eine gute und vor allem sichere Fahrt.
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3: Mit Malte Albrecht. Guten Morgen. Vieles ist in Deutschland in den letzten Jahren nicht so richtig angepackt worden. Deshalb sind sich in der Bundesregierung auch alle einig, dass es große Reformen in vielen Bereichen braucht. Sei es bei der Rente, der Gesundheit, dem Arbeitsmarkt oder den Steuern. Über das Wie wird aber noch gestritten. Die Spitzen von Union und SPD kommen deshalb heute zu den möglicherweise entscheidenden Beratungen über ihr Reformpaket zusammen. Danny Hoppe aus dem News-Team. Wo droht denn vor allem Streit?
4: Bei einigen Punkten. Fangen wir mit der Reform der Einkommenssteuer an. Die Koalition will ja vor allem kleine und mittlere Einkommen entlasten. Das Problem ist aber die Gegenfinanzierung. Da gibt es unterschiedliche Ideen. Die SPD ist für einen höheren Spitzensteuersatz und eine höhere Erbschaftssteuer. Das lehnt die Union aber ab. Im Gespräch ist aber auch noch die Anhebung der Reichensteuer oder eine höhere Mehrwertsteuer. Gestritten wird auch noch über die Reformen beim Thema Arbeit, weg von einer täglichen zu einer wöchentlichen Höchstarbeitszeit. Arbeitsministerin Baas will da am liebsten gar nicht ran und am 8-Stunden-Tag festhalten, auch weil ihr die Gewerkschaften im Nacken sitzen.
3: In anderen Punkten dürfte es harmonischer ablaufen, wie etwa bei der Rente.
4: Ja, die Vorschläge der Rentenkommission sollen schnell umgesetzt werden, wie eine kapitalgedeckte Zusatzrente, die Koppelung des Rentenalters an die Lebenserwartung oder die Abschaffung des frühzeitigen Renteneintritts ohne Abschläge. Da sind sich Union und SPD eigentlich einig. Die Eckpunkte der Reform könnten noch vor der Sommerpause ins Kabinett gehen. Über die Gesundheitsreform und die geplanten Einschnitte bei den Ausgaben ist ja in den letzten Wochen und Monaten schon viel gestritten worden. Da ist man in der Koalition aber am weitesten und hofft noch vor der Sommerpause auf einen Beschluss im Bundestag.
3: Danke, Danny. Und jetzt weitere Nachrichten im Überblick. Mit dem neuen Monat treten auch viele Änderungen in Kraft. Zum Beispiel ist um Mitternacht der Tankrabatt ausgelaufen. Außerdem wird aus dem Bürgergeld die neue Grundsicherung. Erneuerbare Energien haben im ersten Halbjahr 58% des Stromverbrauchs in Deutschland gedeckt. Das war so viel wie noch nie in einem ersten Halbjahr. Das zeigen Hochrechnungen des Bundesverbands der Energie- und Wasserwirtschaft. Bei der Fußball-WM hat Co-Gastgeber Mexiko das Achtelfinale erreicht, nach einem 2:0 gegen Ecuador. Vorher waren schon Frankreich und Norwegen eine Runde weitergekommen. Deutschland soll zu einer KI-Nation werden. Dieses Ziel hat sich die Bundesregierung gesetzt. Deshalb soll jetzt eine Taskforce für künstliche Intelligenz gegründet werden. Das berichtet das Portal Politico. Bisher arbeiten verschiedene Ministerien an eigenen KI-Projekten. Das soll künftig gebündelt werden, heißt es. Unter anderem soll es darum gehen, wie Deutschland auf die rasanten Entwicklungen bei künstlicher Intelligenz reagieren kann. Experten gehen davon aus, dass KI in den nächsten Jahren große Auswirkungen auf die Wirtschaft haben wird.
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5: Mit Christina Hülwe, guten Morgen. Ermittlerinnen und Ermittler haben in Steinheim einen Durchsuchungsbefehl der Bundespolizei Berlin vollstreckt. Was genau gefunden wurde, gibt die Behörde nicht bekannt. Hintergrund sind aber Ermittlungen gegen einen 45-jährigen Syrer. Er soll Schleuserlöhne entgegengenommen und diese am Finanzamt vorbei zu anderen Schleusern ins europäische und außereuropäische Ausland transferiert haben.
6: 11 bis 12 Stunden Sonne stehen heute im Radio Hochstift Wetterprogramm. Heute Vormittag wird es erstmal so ein bisschen bewölkt. Dazwischen durch die Sonne setzt sich dann immer mehr durch. Temperaturen steigen nachmittags auf 23 bis 25 Grad. Morgen wird es von Brakel bis Hövelhof etwas durchwachsener mit mehr Wolken und nachmittags regnet es auch ab und zu mal. Entspannter ankommen mit dem Radio Hochstift Verkehrsservice. A33 Richtung Bielefeld. Zwischen Etteln und Borchen liegen Gegenstände auf der Fahrbahn. Außerdem gibt es 2 Tempokontrollen, von denen wir wissen. Eine steht auf der Ostheimer Straße am Ortsausgang von Brakel Richtung Erkeln. Das ist der Blitzeranhänger, der blitzt bei 50. Und am Ortsausgang von Borgentreich-Rösebeck wird ebenfalls kontrolliert Richtung Liebenau bei 50. Mehr Staus, Störungen oder Tempokontrollen nehmen wir selbstverständlich gerne. Zum Beispiel über die 0800. 399-3399.
0: 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Guten Morgen.
6: Julia Kleine-Kemper für euch am Mikro. Schönen guten Morgen. Wisst ihr noch, wie Menschen damals Toilettenpapier gehamstert haben? könnte in der Theorie bis 12 Uhr heute noch an den Tankstellen so sein. Aber natürlich nicht mit Toilettenpapier, ne? Aber der Tankrabatt gilt ja nicht mehr. Heißt, ab heute Mittag könnte der Preis an den Zapfsäulen wieder ordentlich nach oben schießen. Sprechen wir gleich drüber bei Radio Hochstift.

0: Wenn ihr heute noch mal günstig tanken wollt, dann tut's am besten auf dem Weg zur Arbeit. Denn um 12 Uhr endet der Tankrabatt. 2 Monate hatte die Bundesregierung die Steuern auf Benzin und Diesel um 16,7 Cent runtergesetzt. Kollege Thorsten Ortmann ist heute direkt vor Ort an der Tankstelle. Thorsten, du warst schon bei der Einführung des Tankrabatts vor Ort an der Tankstelle. Was meinst du? Womit müssen wir heute so rechnen?
1: Ja, um 12 Uhr werden die Mineralölkonzerne wieder an der Preisschraube drehen. Die meisten Analysten rechnen damit, dass die Konzerne mindestens die 16,7 Cent des Tankrabatts wieder draufschlagen werden. Die große Frage wird sein, ob sie sich trauen, noch stärker zu erhöhen. Denn dafür gibt es eigentlich keinen Anlass, denn die Ölpreise sind ja zuletzt gesunken. Trotzdem sind die Spritpreise aber in den Tagen vor Ende des Tankrabatts leicht angestiegen. Das war eigentlich schon nicht gerechtfertigt, sagt der ADAC. Und die Bundesregierung will heute Mittag genau hingucken, was die Mineralölkonzerne machen. Bundesverkehrsminister Patrick Schnieder warnt, wir werden die Situation gemeinsam mit dem Wirtschafts- und dem Finanzministerium sehr genau beobachten und dann die notwendigen Schlüsse ziehen und zielgerichtete Schritte ableiten, so Schnieder.
0: Ob das nötig ist, das werden wir dann ab heute Mittag sehen. Da sind wir selbstverständlich auch wieder live vor Ort und gucken uns das Ganze an. Und wenn ihr sowieso gerade schon auf dem Weg zur Tankstelle im Auto sitzt, gibt es noch einen Verkehrshinweis für euch. Auf der Gesselner Straße zwischen Paderborn-Elsen und Delbrück-Benfeld kommt es gerade zu Verkehrseinschränkungen wegen eines Feuerwehreinsatzes. Da staut es sich wohl auch gerade schon zurück. Seid vorsichtig unterwegs und kommt gut ans Ziel. Gute Fahrt.

0: Titel ist auf der 1 in den Charts, aber vor allem der Refrain, der flutet seit Wochen die sozialen Medien. Gut genug vom Berliner Produzentenkollektiv Kitschkrieg zusammen mit Ryan und Shirin David. Eigentlich sollte der Song im Januar schon rauskommen, aber auf Wunsch von Sänger, vom Sänger wurde das verschoben. Denn seine Ex-Freundin hatte ihm in einem mittlerweile gelöschten Video vorgeworfen, sie in der Beziehung manipuliert zu haben und ihre Erfahrungen und Traumata für seine Lyrics zu nutzen. Er hat sich für sein Verhalten mittlerweile entschuldigt. Der Song wiederum, der ist auch in den US-Charts gelandet. Auch das freut natürlich Christoph Erkes und Christian Meyerholz von Kitschkrieg.
1: Du bist gut genug. 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
2: Wir wussten ja auch, wie das Gefühl ist, ganz am Anfang, als der Song noch unser Song war, bevor er gehört ja jetzt nicht mehr uns, sondern der Welt, so wie sich das angefühlt hat. Also ist schön.
3: Bruder, kannst du das Hähnchen nochmal reinschmeißen? Ich möchte das ein bisschen brauner haben.
1: Das ist braun genug! Das ist braun genug!
2: Es gab frühe Textmessages zwischen uns und Ryan, wo wir gesagt haben, das ist ein Welthit. Wir wussten nicht, wie wahr das ist.
4: So, ihr habt alle 2 Stunden Zeit für die Klausur und merkt euch, ihr seid alle gut genug. Also macht euch da keinen Stress.
5: Ich meine, die WM ist natürlich jetzt gerade offensichtlich das wahrscheinlich medial größte Event der Welt und DFB-Spieler benutzen das bis hin zu die norwegischen Fans machen das zu ihrem Song, weil sie verstehen, noch ein Tor in Norwegen. Die brasilianische Mannschaft oder Neymar benutzt das. Das Timing könnte nicht besser sein.
6: Anni, ist nicht schlimm. Du bist gut genug. Du bist... Nee, war ein Spaß, komm runter. Scheiße da, Alter.
1: Du bist gut genug.
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0: Break Your Heart hört ihr noch vor 8 Uhr. Um 7:30 hört ihr erstmal die Nachrichten von und mit Christina Hüllweg.
1: Guten Morgen.
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3: Der noch für dieses Jahr angekündigte Baubeginn eines Neubaus für das Bad Lippspringer City Outlet ist fraglich. Das zeigt eine Radio-Hochstift-Recherche. Aktuell liegt bei der zuständigen Paderborner Kreisverwaltung noch gar kein Bauantrag vor. Auch wenn es bereits, Zitat, gute vorbereitende Gespräche gab. Hintergrund, die Outlet-Initiatoren haben einen Neubau an der Bielefelder Straße angekündigt. Hier sollen unter anderem 1600 Quadratmeter Verkaufsfläche entstehen. Ermittlungen zu einem bundesweiten Schleusernetzwerk haben auch zu einer Durchsuchung in Steinheim geführt. Nähere Details dazu nennt die zuständige Bundespolizei in Potsdam aktuell nicht. Radio Hochstift-Reporter Dirk Wenfeld.
4: Insgesamt gab es 9 Durchsuchungen in Nordrhein-Westfalen, eine davon in Steinheim. Bei allen Durchsuchungen zusammen wurden 13.300 Euro Bargeld, Datenträger und Mobiltelefone sichergestellt. Hintergrund der Ermittlungen ist die Festnahme eines 45-jährigen Syrers in Hagen. Er soll Schleuserlöhne entgegengenommen und diese am Finanzamt vorbei zu anderen Schleusern ins europäische und außereuropäische Ausland transferiert haben. Auf die Spur des Syrers kamen die Behörden über einen Mann, der sich aktuell vor Gericht verantworten muss. Er hat ausgesagt, über den jetzt Verhafteten seine Schleusergeschäfte abgewickelt zu haben.
3: Die 495 Straßenlaternen in Lichtenau werden energieeffizienter, das schreiben die Stadtwerke. In diesem Monat sollen die Leuchten in allen 15 Ortsteilen ausgetauscht werden. Die Stromkosten werden dadurch voraussichtlich deutlich sinken. Gespart werden soll ein mittlerer 5-stelliger Betrag jährlich. Außerdem soll der Ausstoß von klimaschädlichen Treibhausgasen um 33 Tonnen CO2 jährlich reduziert werden.
0: So, ab dem Mittag soll es im Radio Hochstift Wetter noch richtig sonnig werden heute. Dazu dann Werte bis zu 25 Grad maximal. Morgen sieht es in Paderborn und Brakel erstmal wieder nach viel Sonne aus, sind aber auch Wolken und teilweise Regenschauer möglich, wieder bei an die 25 Grad.
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0: Besser ankommen mit dem Radio Hochstift Verkehrsservice zwischen Paderborn-Elsen und Delbrück-Benfeld. Auf der Gesselner Straße läuft gerade ein Feuerwehreinsatz. Deshalb kommt es dazu Verkehrseinschränkungen. Geblitzt wird auch am Ortsausgang von Borgentreich-Rösebeck Richtung Liebenau bei 50. Gute Fahrt!
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0: Es ist doch eh schon zu schön, um wahr zu sein. Ne? Wenn man auf Online-Plattformen wie Temu schaut, dann sind sämtliche Dinge unfassbar günstig. Ab heute werden sie aber teurer, denn die Zollfreigrenze für Käufe in Nicht-EU-Ländern fällt. Was das bedeutet, auch fürs Portemonnaie, das ist gleich Thema. Ich bin Julia Kleine-Kemper, morgen.

0: Ihr kommt besser an mit dem Radio Hochstift Verkehrsservice. L776 Paderborn Richtung Büren auf Höhe der Abfahrt Wewelsburg wird euer Tempo kontrolliert. 100 dürft ihr fahren. Gute Fahrt. Temu, Shein, AliExpress, vielleicht habt ihr da auch schon mal bestellt. Die Produkte sind zum Teil extrem günstig. Das ändert sich jetzt aber. Ab heute fällt die Zollfreigrenze von 150 Euro für Käufe in Nicht-EU-Ländern. Also auch beim Shoppen auf Temu, Shein, AliExpress und anderen asiatischen Verkaufsplattformen. Bedeutet, die früheren Billigprodukte können plötzlich deutlich teurer werden, Radio Hochstift-Kollege Thorsten Ortmann.
1: Ja, es werden jetzt auch Zölle für Bestellungen unter 150 Euro fällig. Und zwar 3 Euro Zoll pro Warengruppe. Beispiel: Sind in der Bestellung 4 Paar Socken, dann würden einmalig 3 Euro erhoben. Enthält die Sendung jedoch 4 Paar Socken, ein Plüschtier und vielleicht noch ein Ladekabel, dann würden halt 9 Euro fällig. Zusätzlich muss man auch noch die Mehrwertsteuer in Höhe von 19 bzw. 7% abführen. Das Problem: Bei vielen Plattformen werden die Zollgebühren nicht extra ausgewiesen, sagt Ivona Husemann von der Verbraucherzentrale.
2: Wenn man jetzt im Nicht-EU-Ausland bestellt und man sieht diesen Hinweis, Zölle und Gebühren können hinzukommen, dann kauft man so ein bisschen die Katze im Sack. Am Ende wird's teurer. Aber wie hoch das ist, das muss man selber versuchen, beim Zoll rauszufinden.
1: Also da sollte man beim Warenkorb-Checkout genau hingucken, ob die Zollgebühren angegeben sind oder nicht.
0: Na, ich habe das Gefühl, dass der ein oder andere da möglicherweise drauf reinfallen könnte. Insofern, dass man das sowieso erstmal gar nicht auf dem Schirm hat. Ne? Aber muss ich mich dann um die Zollabgaben selber kümmern?
1: Ja, das hängt vom Händler ab. Viele große Plattformen nutzen bereits das sogenannte IOS-Verfahren. Dabei werden Steuern und Abgaben direkt beim Kauf berechnet und abgeführt. Der angezeigte Preis ist dann auch der Endpreis. Ist das nicht so, dann kann es aber sein, dass plötzlich der DHL-Bote die Zollgebühren kassiert und das kostet dann nochmal.
2: Die Transportunternehmen, wenn die die Verzollung übernehmen, dann nehmen die eine Pauschale für ihre Dienstleistung. Das liegt so bei 6 bis 8 Euro, je nach Anbieter. Und eben das wird dann im Zweifel auch noch obendrauf geschlagen.
1: Ja, und jetzt wird es spannend, wie Temu und Co. auf die neuen Zölle reagieren. Branchenkenner, die vermuten, dass die Portale die zusätzlichen Kosten selbst übernehmen, Preise vielleicht auch neu kalkulieren oder vielleicht auch die Waren verstärkt aus europäischen Ländern verschicken, dann fallen nämlich keine Zollgebühren an.
0: Ab heute fällt die Zollfreigrenze von 150 Euro für Käufe in Nicht-EU-Ländern, also auch beim Shoppen auf Temu, Shein, AliExpress und anderen asiatischen Verkaufsplattformen. Ihr müsst 3 Euro Zoll pro Warengruppe zahlen. Radio Hochstift hier, guten Morgen.

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ich weiß, noch ein bisschen Wundenlecken angesagt. Ne? Deutschland ist raus bei der WM. Aber hey, so ist auch der Druck weg. Genau das eine Spiel mitten in der Woche bis nachgesagt. Ne? Deutschland ist raus bei der WM. Aber

0: eure beste WM-Geschichte? 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Ne? Habt ihr plötzlich den Gegnern im Arm gelegen und zusammen gejubelt? Ist beim Public Viewing die Leinwand weiß geblieben? Habt ihr auf dem Heimweg vom Spiel noch die Liebe eures Lebens kennengelernt?
1: Ja, viele von euch haben ja schon mitgemacht beim Gewinnspiel. Zum Beispiel Andreas aus Paderborn. Er hat damals beim legendären Deutschland-Brasilien-Spiel ganze 4 von 7 Toren verpasst. Sagen wir mal so, da wurde viel getrunken und dann ging es halt immer wieder Richtung Klo und zack, wieder Tor verpasst.
0: Andreas, Alter, da frage ich mich, wieso du beim Spiel Deutschland-Paraguay nicht auf der Toilette geblieben bist. Vielleicht wären wir dann noch drin. Naja, Anja aus Paderborn hat nicht mit dem Durst ihrer Nachbarn gerechnet, damals vor 20 Jahren im Halbfinale gegen Argentinien. Das Bier war schon zur Halbzeit alle und auch Reste der Nachbarschaft haben nicht mehr viel weitergeholfen. Ab dem Elfmeterschießen gab es dann nur noch Leitungswasser. Ist vielleicht auch besser manchmal.
1: So, da war doch schon Schönes dabei. 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
0: 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Und was dann am Ende für ein Spiel läuft, das ist doch im wahrsten Sinne fast schon wurscht. 7.51 Uhr haben wir es gleich. Ich bin Julia Kleinekemper, Radio Hochstift hier. Guten Morgen.

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1: Mit Ralf Bosse. Mexiko, Frankreich und Norwegen stehen im Achtelfinale der Fußball-WM. Die Franzosen wurden ihrer Favoritenrolle gerecht. Sie besiegten Schweden souverän mit 3:0. Matchwinner war Kylian Mbappé mit 2 Treffern. Spannender die Partie Norwegen gegen Elfenbeinküste. Erling Haaland erzielte kurz vor Schluss den 2:1 Siegtreffer. Co-Gastgeber Mexiko gewann souverän mit 2:0 gegen Ecuador und hat ebenfalls die nächste Runde erreicht. Der Anstoß verzögerte sich wegen Unwetters um eine Stunde.
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2: Mit Malte Albrecht, guten Morgen. Die jüngste Hitzewelle hat vielen von uns zu schaffen gemacht. Gleich mehrere Temperaturrekorde wurden im Juni gebrochen. Nicht nur bei uns, sondern auch in anderen Teilen Europas. Und auch die Weltmeere haben sich weiter erhitzt. Das hat das EU-Klimaprogramm Copernicus mitgeteilt. Danny Hopper aus dem News-Team. Mit 21 Grad an der Oberfläche waren die Ozeane im Juni so warm wie noch nie zu dieser Jahreszeit.
3: Ja, und die Experten gehen davon aus, dass die hohen Temperaturen in den Meeren wohl anhalten oder sogar noch steigen werden, weil gerade die Klimaerwärmung und das Klimaphänomen El Niño zusammenkommen. Das ereignet sich alle 2 bis 7 Jahre. Dabei schwächen sich die Passatwinde ab, wodurch warmes Oberflächenwasser nicht mehr nach Asien gedrückt wird, sondern sich vor der südamerikanischen Küste staut. Und das wiederum führt weltweit zu extremen Wetterveränderungen wie Dürren und Überschwemmungen. Mit Folgen vor allem auf der Südhalbkugel. Für Europa halten sich die direkten Folgen dagegen in Grenzen. Aber Copernicus sagt ganz klar, die aktuellen Bedingungen könnten den Beginn einer neuen Phase einläuten.
2: Ja, denn das EU-Klimaprogramm warnt, die Erwärmung der Ozeane hat große Auswirkungen.
3: Auf jeden Fall, denn die Ozeane sind extrem wichtig für das Weltklima. Sie sind quasi so eine Art Puffer, weil sie einen Großteil der zusätzlichen Wärme durch die menschengemachte Erderwärmung aufnehmen. Und wenn die Weltmeere warm sind, hält das auch die Atmosphäre länger warm. Das sorgt dafür, dass sich mehr Energie ansammelt und dadurch steigt das Risiko für extreme Stürme, Niederschläge und Überschwemmungen. Gleichzeitig führen hohe Meerestemperaturen aber auch dazu, dass Korallen ausbleichen und der Meeresspiegel weiter ansteigt.
2: Danny, danke für die Infos. Und das sind weitere Schlagzeilen an diesem Mittwochmorgen. Um Mitternacht ist der Tankrabatt von 17 Cent pro Liter ausgelaufen. Die Bundesregierung wollte damit den Anstieg der Spritpreise nach Beginn des Iran-Kriegs abfedern. Laut ADAC sind die Preise schon gestern um mehr als 20 Cent pro Liter gestiegen, obwohl der Ölpreis tendenziell runtergeht. Die Spitzen von Union und SPD kommen heute zu den möglicherweise entscheidenden Beratungen über ihr Reformpaket zusammen. Dabei geht es unter anderem um Steuerentlastungen für kleine und mittlere Einkommen, Arbeitsmarktreformen sowie Rente, Gesundheit und Pflege. Vor 6 Tagen haben 2 starke Erdbeben schwere Schäden in Venezuela angerichtet. Und noch immer gibt es für die Einsatzkräfte kleine Hoffnungsschimmer. In Caracas ist jetzt ein 3-Jähriger aus den Trümmern gerettet worden. Der Junge wurde in ein Krankenhaus gebracht. Rettungsteams aus aller Welt sind weiterhin im Einsatz. Bisher gibt es mehr als 1.900 Tote. Zehntausende Menschen werden noch vermisst. Durch die Erdstöße könnten fast 60.000 Gebäude beschädigt oder zerstört worden sein, zeigen Satellitenaufnahmen.
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4: Mit Christina Höwe, guten Morgen. Es soll das Bad Lippspringer City Outlet, Zitat, auf eine neue Stufe anheben. Bislang liegt bei der zuständigen Paderborner Kreisverwaltung aber noch nicht einmal ein Bauantrag vor. Das zeigt eine Radio Hochstift-Recherche. Konkret geht es um einen Neubau an der Bielefelder Straße. Hier soll laut den Outlet-Initiatoren ein Gebäude mit 1600 Quadratmetern Verkaufsfläche entstehen. Der Baubeginn dafür würde, Zitat, voraussichtlich im Jahr 2026 erfolgen. Das ist nach Radio Hochstift-Infos aber fraglich.
5: Im Radio Hochstift-Wetter geht's in Richtung Sonnenschein. Die Wolken verziehen sich bald und spätestens ab dem Mittag hat die Sonne Platz und die Temperaturen sind dann auf dem Weg in Richtung 25 Grad. Die kriegen wir morgen auch, dann aber mit insgesamt mehr Wolken und nachmittags wird es stellenweise zwischen Altenbeken und Warburg auch mal regnen. Besser ankommen mit dem Radio Hochstift Verkehrsservice. Die Gesselner Straße zwischen Delbrück-Benfeld und Paderborn-Elsen. Da ist die Gesselner Straße an der Ecke Benfelder Straße aktuell voll gesperrt wegen eines Feuerwehreinsatzes. Da kommt ihr also nicht durch. Wie lange das dauert, das wissen wir zum aktuellen Zeitpunkt nicht. Wir halten euch aber auf dem Laufenden. Außerdem haben wir die L776 Paderborn Richtung Büren. Auf Höhe der Abfahrt Wewelsburg wird bei 100 geblitzt. Am Ortsausgang von Borgentreich-Rösebeck wird auch geblitzt in Richtung Liebenau bei 50. Und der Blitzeranhänger steht am Ortsausgang von Brakel Richtung Erkeln. Das ist die Ostheimer Straße. Auch da dürft ihr 50 fahren. Mehr Staustörungen oder Tempokontrollen könnt ihr direkt per WhatsApp schicken über die 052 51 1737 und die 0.
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5: Mit Julia Kleinekemper einen schönen

0: sicherer und günstiger an mit dem Radio Hochstift Verkehrsservice. Meine neue Tempokontrolle auf der B68 Richtung Lichtenau. Nach der Abfahrt Lichtenau-Grundsteinheim wird geblitzt und zwar bei 100.
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0: Ja, wie geht's jetzt weiter? Tag 2 nach dem Ausscheiden der deutschen Mannschaft bei der Fußball-Weltmeisterschaft. Die Fans warten weiter auf eine Reaktion des Deutschen Fußballbundes. Bleibt Nationaltrainer Julian Nagelsmann oder geht er oder wird er gegangen? Ralf Bosse aus dem WM-Studio, was ist denn jetzt? Kriegen wir einen neuen Trainer?
2: Falls ja, dann zumindest nicht so schnell. DFB-Präsident Bernd Neuendorf will die Situation und das Aus bei der WM in Ruhe analysieren. Man wolle sich die nötige Zeit nehmen, um eine Entscheidung zu treffen. Dann dürfte auch Sportdirektor Rudi Völler um seine Meinung gebeten werden. Der Weltmeister von 1990 hat sich ja schon für Julian Nagelsmann als Bundestrainer ausgesprochen. Der DFB will sich also Zeit nehmen für eine Entscheidung.
0: Geduld ist gefragt bei den Fußballfans und haben sie jetzt eher weniger. Soll dadurch Zeitspiel dem Thema erstmal vielleicht ein bisschen die Dynamik genommen werden?
2: Das ist sicherlich auch ein Grund. Der DFB will halt wohl überlegt handeln und nichts überstürzen. Wir erinnern uns, nach dem Vorrundenaus bei der WM vor 4 Jahren in Katar dauerte es 283 Tage, also mehr als 9 Monate, bis die Trennung vom damaligen Coach Hansi Flick feststand. So lange wird es dieses Mal wohl nicht dauern. Eines ist aber klar, einen Rücktritt hat Julian Nagelsmann bereits ausgeschlossen.
0: Nein, er würde ja auch sicher nicht auf eine Abfindung verzichten wollen. Also weiter warten auf die Entscheidung des DFB.
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0: Und eine ungesicherte Unfallstelle habe ich noch im Radio Hochstift Verkehrsservice für euch. A33 Richtung Bielefeld. Zwischen dem Kreuz Bielefeld und Bielefeld-Senne gab es einen Unfall. Die Stelle ist aktuell noch nicht gesichert. Seid da auf jeden Fall vorsichtig unterwegs. Ein bisschen staut es sich auch schon zurück. Gute Fahrt.

0: In Marienmünster-Altenbergen sorgt offenbar wieder ein Pferderipper für Entsetzen. Nachdem es schon vor knapp 3 Wochen einen ähnlichen Fall bei Züchter Thomas Grashoff gab, wurde jetzt bei Berthold Schwarze ein Fohlen schwer verletzt.
1: Hier sind ja auch noch mehrere Pferdebesitzer und die sind natürlich alle verunsichert. Wir haben auch schon miteinander gesprochen. Wir werden auch in Zukunft miteinander weitersprechen. Wir werden eine WhatsApp-Gruppe machen. Wir werden Kontakt halten. Wir werden Auffälligkeiten uns gegenseitig berichten.
0: Offenbar hatte ein Pferderipper dem Fohlen die Sehnen an den Beinen durchgeschnitten. Berthold Schwarze und die anderen Züchter fragen sich jetzt vor allem, wer könnte das gemacht haben und warum?
1: Man weiß ja gar nicht, aus welcher Richtung das kommt. Das kann Neid sein, das kann krankhafte Menschen sein oder sonstiges. Also man weiß es einfach nicht und deshalb kann man ja auch gar keinen Verdacht äußern.
0: Er hat den Fall angezeigt, genauso wie Thomas Grashoff. Die Polizei ermittelt, ist dabei aber auf Zeugenhinweise angewiesen. Nach diesem zweiten Fall ist natürlich die Angst noch größer, dass noch weitere Pferde verletzt werden könnten.
1: Wir müssen da was machen und werden auch was machen, das ist keine Frage. Wir werden Technik einsetzen mit Kameras. Ich habe ja mit Thomas auch schon gesprochen. Ist nicht gegeben, dass man dadurch die Person kriegt, aber Kommissar Zufall, der kann es ab und zu mal bringen.
0: Auch bei den Schwarzes gibt es jetzt schon Videotechnik. Bisher war die aber nicht darauf ausgerichtet, einen möglichen Pferderipper zu entdecken.
1: Wir hatten Kameras für die Fohlenboxen, dass wir die beobachten können. Die hatten wir ausgeschaltet, klar, weil die Pferde ja jetzt größer sind, die Fohlen, und auch draußen sind. Und eine haben wir im Außenbereich, aber da ist nichts zu sehen.
0: Das Fohlen aus Marienmünster-Altenbergen wird jetzt in einer Tierklinik in Delbrück behandelt. Seine Überlebenschancen liegen laut den Tierärzten aber bei gerade mal 10%. 20 Minuten nach 8 ist es. Ihr hört Radio Hochstift. Ich bin Julia Kleine-Kemper. Guten Morgen.

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0: More Than Friends hört ihr gleich. James Hype in wenigen Minuten bei Radio Hochstift. Um 8.30 Uhr gibt es aber erstmal Nachrichten von und mit Christina Hüllweg.
1: Guten Morgen.
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1: Nach der Festnahme eines 45-jährigen mutmaßlichen Mitglieds einer Schleuserbande in Hagen hat eine Spur der Ermittlerinnen und Ermittler auch nach Steinheim geführt. Wie die Bundespolizei mitteilt, hat es dort eine Durchsuchung gegeben. Mehr Details dazu gibt es nicht. Auf die Spur des Syrers kamen die Behörden über einen Mann, der sich aktuell vor Gericht verantworten muss. Er hatte ausgesagt, über den jetzt Verhafteten seine Schleusergeschäfte abgewickelt zu haben. Die Ankündigung der City-Outlet-Organisatoren in Bad Lippspringe wirft Fragen auf. Eine Radio-Hochstift-Recherche zeigt, bislang liegt bei der Paderborner Kreisverwaltung kein Bauantrag für den angekündigten Neubau vor. Reporter Tobias Fennekam mit den Einzelheiten.
3: Die Outlet-Initiatoren hatten selbst geschrieben, dass der Kreis den Bau noch genehmigen müsse. Fakt ist aber, dass bislang gar keine Anträge bei der Behörde eingegangen sind. Zwar sei man, laut der Kreisverwaltung, in Zitat, guten vorbereitenden Gesprächen. Nach Radio-Hochstift-Infos ist der angekündigte Baubeginn in diesem Jahr aber fraglich. Hintergrund, laut der City-Outlet-Macher soll auf einem bislang unbebauten Grundstück an der Bielefelder Straße in Bad Lippspringe ein Gebäude mit 1600 Quadratmetern Verkaufsfläche entstehen. Dieses würde das City Outlet Zitat auf eine neue Stufe anheben.
1: Das Radwegnetz rund um Warburg wächst weiter. Aktuell gibt es eine neue Rundstrecke, die Desenberg-Panorama-Tour. Sie führt über 24 Kilometer vom Neustadtmarkt über den Warburger Bahnhof bis zum Desenberg. Laut der Stadt eignet sich die Tour unter anderem für Familienausflüge, aber auch Feierabendrunden und sportliche Wochenendtouren. Der Weg ist fast durchgehend gut ausgebaut und für die meisten Radfahrenden auch wirklich gut zu bewältigen. Aktuell arbeitet die Stadt an einer weiteren Radroute zwischen Hardehausen und der Kernstadt.
0: Das Radio Hochstift Wetter, das ist irgendwie so ein bisschen entspannt. Da ist jetzt nicht mehr so viel los, ne? Heute mal um die 25 Grad und im Laufe des Morgens kommt mehr Sonne durch. Nachmittags gibt es dann nur noch Sonne. Aber das war's auch schon. Morgen wechselt sich dann ein bisschen mehr ab. Also nachmittags sieht es schon nach Regen aus. Und auch da sind es noch 25 Grad in Nieheim und Bad Wünnenberg.
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0: Ihr kommt besser an mit dem Radio Hochstift Verkehrsservice. Da haben wir eine Vollsperrung zwischen Delbrück-Benfeld und Paderborn-Elsen. Benfelder Straße, Ecke Gesselner Straße ist wegen eines Feuerwehreinsatzes aktuell gesperrt. Außerdem wird geblitzt, weiß zum Beispiel Daniel.
4: Guten Morgen, hier ist Daniel. Ich wollte einen Blitzer melden. Von Lichtenau kommend Richtung Kleinberg, Höhe Friedhof, steht ein Blitzer.
0: Herzlichen Dank dafür, Daniel. Das ist bei 50. Außerdem haben wir die B68 Richtung Lichtenau. Nach der Abfahrt Lichtenau-Grundsteinheim wird ebenfalls geblitzt bei 100 und auf der L776 Paderborn Richtung Büren auf Höhe der Abfahrt Wewelsburg bei 100. Und dann noch den Blitzer-Anhänger. Der steht aktuell am Ortsausgang von Brakel. Das ist die Ostheimer Straße Richtung Erkeln. Da dürft ihr 50 fahren. Gute und sichere Fahrt wünsche ich.
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0: Julia Kleinekemper ist mein Name. Guten Morgen. Wir haben eben schon gescherzt, ob SPD und CDU vielleicht in der nächsten Zeit mal so durch Elfmeterschießen oder so irgendwas entscheiden sollten. Ich weiß nicht genau, ob das eine gute oder eine nicht so gute Idee wäre. Es wäre auf jeden Fall unterhaltsam. Heute geht's im Koalitionsausschuss um gar nicht so ganz unwichtige Themen. Was da so auf der To-Do-Liste steht, das hört ihr gleich bei Radio Hochstift.

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0: Rente und Steuern und Gesundheit und Pflege, da steht ganz schön viel auf der Liste. Die schwarz-rote Bundesregierung will in dieser Woche ein großes Reformpaket schnüren. Da ist aber noch die eine oder andere Thematik, über die gestritten wird. Radio-Stift-Kollegin Tanja Wagner, heute wird im Koalitionsausschuss darüber gesprochen. Wo ist man sich denn einig bis jetzt? Also worauf können wir uns schon mal einstellen?
1: Ja, was das Thema Rente angeht, ist das weitgehend abgehakt. Die Vorschläge der Rentenkommission sollen umgesetzt werden. Punkt. Und die Chancen, dass das mit den Stimmen von Union und SPD durch den Bundestag geht, die stehen ganz gut. Heißt für uns zusätzliche Ausgaben durch die Beiträge zur Kapitalrente, länger arbeiten, aber eben auch die Chance auf stabile Rentenbeiträge. Na und bei der Gesundheitsreform, da ist halt ein radikaler Sparkurs angesagt. Egal ob bei Kliniken, Arztpraxen, Patienten oder Medikamenten. Ziel ist, das Spargesetz so schnell wie möglich durch den Bundestag zu bringen.
0: Es hakt dagegen noch beim Thema Steuern. Beide Seiten wollen kleinere Einkommen entlasten. Bei der Frage, wie, ist man sich allerdings nicht einig. Die SPD will Gutverdienende ab 100.000 Euro und Erben mehr einbinden. Das lehnt die CDU ab. Genauso wie einen höheren Spitzensteuersatz. Jetzt könnte man sich auf eine Reichensteuer einigen. Das bringt aber nicht genug Geld, um eine Reform gegenzufinanzieren. Möglich wäre eine höhere Mehrwertsteuer in Summe. Gleichzeitig wird aber auch überlegt, die Mehrwertsteuer auf Lebensmittel zu senken, um Verbrauchende zu entlasten. Ich würde mal sagen, da besteht mindestens noch Gesprächsbedarf. Ich erinnere mich auch noch an diesen Satz von Kanzler Merz, wir müssten mehr arbeiten. Wie ist es denn jetzt damit?
1: Ja, auch das ist ein Wunderpunkt. Nach wie vor sind sich Union und SPD uneinig, wie eine flexiblere Arbeitszeit laufen soll. Die Union will hin zu einer Wochenarbeitszeit und weg vom 8-Stunden-Tag. Eine Sache, die mit den Gewerkschaften und demnach auch der SPD kaum zu machen ist. Aus dem Ministerium von Arbeitsministerin Baas kam der Vorschlag, dass Ausnahmen vom 8-Stunden-Tag extra in Tarifverträgen und Betriebsvereinbarungen geregelt werden sollten. Auch soll eine elektronische Erfassung der Arbeitszeit Pflicht werden. Aber darauf wollen sich Arbeitgeber und CDU eben wiederum nicht einlassen.
0: Da ist also noch einiges an Streitpotenzial, bevor es mit den Reformen vorwärts geht und vor allem, bevor wir was davon merken.

0: Radio Hochstift hier. 8.48 Uhr ist es gleich. Ich bin Julia Kleine-Kemper. Guten Morgen. Es sind Bilder, die bei uns ganz viel Gefühl auslösen und Geld locker machen sollen. Welpen in Plastiktüten, Rehkitze in einem Netz verheddert, Katzen, die verletzt am Wegesrand liegen. Und sie werden alle auf Videos in sozialen Netzwerken oft gerettet. Aber das kann Fake sein. Und das ist gar nicht mal so selten, leider, Radio Hochstift-Kollegin Christina Hüllweg.
1: Das Ganze zielt auf unser Mitgefühl ab und nennt sich Fake Rescue. Eine der Maschen, vor denen die US-Verbraucherschutzbehörde FTC warnt, hat es in sich. Kriminelle fälschen Spendenseiten von echten Tierheimen und posten dann KI-Bilder von verletzten Tieren oder Bilder, die sie sich aus dem Netz gezogen haben. Und dann inszenieren sie ein Rettungsvideo.
0: Es geht sogar so weit, dass Tiere absichtlich verletzt oder in Gefahr gebracht werden und dann aufwendig gerettet. Offenbar gibt es zum Beispiel ein Netzwerk im ugandischen Mityana. Da werden Straßenhunde in überfüllten Sheltern gehalten und die Tiere werden an Videoproduzenten vermietet.
1: Die drehen dann eine angebliche Rettung und dann werden Spenden gesammelt. Und damit kommen locker mal Zehntausende Euro und mehr zusammen.
0: Verdächtige Tierfotos könnt ihr zum Beispiel per Rückwärtssuche checken. Und bei Spendenaufrufen gilt immer, guckt lieber ins Impressum.
1: Noch eine Masche, die es gibt. Personen, die schon mal für Tiere gespendet haben, werden angeschrieben und dann heißt es, sie können was gewinnen. Da wäre nur noch diese eine Sache, der Gewinn kann nur gegen eine Gebühr eingehen. Werden angeschrieben und dann heißt es, sie können was gewinnen.

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1: Mit Malte Albrecht, guten Morgen. Immer mehr von uns bestellen Kleidung, Spielzeug oder andere Sachen online. Immer häufiger auch bei Billiganbietern wie Temu oder Shein. Das wird ab jetzt teurer, denn ab heute gilt in der EU ein neuer Zoll auf Päckchen aus Ländern außerhalb der Europäischen Union. Danny Hopper aus dem News-Team, pro Warenbestellung werden dann mindestens 3 Euro fällig.
2: Genau, bisher war es so, dass Lieferungen mit einem Wert von unter 150 Euro davon ausgenommen waren. Die EU will jetzt aber die Paketflut vor allem aus Asien eindämmen. Im vergangenen Jahr waren es fast 6 Milliarden Pakete im Wert von je unter 150 Euro, die in der EU ankamen. Das sind 16 Millionen Pakete pro Tag. Auf die wurde kein Zoll erhoben und das soll jetzt anders ablaufen. Pro Warengruppe kommen jetzt pauschal 3 Euro drauf. Das heißt, wenn du jetzt zum Beispiel in einem Paket 3 Shirts bei Temu für 30 Euro bestellst, kommen da 3 Euro drauf. Kommt dann noch ein Kinderspielzeug dazu oder sei es auch nur eine Haarklammer, kommen dann nochmal 3 Euro Zoll drauf. Insgesamt also 6 Euro. Also jede Warengruppe wird extra berechnet. Die EU-Kommission sagt zwar, dass die Verkäufer oder Importeure für die Anmeldung und auch die Zahlung verantwortlich sind, dass sie die Zollpauschale aber an die Verbraucher weiterreichen könnten. Und Verbraucherschützer haben auch schon festgestellt, dass genau das passiert, nämlich dass die Preise auf Online-Plattformen entsprechend gestiegen sind.
1: Danke, Danny. Und jetzt weitere Meldungen in Kurzform. Bei einem Brand in einem Wohnhaus für Senioren und Menschen mit Behinderung in Monschau sind in der Nacht 3 Menschen ums Leben gekommen. Ob es auch Verletzte gibt, ist noch unklar. Etwa 2 Dutzend weitere Menschen werden derzeit untersucht. Die Brandursache ist noch nicht raus. Mit dem neuen Monat tritt heute eine ganze Reihe von neuen Gesetzen und Regelungen in Kraft. Zum Beispiel ist der Tankrabatt ausgelaufen. Außerdem ersetzt die Grundsicherung das bisherige Bürgergeld, was strengere Regeln mit sich bringt. Die erneuerbaren Energien in Deutschland haben im ersten Halbjahr 58% des Stromverbrauchs abgedeckt. Das ist ein neuer Rekord, sagt der Bundesverband der Energie- und Wasserwirtschaft. Besonders viel Strom wurde durch Wind gewonnen, aber auch Solarenergie legte zu. Der Kommentar von Bundeskanzler Merz zum WM-Aus hatte gestern für viel Spott, Häme und Verwunderung gesorgt. Der Grund dafür war offenbar ein Abstimmungsfehler. Das wurde so am Abend zumindest aus Regierungskreisen mitgeteilt. Das Ganze sei leider sehr ärgerlich, heißt es. Nach der 3:4 Blamage der DFB-11 gegen Außenseiter Paraguay schrieb Merz bei X unter anderem, auch wenn das Ausscheiden schmerzt, was für ein Spiel mit eurem Einsatz und Teamgeist bei dieser WM habt ihr unser Land begeistert. Die FDP-Politikerin Strack-Zimmermann schrieb daraufhin, sie wisse gar nicht, was schlimmer gewesen sei, das Spiel oder diese Analyse.
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3: Mit Christina Hüllweh, guten Morgen. Rund 4 Wochen nach einer Durchsuchung des Landeskriminalamts in Marienmünster-Altenbergen steht fest, der Verdacht hat sich bestätigt. Die dort beschlagnahmten Flüssigkeiten waren gefährlich. Zusammengemischt hätten sie laut der Polizei ein explosives Material ergeben. Der Hausbewohner hatte die Flüssigkeiten in Gläsern aufbewahrt. Sie wurden jetzt durch ein Fachunternehmen entsorgt. An dem Einsatz waren auch ABC-Spezialeinheiten der Feuerwehr beteiligt.
4: Es lockert schon so langsam auf dem Radio-Hochstift Wetter und das ist erst der Anfang. So ab dem Mittag sind zwischen Beverung und Delbrück die meisten Wolken weg und die Sonne scheint dann bis zum Abend. Die Temperaturen steigen noch auf 23 bis 25 Grad. Morgen wird es bewölkter und nachmittags ist auch mal ein kleiner Regenschauer drin. Es wird wieder so warm wie heute. Besser ankommen mit dem Radio Hochstift Verkehrsservice. A44 Richtung Kassel. Zwischen Geseke und dem Kreuz Würnberg-Haaren staut es sich etwa 15 Minuten plus. A44 Richtung Kassel zwischen Lichtenau und Marsberg staut es sich ebenfalls 10 Minuten plus. Dann haben wir weiterhin eine Vollsperrung und zwar zwischen Delbrück-Benfeld und Paderborn-Elsen. Benfelder Straße, Ecke Gesselner Straße. Da läuft ein Feuerwehreinsatz. Geblitzt wird auf der L776 Richtung Büren, Höhe Abfahrt Wewelsburg bei 100. B68 Richtung Schärfede, kurz vor Lichtenau-Kleinenberg bei 50 und B68 Richtung Lichtenau nach der Abfahrt Lichtenau-Grundsteinheim bei 100. Gute und sichere Fahrt.
0: 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Guten Morgen.
4: Julia Kleine-Kemper.

0: nach neun ist es. Ihr hört Radio Hochstift. Guten Morgen zusammen. Wenn ihr nochmal so richtig ist gut, aber wenn ihr nochmal relativ günstig tanken wollt, dann macht's am besten, wenn ihr jetzt gerade irgendwie unterwegs seid, denn um 12 ist vorbei mit Tankrabatt. 2 Monate hatte die Bundesregierung die Steuern auf Benzin und Diesel um 16,7 Cent runtergesetzt. Unser Reporter, Kollege Thorsten Ortmann, ist direkt vor Ort an der Tankstelle. Entschuldigung, du warst bei der Einführung des Tankrabatts auch schon da und hast das beobachtet. Was meinst du denn, womit müssen wir heute rechnen?
1: Ja, um 12 Uhr werden die Mineralölkonzerne wieder an der Preisschraube drehen. Die meisten Analysten rechnen damit, dass die Konzerne mindestens die 16,7 Cent des Tankrabatts wieder draufschlagen werden. Die große Frage wird sein, ob sie sich trauen, noch stärker zu erhöhen. Denn dafür gibt es eigentlich keinen Anlass, denn die Ölpreise sind ja zuletzt gesunken. Trotzdem sind die Spritpreise aber in den Tagen vor Ende des Tankrabatts leicht angestiegen. Das war eigentlich schon nicht gerechtfertigt, sagt der ADAC. Und die Bundesregierung will heute Mittag genau hingucken, was die Mineralölkonzerne machen. Bundesverkehrsminister Patrick Schnieder warnt, wir werden die Situation gemeinsam mit dem Wirtschafts- und dem Finanzministerium sehr genau beobachten und dann die notwendigen Schlüsse ziehen und zielgerichtete Schritte ableiten, so Schnieder.
0: Ob das nötig ist, das werden wir dann ab 12 Uhr sehen. Ihr hört es auf jeden Fall auch bei Radio Hochstift. Wir werden selbstverständlich auch wieder am Start sein und gucken, was da an den Tankstellen los ist. 9:15 ist es. Guten Morgen.

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0: Knees and Toes hört ihr gleich im besten Mix bei Radio Hochstift. Um 9.30 Uhr gibt es aber die Nachrichten von und mit Christina Höllweg.
1: Schönen guten Morgen.
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1: Ermittlungen rund um eine Schleuserbande haben die Ermittlerinnen und Ermittler auch nach Steinheim geführt. Dort gab es eine Durchsuchung. Weitere Details nennt die Bundespolizei nicht. Hintergrund sind Ermittlungen gegen einen 45-jährigen Syrer. Er soll Schleuserlöhne entgegengenommen und diese am Finanzamt vorbei zu anderen Schleusern ins Ausland transferiert haben. Im Fall des LKA-Einsatzes in Marienmünster-Altenbergen vor rund 4 Wochen gibt es jetzt erste Ergebnisse. Spezialisten haben die vor Ort beschlagnahmten Flüssigkeiten untersucht. Radio Hochstift-Reporter Dirk Benfeld aus dem Studio Höxter. Dabei bestätigte sich der Verdacht, dass es sich um gefährliche Stoffe handelt.
3: Auf Anfrage teilt die Polizei mit, dass die Flüssigkeiten ein explosives Material ergeben hätten, wenn sie zusammengemischt worden wären. Nähere Infos dazu, um was es sich handelte, könnten aus ermittlungstaktischen Gründen nicht gegeben werden. Die in Gläsern aufbewahrten Flüssigkeiten habe mittlerweile ein Fachunternehmen entsorgt. Anfang Juni war das Landeskriminalamt zusammen mit ABC-Spezialeinheiten der Feuerwehr in das Haus des Mannes an der Martinstraße in Marienmünster-Altenbergen gegangen. Der Bewohner ist Polizei bekannt. Er wurde nach der Durchsuchung in die Psychiatrie eingeliefert.
1: Der noch für dieses Jahr angekündigte Baubeginn eines Neubaus für das Bad Lippspringer City Outlet ist fraglich. Das zeigt eine Radio-Hochstift-Recherche. Aktuell liegt bei der zuständigen Paderborner Kreisverwaltung zumindest noch gar kein Bauantrag vor, auch wenn es bereits, Zitat, gute vorbereitende Gespräche gab. Hintergrund: Die Outlet-Initiatoren haben einen Neubau an der Bielefelder Straße angekündigt. Hier sollen unter anderem 1600 Quadratmeter Verkaufsfläche entstehen.
0: Wir kriegen heute nicht so die ganz volle Packung, aber so 11 bis 12 Stunden Sonne stehen heute im Radio Hochstift Wetter auf dem Programm. Es wird bald schon so ein bisschen bewölkter und die Sonne setzt sich dann aber ein bisschen mehr durch wieder. Die Temperaturen steigen auf 23 bis 25 Grad. Morgen wird es zwischen Steinheim und Lichtenau etwas durchwachsener mit mehr Wolken und nachmittags kann es auch mal regnen.
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0: Ihr kommt entspannter an mit dem Radio Hochstift Verkehrsservice. A44 Richtung Kassel zwischen Erwitte-Anröchte und Büren staut es sich. Da braucht ihr so etwa 10 Minuten plus aktuell. Außerdem gibt es eine Vollsperrung zwischen Delbrück-Bentfeld und Paderborn-Elsen. Auf der Gesselner Straße Ecke Bentfelder Straße, da läuft ein Feuerwehreinsatz. Geblitzt wird auf der L776 Richtung Büren auf Höhe der Abfahrt Wewelsburg bei 100. Auf der B68 Richtung Schärfede kurz vor Lichtenau-Kleinberg bei 50. Auf der B68 Richtung Lichtenau nach der Abfahrt Lichtenau-Grundsteinheim bei 100 und auch in Brakel, da steht immerhin noch der Blitzeranhänger auf der Ostheimer Straße am Ortsausgang von Brakel Richtung Erkeln. Da ist 50, kommt gut und sicher an.
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0: Julia Kleine-Kämpfer ist mein Name. Schönen guten Morgen. Es ist ja sowieso schon zu schön, um wahr zu sein, wenn man so auf Online-Plattformen wie Temu und so schaut. Und alles ist so total günstig, was eigentlich viel teurer sein müsste. Ja, da wird's ab heute dann auch teurer, ne? Denn die Zollfreigrenze für Käufe in Nicht-EU-Ländern fällt. Was das heißt, auch für euer Portemonnaie, darüber sprechen wir gleich.

0: Temu, Shein, AliExpress, vielleicht habt ihr da auch schon mal bestellt. Die Produkte sind zum Teil extrem günstig. Das ändert sich jetzt aber ein bisschen. Ab heute fällt nämlich die zollfreie Grenze von 150 Euro für Käufe in Nicht-EU-Ländern. Also auch beim Shoppen auf Temu, Shein, AliExpress und anderen asiatischen Verkaufsplattformen. Bedeutet, die früheren Billigprodukte können plötzlich deutlich teurer werden, Radiochef-Kollege Thorsten Ortmann.
1: Ja, es werden jetzt auch Zölle für Bestellungen unter 150 Euro fällig, und zwar 3 Euro Zoll pro Warengruppe. Beispiel: Sind in der Bestellung 4 Paar Socken, dann würden einmalig 3 Euro erhoben. Enthält die Sendung jedoch 4 Paar Socken, ein Plüschtier und vielleicht noch ein Ladekabel, dann würden halt 9 Euro fällig. Zusätzlich muss man auch noch die Mehrwertsteuer in Höhe von 19 bzw. 7% abführen. Das Problem: bei vielen Plattformen werden die Zollgebühren nicht extra ausgewiesen, sagt Ivona Husemann von der Verbraucherzentrale.
2: Wenn man jetzt im Nicht-EU-Ausland bestellt und man sieht diesen Hinweis, Zölle und Gebühren können hinzukommen, dann kauft man so ein bisschen die Katze im Sack. Am Ende wird es teurer, aber wie hoch das ist, das muss man selber versuchen, beim Zoll rauszufinden.
1: Also da sollte man beim Warenkorb-Checkout genau hingucken, ob die Zollgebühren angegeben sind oder nicht.
0: Ja, ich habe das Gefühl, da wird so der ein oder andere drauf reinfallen, insofern, dass man das halt einfach erstmal gar nicht auf dem Schirm hat. Aber muss ich mich dann selbst um die Zollabgaben kümmern?
1: Ja, das hängt vom Händler ab. Viele große Plattformen nutzen bereits das sogenannte IOS-Verfahren. Dabei werden Steuern und Abgaben direkt beim Kauf berechnet und abgeführt. Der angezeigte Preis ist dann auch der Endpreis. Ist das nicht so, dann kann es aber sein, dass plötzlich der DHL-Bote die Zollgebühren kassiert, und das kostet dann nochmal.
2: Die Transportunternehmen, wenn die die Verzollung übernehmen, dann nehmen die eine Pauschale für ihre Dienstleistung. Das liegt so bei 6 bis 8 Euro, je nach Anbieter. Und eben das wird dann im Zweifel auch noch obendrauf geschlagen.
1: Ja, und jetzt wird es spannend, wie Temu und Co. auf die neuen Zölle reagieren. Branchenkenner, die vermuten, dass die Portale die zusätzlichen Kosten selbst übernehmen, Preise vielleicht auch neu kalkulieren oder vielleicht auch die Waren verstärkt aus europäischen Ländern verschicken. Dann fallen nämlich keine Zollgebühren an.
0: Ab heute fällt die Zollfreigrenze von 150 Euro für Käufe in Nicht-EU-Ländern, also auch beim Shoppen auf Temu, Shein, AliExpress und anderen asiatischen Verkaufsplattformen. Ihr müsst 3 Euro Zoll pro Warengruppe bezahlen. 9:45 ist es, Radio Hochstift hier. Guten Morgen.

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1: Mit Ralf Bosse. Frankreich unterstreicht bei dieser Weltmeisterschaft eindrucksvoll seine Titelambitionen. Der Weltmeister von 2018 ließ Schweden beim 3:0 im 16-Finale kaum eine Chance und steht verdient in der nächsten Runde. Vor allem die Offensive um Kylian Mbappé und Michael Olise von Bayern München überzeugt bislang auf ganzer Linie. Mit 4 Treffern ist Mbappé der beste Torschütze des Turniers. Mit Tempo, Spielwitz und großer Effizienz gehören die Franzosen für die meisten Experten zu den heißesten Anwärtern auf den WM-Titel.
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2: Mit Malte Albrecht, guten Morgen. Es ist genauso gekommen, wie wir es alle erwartet haben. Kaum ist der Tankrabatt vorbei, gehen die Preise an den Tankstellen direkt wieder kräftig rauf. Das zeigen die Portale von ADAC und Tankerkönig ganz klar. Billiger Sprit ist demnach die Ausnahme. Danny Hoppe aus den Nachrichten. Preiserhöhungen sind ja weiterhin nur mittags erlaubt. Warum sind die Preise denn jetzt schon wieder so hoch?
3: Ja, weil viele Tankstellen anscheinend schon gestern Mittag die Preise ordentlich erhöht haben und danach weniger gesenkt als zuletzt. Das haben schon gestern Daten des ADAC gezeigt. Und das ärgert die Autofahrer natürlich. Denn klar, der Steuerrabatt von rund 17 Cent ist seit Mitternacht Geschichte. Der Sprit, der jetzt in den Tanks ist, ist aber natürlich noch günstiger eingekauft worden. Und deshalb fühlen sich viele von den Mineralölkonzernen, mal wieder muss man sagen, über den Tisch gezogen. Der ADAC hat sich mal angeschaut, was Diesel und Super E10 am Morgen in größeren Städten wie Berlin, Hamburg, München oder Köln gekostet haben, und da lagen die Preise in der Regel schon wieder über 1,90 Euro pro Liter, zum Teil sogar wieder über 2 Euro.
2: Der ADAC hat das Vorgehen ja auch schon ziemlich deutlich kritisiert.
3: Ja, er sagt, der aktuelle Preisanstieg sei nicht gerechtfertigt, denn der Rohölpreis steige momentan nicht. Es sei also genau das eingetreten, was man eh schon vermutet habe. Auch das Bundeskartellamt hatte die Mineralölkonzerne schon gestern, als sich diese Entwicklung abgezeichnet hatte, vor übertriebenen Preisaufschlägen gewarnt. Sie dürften die Lage nicht ausnutzen. Beeindruckt hat das die Konzerne aber offenbar nicht, wie man sieht. Was bleibt, ist erneut der Frust vieler Autofahrer.
2: Danke, Danny. Und jetzt weitere Nachrichten im Überblick. Die deutsche Industrie fordert von der schwarz-roten Koalition schnelle Reformen für mehr Wachstum und Wettbewerbsfähigkeit. Die wirtschaftliche Lage sei zu ernst, um weiter Zeit zu verlieren, sagte Verbandshauptgeschäftsführerin Gönner. Sie fordert unter anderem Steuersenkungen und einen konsequenten Bürokratieabbau. Die Koalitionsspitzen beraten heute Abend über ein entsprechendes Reformpaket. In Spanien hat die extreme Hitzewelle im Juni zu einer dramatischen Zahl an Todesfällen geführt. Mehr als 1000 Menschen starben an den Folgen der extremen Temperaturen, teilte das staatliche Gesundheitsinstitut mit. Das sind mehr als doppelt so viele Hitzetote wie im Juni vor einem Jahr. In der EU ist heute eine Ausnahmeregelung bei Zollgebühren ausgelaufen. Wer jetzt Pakete von außerhalb der Europäischen Union bestellt, muss mindestens 3 Euro zusätzlich bezahlen. Bisher blieben Waren im Wert von bis zu 150 Euro zollfrei. Die EU hofft dadurch, die Flut von Paketen von Anbietern wie Temu oder Shein einzudämmen. Hotel Mama hat in Deutschland weiter Hochkonjunktur. Fast jeder dritte 25-Jährige wohnt noch bei den Eltern. Das hat das Statistische Bundesamt mitgeteilt. Auffällig ist, Söhne ziehen noch immer deutlich später zu Hause aus als Töchter. 36% der Männer wohnen mit 25 noch im Elternhaus. Bei den Frauen sind es nur 23%. Aber auf der faulen Haut liegen die jungen Erwachsenen deshalb nicht. Etwa 3/4 der Nesthocker haben einen Job. Die meisten von ihnen arbeiten in Vollzeit.
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4: Mit Christina Höwe, guten Morgen. Ermittlerinnen und Ermittler haben in Steinheim einen Durchsuchungsbefehl der Bundespolizei Potsdam vollstreckt. Was genau gefunden wurde, gibt die Behörde nicht bekannt. Hintergrund sind aber die Ermittlungen gegen einen 45-jährigen Syrer. Er soll Schleuserlöhne entgegengenommen und diese am Finanzamt vorbei zu anderen Schleusern ins europäische und außereuropäische Ausland transferiert haben.
5: Der Himmel bleibt für den Rest des Tages weitestgehend klar. Im Radio Hochstift Wetter. Wolken sind nur noch die Ausnahme zwischen Borchen und Steinheim. Viel Sonne also bei um die 25 Grad in der Spitze heute. Morgen starten wir auch erst noch mit viel Sonne in den Tag. Später zieht es sich aber Stand jetzt zu. Es wird windiger und zum Abend hin kann es morgen auch wieder leicht regnen. Das Ganze bei ähnlichen Temperaturen wie heute. besser ankommt mit dem Radio-Hochstift Verkehrsservice. Soweit wir wissen, ist immer noch die Benfelder Straße zwischen Delbrück-Benfeld und Paderborn-Elsen wegen eines Feuerwehreinsatzes voll gesperrt. Wir sagen auf jeden Fall Bescheid, wenn die Polizei uns bekannt gibt, dass die Vollsperrung wieder aufgehoben wurde, wenn es da also wieder für euch lang geht. Und es wird geblitzt. Zweimal auf der B68, einmal nach der Abfahrt Lichtenau-Grundsteinheim, wenn ihr Richtung Lichtenau unterwegs seid. Da wird bei 100 euer Tempo kontrolliert. Und nochmal, wie gesagt, B68 kurz vor Lichtenau-Kleinenberg, Fahrt Richtung Warburg-Schärfede. Da wird bei 50 euer Tempo kontrolliert.
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5: Ab jetzt mit Jonas Mertens. Hallo zusammen, wir starten rein mit Genesis Invisible Touch.

Hab ja versprochen, ich sag Bescheid. Gute Nachrichten aus dem Radio Hochstift Verkehrsservice. Die Vollsperrung der Benfelder Straße zwischen Delbrück-Benfeld und Paderborn-Elsen ist aufgehoben. Da geht's also wieder für euch lang. Gute Fahrt euch allen. Kommt gut an.

0: Radio Hochstift hier, Viertel nach 10 haben wir es gleich und da gibt es gute und schlechte Nachricht. Die schlechte Nachricht, Deutschland spielt im Juli nicht mehr bei der Fußball-WM mit. Die gute Nachricht, da bleibt jetzt wieder mehr Zeit für euch fürs Filme- und Serienstreamen. Was gibt's denn so jetzt im anstehenden Monat Juli so an Streaming-Highlights im Angebot? Radio Hochstift-Kollege Ronny Thorau berichtet unter anderem über das Comeback einer Kult-TV-Serie.
1: Und was, Mr. Ingalls, hat Sie in dieses Land gebracht?
2: Ein Neuanfang für meine Familie.
3: Ein Straßenfeger der TV-Geschichte kommt im Juli als Neuauflage zurück. Unsere kleine Farm bei Netflix.
4: Eine Post haben wir noch nicht. Keine Kirche und keine Schule.
3: Eine Familie will sich ein neues Leben im rauen, unerbittlichen Wilden Westen aufbauen. Die Neuauflage bezieht angeblich die indigene Bevölkerung deutlich mehr in die Geschichte ein als das Original.
5: Dass dieses Land nicht frei ist, werden Sie sehen.
6: Es kann nicht sein, dass Fremde einfach so in mein Haus marschieren.
7: Sie denken da auch nicht anders.
3: Und noch ein rund erneuertes Wiedersehen, wer Der Teufel trägt Prada 2 im Kino verpasst hat. Der kann den Film im Juli bei Disney Plus in Ruhe nachschauen.
8: Wir sind nur hier, um uns durch diesen kleinen Skandal zu manövrieren.
9: Klick, klick, klick, klick.
3: Meryl Streep, Anne Hathaway und Emily Blunt sind erneut die Stars in diesem Intrigenspiel aus der Modewelt, die in Teil 2 mit ganz neuen, modernen Problemen zu kämpfen hat.
10: Ich habe sie nicht eingestellt. Ich muss nur darauf warten, dass sie scheitern.
3: Immer wieder verdrängt und vergessen wird das Drama auf dem Mittelmeer, wo nach wie vor Menschen bei der Überfahrt nach Europa sterben.
11: Ich suche ein Schiff, um Menschen im Mittelmeer in Seenot zu helfen.
12: Naiv. Unrealistisch.
3: Der Film 23.000 Leben bei Netflix erzählt von jungen Leuten, die auf eigene Faust mit der Seenotrettung beginnen. Harter, emotionaler Stoff, aber wichtig, denn hinter all dem stecken eben wahre Geschichten.
13: Du wirst es ja nicht ändern, du wirst nicht die Welt
14: aber
13: verändern.
14: Aber die Welt muss sich verändern. Und wenn es niemand macht, dann tut sie es nicht.
3: Und bei Amazon findet im Juli eine Frau heraus, dass ihre beste Freundin nicht die ist, die sie vorgibt.
15: Oh mein Gott! Warum schießen die auf uns? Warum hast du eine Waffe?
3: Die Actionserie Ride or Die ist top besetzt, unter anderem mit Octavia Spencer und Bill Nighy und verspricht beste Sommer-Popcorn-Unterhaltung.
16: Ich bin Auftragskillerin. Ich töte schreckliche Menschen.
17: Für Geld.
16: Würde ich es umsonst tun, wäre ich Serienkillerin.
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6: Radio Hochstift hier, Kenya Grace, habe ich gleich unter anderem noch in der Playlist hier mit Strangers. Meredith Brooks hören wir in der nächsten halben Stunde noch. Jetzt um 10.30 Uhr hören wir aber erstmal die Kollegin Christina Höllweg mit unseren Nachrichten.
7: Guten Tag.
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7: Anfang Juni hatte ein großer Polizeieinsatz in Marienmünster-Altenbergen für Aufsehen gesorgt. Jetzt gibt es dazu Neuigkeiten. Das Landeskriminalamt hat die dort beschlagnahmten Flüssigkeiten untersucht. Es stellte sich heraus, dass daraus ein explosiver Stoff geworden wäre, wenn sie vermischt worden wären. Details will die Polizei aus ermittlungstaktischen Gründen nicht mitteilen. Die in Gläsern aufbewahrten Flüssigkeiten seien mittlerweile von einem Fachunternehmen entsorgt worden. Ermittlungen zu einem bundesweiten Schleusernetzwerk haben auch zu einer Durchsuchung in Steinheim geführt. Nähere Details dazu nennt die zuständige Bundespolizei in Potsdam auch hier nicht. Radio Hochstift-Reporter Dirk Benfeld hat aber einige Details.
8: Insgesamt gab es 9 Durchsuchungen in Nordrhein-Westfalen, eine davon in Steinheim. Bei allen Durchsuchungen zusammen wurden 13.300 Euro Bargeld, Datenträger und Mobiltelefone sichergestellt. Hintergrund der Ermittlungen ist die Festnahme eines 45-jährigen Syrers in Hagen. Er soll Schleuserlöhne entgegengenommen und diese am Finanzamt vorbei zu anderen Schleusern ins europäische und außereuropäische Ausland transferiert haben. Auf die Spur des Syrers kamen die Behörden über einen Mann, der sich aktuell vor Gericht verantworten muss. Er hat ausgesagt, über den jetzt Verhafteten seine Schleusergeschäfte abgewickelt zu haben.
7: Auch er sitzt bereits in Haft. Ab heute muss sich ein 23-Jähriger vor Gericht verantworten. Der Paderborner soll zwischen Juli und August vergangenen Jahres 3-mal in den Imbiss Berlin Curry am Flughafen Paderborn-Lippstadt eingebrochen sein. Mal hebelte er laut Anklage die Kasse auf, mal direkt den Tresor. Insgesamt soll er so 5.700 Euro erbeutet haben. Der Prozess findet heute vor dem Paderborner Amtsgericht statt.
6: Viel Sonne, kaum noch Wolken und bis zu 25 Grad. Das ist das Radio Hochstift Wetter für heute. Morgen wird das Ganze dann schon deutlich abwechslungsreicher. Wir starten erstmal noch mit Sonne und nur wenig Wolken. Im Laufe des Tages übernehmen Stand jetzt dann aber die Wolken die Oberhand. Dazu wird es Stand jetzt windig und abends wohl auch regnerisch. Von Bad Lippspringe bis Willibadessen bekommen wir morgen dann wieder bis zu 25 Grad voraussichtlich. Besser ankommen mit dem Radio Hochstift Verkehrsservice. Da haben wir ein kleines bisschen Stau auf der A44 Richtung Kassel zwischen dem Kreuz Würnberg-Haren und Lichtenau. Staut es sich gerade auf 1 Kilometer. Laut ADAC solltet ihr da aber in 5 Minuten durch sein. Und es wird geblitzt. Einmal auf der B68 kurz vor Lichtenau-Kleinberg, wenn ihr Richtung Warburg-Scherfede unterwegs seid. Da wird bei 50 euer Tempo kontrolliert. Und der Blitzeranhänger am Ortsausgang von Brakel wurde uns heute auch schon wieder gemeldet. Ostheimer Straße ist das, Fahrt Richtung Erkeln. Da kontrolliert der Blitzeranhänger bei 50 euer Tempo. Wenn ihr sonst noch irgendwo was seht auf unseren Straßen, weitere Blitzer zum Beispiel, sagt uns weiterhin immer gerne Bescheid. Schreibt uns zum Beispiel eine WhatsApp-Nachricht hier ins Studio an die 05251 17370. Gerne auch als Sprachnachricht. Dankeschön im Voraus und gute Fahrt.
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6: Die Niederlande und Ecuador haben zum Beispiel schon Klarheit. Ihre Nationaltrainer Ronald Koeman und Sebastian Becasese sind nach dem Aus im 16. Finale der Fußball-WM schon zurückgetreten. Bei uns, ja, sieht die Lage gerade ein bisschen anders aus. Unser Bundestrainer ist Stand jetzt noch im Amt und wir spekulieren trotzdem schon fleißig über den nächsten deutschen Nationaltrainer. Thema gleich. Jonas Mertens hier. Tag zusammen.

0: Viertel vor elf haben wir es gleich und es ist irgendwie wieder so ein bisschen wie an Ostern, oder? Du weißt, dass du was suchst, aber du weißt nicht so richtig wo.
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0: Ja, so geht's, glaube ich, derzeit dem Deutschen Fußballbund. Der sucht nach dem blamablen frühen Ausscheiden bei der Fußball-Weltmeisterschaft nach einer Lösung. Trennung von Bundestrainer Julian Nagelsmann oder doch mit ihm weitermachen. Die Fans haben gefühlt schon längst entschieden. Die wollen einen neuen Trainer, Radio-Stift-Kollege Ralf Bosse aus unserem WM-Studio. Ja, das ist aktuell gefühlt die große Frage in Fußball-Deutschland. Haben die Fans recht? Brauchen wir wirklich einen neuen Trainer?
2: Klares Ja. Wir brauchen einen neuen Trainer. Julian Nagelsmann ist über 1000 Tage jetzt im Amt. Er hat dabei nie eine Stammelf formen können. Selten hat die deutsche Mannschaft überzeugt. Die Qualifikation gelang ja mit Ach und Krach im letzten Spiel. Es gab zwar ein 6:0 über Slowenien, aber hätte es keinen Sieg gegeben, wäre das Nationalteam gar nicht bei der WM dabei gewesen. Unter Nagelsmann stand zu selten der schnelle, moderne Angriffs- und Umschaltfußball im Mittelpunkt. Selten konnte Deutschland in den 37 Spielen unter Nagelsmann trotz 23 Siegen überzeugen. Die anderen Top-Nationen, die haben uns längst überholt.
0: Ja, Ralf, also für dich ist auch klar, es muss ein neuer Bundestrainer her. Und der Name, den wir da, glaube ich, am häufigsten hören, ist der hier.
3: Jürgen Klopp kann aus der Mannschaft alles rausholen, der das auch jeden Fall besser gemacht als Nagelsmann. Trotz Zeit, dass Nagelsmann geht und Klopp kommt.
4: Kloppo ist immer gut, er ist halt ein Fröhlicher. Er ist eigentlich viel zu fröhlich für uns Deutsche. Aber ja, er ist natürlich so der Notnagel. Alle halten sich daran fest, weil er macht es einfach.
0: Wunschlösung Nummer 1, Jürgen Klopp anscheinend. Wie ist es denn? Direkt nach dem Aus wollte er als TV-Experte ja nicht drüber sprechen. Würde Klopp es denn machen?
2: Kloppo ist ja everybody's darling. Es gibt ja wohl kaum einen Fußballfan, egal welchen Vereins, der den Kloppo nicht gut findet. Aber will der überhaupt? Und kann der überhaupt? Immerhin ist der Global Head of Soccer bei Red Bull und weltweit für alle Vereine im Red Bull-Kosmos verantwortlich. Seit 2 Jahren arbeitet er gar nicht mehr als Trainer. Die Nationalmannschaft so nebenbei zu machen, das kriegst du nicht hin, das geht nicht. Qualitativ wäre er der Richtige. Ein Vorteil natürlich, dass die Fans ihn mit offenen Armen empfangen. Er wäre eine Wunschlösung.
0: Ja, damit ich aber auch noch meinen Senf dazugeben kann, der Trainer alleine gewinnt auch keine Spiele. Auch der große Jürgen Klopp müsste erstmal zeigen, dass er die deutsche Nationalmannschaft wieder nach vorne bringen kann.
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2: Mit Malte Albrecht. Guten Tag. Geld ist nicht alles, aber den Menschen in Deutschland schon besonders wichtig. Das zeigt eine neue Umfrage, die das Europäische Parlament in der EU durchgeführt hat, für das sogenannte Europabarometer. In Deutschland wurden dafür im April mehr als 1.500 Menschen ab 15 Jahren befragt. Danny Hopper aus dem News-Team, und den meisten sind demnach finanzielle Stabilität, eine gute Wirtschaft und ein bezahlbares Leben wichtig.
3: Auf jeden Fall, gefragt wurde, was eine gute Lebensqualität auszeichne. Bis zu 4 Aspekte durften genannt werden. Und am wichtigsten ist den Menschen in Deutschland da, dass sie finanziell vernünftig ihren Lebensunterhalt bestreiten können, also mit ihrem Geld gut über die Runden kommen. Danach wurden am häufigsten die Bereiche Gesundheit, ein erfülltes Sozialleben und die Sicherheit genannt. Da unterscheiden wir uns übrigens nicht groß von den Menschen in anderen EU-Staaten. Was dort noch häufiger genannt wurde als in Deutschland, war eine gute Qualität von Lebensmitteln. Generell können wir festhalten, insgesamt sind die meisten zufrieden mit ihrer Lebensqualität.
2: Gefragt wurde ja auch, auf welche Themen sich die EU noch stärker konzentrieren sollte, um ihre Position in der Welt zu stärken. Was ist dabei rausgekommen?
3: Also da wurden in Deutschland vor allem 3 Dinge genannt. Erstens eine bessere Energieunabhängigkeit. Da haben offenbar vor allem die Folgen des Ukraine-Kriegs bei vielen Spuren hinterlassen. Genauso wie beim zweiten Punkt, da wurde nämlich die Verteidigung und die Sicherheit genannt. Außerdem sagen viele, dass die EU sich noch stärker auf die Wettbewerbsfähigkeit fokussieren sollte. Dazu wollen viele, dass sich die EU noch mehr mit den steigenden Kosten und Lebenshaltungskosten befassen sollte und generell mit der Wirtschaft und der Schaffung von Arbeitsplätzen.
2: Danny, danke für die Infos. Und jetzt weitere Themen in der Zusammenfassung. Mit dem Ende des Tankrabatts sind die Spritpreise wieder stark gestiegen. Heute Morgen war Superbenzin der Sorte E10 rund 13 Cent teurer als zur gleichen Zeit gestern, teilte der ADAC mit. Bei Diesel lag das Plus sogar bei knapp 16 Cent. Offenbar haben viele Tankstellen ihre Preise nach dem hohen Anstieg gestern Mittag nur wenig gesenkt. Bei einem Brand in einem Mehrfamilienhaus in Monschau sind in der Nacht 3 Menschen ums Leben gekommen. Der Rest der rund 30 Bewohner blieb nach Polizeiangaben unverletzt. Die Brandursache ist noch unklar. Ein benachbartes Senioren- und Behindertenwohnheim war nicht betroffen. Der Besuch im Kölner Dom kostet ab sofort regulär 12 Euro. Nach Angaben des Domkapitels sollen mit dem Eintritt gestiegene Kosten etwa für den Schutz des Weltkulturerbes finanziert werden. Unter anderem Gottesdienstbesucher, Betende und Kinder bis 13 Jahre kommen weiter kostenlos rein. An bestimmten Tagen ist der Eintritt außerdem für alle frei. Wer demnächst im ICE nach dem Ticket gefragt wird, schaut vielleicht in eine kleine Kameralinse. Die Deutsche Bahn stattet jetzt nämlich auch das Personal im Fernverkehr mit Bodycams aus. Dabei geht es zunächst um mehr als 2000 Mitarbeitende, darunter Zugbegleiter, Beschäftigte in der Bordgastronomie und an den DB-Lounges. Die Kameras sollen für mehr Sicherheit sorgen und können freiwillig getragen werden. Hintergrund ist der tödliche Angriff auf einen Bahnmitarbeiter im Februar. Seitdem hatte die Bahn die Sicherheitsmaßnahmen zunächst vor allem in den Regionalzügen verstärkt.
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4: Mit Christina Hüllweh, guten Morgen. Rund 4 Wochen nach einer Durchsuchung des Landeskriminalamts in Marienmünster-Altenbergen steht fest, der Verdacht hat sich bestätigt. Die dort beschlagnahmten Flüssigkeiten waren gefährlich. Zusammengemischt hätten sie laut der Polizei ein explosives Material ergeben. Der Hausbewohner hatte die Flüssigkeiten in Gläsern aufbewahrt. Sie wurden jetzt durch ein Fachunternehmen entsorgt. An dem Einsatz waren auch ABC-Spezialeinheiten der Feuerwehr beteiligt.
5: Das Radio Hochstift Wetter hat heute insgesamt 13 Stunden Sonnenschein für uns im Angebot. Wolken sehen wir nur noch selten zwischen Altenbeken und Borgentreich. Dazu liegen die Höchstwerte so bei 25 Grad etwa. Das gilt auch für morgen. Ansonsten schwingt das Wetter morgen im Laufe des Tages aber um. Wolken, Wind und abends auch leichter Regen. Das sind Stand jetzt so die Aussichten für morgen. besser ankommen mit dem Radio Hochstift Verkehrsservice. Da wird uns noch ganz kleiner Stau angezeigt auf der A33 Richtung Brilon zwischen Etteln und dem Kreuz Wünnenberg-Haaren. 1 Kilometer Stau laut ADAC solltet ihr dabei in höchstens 5 Minuten durch sein. Und es wird geblitzt auf der B68 kurz vor Lichtenau-Kleinberg. Wenn ihr Richtung Warburg-Scherfede unterwegs seid, da wird bei 50 geblitzt. Kommt alle gut an.
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5: Und da müssen wir über eine Sache leider immer wieder berichten. Fiese Betrugsmaschen. Mittlerweile gibt's unendlich viele, eine ekliger als die andere und die meisten funktionieren mit Angst. Leute werden bewusst in Panik versetzt, damit sie dann ihre Kohle abdrücken. Und genau diese Masche gibt's auch mit Haustieren. Da sprechen wir gleich drüber. Jonas Mertens hier. Tag zusammen.

0: ihr kommt günstiger an mit dem Radio Hochstift Verkehrsservice. Dankeschön an Hilde fürs Bescheid sagen. Sie hat uns gerade gemeldet, dass der Blitzer auf der B68 Richtung Lichtenau weiter aktiv ist. B68 also kurz hinter Lichtenau, Grundsteinheim. Da wird, wie gesagt, in Fahrtrichtung Lichtenau weiter bei 100 euer Tempo kontrolliert. Gute Fahrt euch weiterhin. Kommt alle gut an.
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0: Der Mittwochvormittag hier bei Radio Hochstift. 11:15 ist durch. Dein Haustier hatte einen Unfall und muss jetzt dringend operiert werden oder braucht spezielle Medikamente. Ja, so ein Anruf sorgt sicher bei allen Menschen mit Haustier, gerade auch mit Freigängerkatzen, direkt für Panik. Und Radio Hochstift-Kollegin Christina Höwig, solche Anrufe werden mehr.
1: Die Verbraucherschutzbehörde FTC warnt ganz speziell vor 3 Betrugsmaschen, mit denen verdienen Betrüger teilweise Millionen. Mit dabei ist zum Beispiel der Schockanruf. Mit dem Begriff kann ja jeder von uns was anfangen. In diesen Fällen geht es aber ums eigene Haustier. Betrüger geben sich also als Tierarzt, Polizei oder Mitarbeitende einer Tierklinik aus und behaupten dann, das eigene Haustier hätte einen Notfall.
0: Ja, und dazu gibt es dann oft noch KI-generierte Fotos vom eigenen Hund oder der Katze zum Beispiel. Und dann kommt das, was uns alle aufhorchen lassen sollte. Es wird Geld verlangt und das soll per Geschenkkarte, Kryptowährung oder Überweisungsdienst bezahlt werden.
1: Das riecht ja schon nach Betrug und da gilt, wie bei Schockanrufen sonst auch, im Zweifel einfach auflegen. Und wenn man sich unsicher ist, bei der echten Tierklinik nachfragen.
0: Aber es geht noch perfider. Es gibt auch Menschen, die Tiere ganz bewusst quälen und verletzen, um dann angeblich diese Tiere zu retten. Fake Rescues nennt sich das, wie diese Masche abläuft. Darüber sprechen wir heute auch noch. Ihr könnt aber auch alles in Ruhe nachlesen auf radiohochstift.de und dann im Netzklick. Den findet ihr im Bereich Service und im Studioblog auf Radio Hochstift gibt es auch noch mehr dazu. Lest es euch durch, hört es euch an und seid dann bestens informiert.
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0: Ihr kommt besser an mit dem Radio Hochstift Verkehrsservice. Vorsicht bitte, auf der A33 Richtung Brilon wurde in der Abfahrt Paderborn Zentrum gerade ein liegen gebliebenes Auto gemeldet. Das ist wohl direkt in der Abfahrt Paderborn Zentrum, wie gesagt, liegen geblieben. Fahrt da also gerade bitte vorsichtig. Liegen gebliebenes Fahrzeug auf der A33 Richtung Brilon in der Abfahrt Paderborn Zentrum.
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5: Gut informiert durch den Mittwochmittag. Radio Hochstift, die 11.30 Uhr haben wir es jetzt. Da geht's rüber in unsere Nachrichten zur Kollegin Christina Hüllweg.
6: Guten Tag.
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6: Im Fall des LKA-Einsatzes in Marienmünster-Altenbergen vor rund 4 Wochen gibt es jetzt erste Ergebnisse. Spezialisten haben die vor Ort beschlagnahmten Flüssigkeiten untersucht. Radio Hochstift-Reporter Dirk Benfeld aus dem Studio Höxter. Da bestätigte sich der Verdacht, dass es sich um gefährliche Stoffe handelte.
7: Auf Anfrage teilt die Polizei mit, dass die Flüssigkeiten ein explosives Material ergeben hätten, wenn sie zusammengemischt worden wären. Nähere Infos dazu, um was es sich handelte, könnten aus ermittlungstaktischen Gründen nicht gegeben werden. Die in Gläsern aufbewahrten Flüssigkeiten habe mittlerweile ein Fachunternehmen entsorgt. Anfang Juni war das Landeskriminalamt zusammen mit ABC-Spezialeinheiten der Feuerwehr in das Haus des Mannes an der Martinstraße in Marienmünster-Altenbergen gegangen. Der Bewohner ist Polizei bekannt. Er wurde nach der Durchsuchung in die Psychiatrie eingeliefert.
6: Seit heute ist das medizinische Versorgungszentrum in Höxter offiziell am Start. Für die Patientinnen und Patienten soll sich aber erstmal nichts ändern. Die 3 beteiligten Ärzte behalten ihre Praxen an den bekannten Standorten in Höxters Innenstadt und im Ortsteil Fürstenau. Hinter den Kulissen beginnt aber die technische und organisatorische Zusammenführung. Nach wie vor ist geplant, einen zentralen MVZ-Standort zu finden. Bisher war das aber nicht geglückt. Nach der Festnahme eines 45-jährigen mutmaßlichen Mitglieds einer Schleuserbande in Hagen hat eine Spur der Ermittlerinnen und Ermittler auch nach Steinheim geführt. Wie die Bundespolizei mitteilt, hat es dort eine Durchsuchung gegeben. Mehr Details gibt es dazu nicht. Auf die Spur des Führers kamen die Behörden über einen Mann, der sich aktuell vor Gericht verantworten muss. Er hat ausgesagt, über den jetzt Verhafteten seine Schleusergeschäfte abgewickelt zu haben.
5: Höchsttemperaturen um die 25 Grad. Dazu sehen wir heute im Radio Hochstift Wetter ganz viel Sonne und kaum noch Wolken. Morgen machen wir mit ähnlichen Temperaturen weiter zwischen Hövelhof und Beverung. Erst auch noch mit Sonne, später schieben sich dann aber immer mehr Wolken davor und es wird windig. Dazu sind morgen Abend, Stand jetzt, dann auch leichte Regenschauer mit dabei. Ihr kommt besser an mit dem Radio Hochstift Verkehrsservice. Da wurde uns eben erstmal ein liegen gebliebenes Auto auf der A33 Richtung Brilon in der Abfahrt Paderborn Zentrum gemeldet. Fahrt da also gerade bitte noch vorsichtig. Und es wird geblitzt. Zweimal auf der B68, einmal hinter Lichtenau Grundsteinheim. Wenn ihr Richtung Lichtenau unterwegs seid, da wird bei 100 euer Tempo kontrolliert. Und nochmal, wie gesagt, B68 kurz vor Lichtenau Kleinberg. Fahrt Richtung Warburg Schärfede. Da wird bei 50 euer Tempo kontrolliert. Und gerade ist noch eine neue Tempokontrolle reingekommen. Besten Dank dafür. B241 Höhe Abfahrt Borgentreich-Borkholz in Höhe des Bahnhofes, Fahrt Richtung Beverung. Auch da wird bei 100 euer Tempo kontrolliert. Besten Dank fürs Bescheid geben und gute Fahrt euch allen.
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5: Warmes Wasser. Das klingt ja erstmal nicht so schlimm, oder? Die meisten von uns schwimmen ja wohl auch eher bei, ich sag mal, angenehm als bei eiskalten Temperaturen. Wir müssen gleich aber über die Temperaturen in unseren Ozeanen sprechen. Die haben nämlich eine neue Rekordhöhe erreicht. Und welche Auswirkungen das haben kann, das klären wir gleich. Jonas Merz hier, freut mich, dass ihr mit dabei seid.
8: Okay.

0: Radio Hochstift hier. Viertel vor zwölf haben wir es gleich und der Klimadienst Copernicus erschlägt erneut Alarm. Die aktuellen Bedingungen könnten auf den Beginn einer neuen Phase hindeuten, die uns erneut in unbekanntes Terrain führen wird. Das sagt der Direktor dieses Klimadienstes, Radio Hochstift-Kollegin Lea Wirz. Er reagiert damit auf die Temperaturen in unseren Ozeanen.
1: Ja, die waren an der Oberfläche unserer Weltmeere in diesem Jahr zu Sommerbeginn so hoch wie noch nie zu der Zeit. 21 Grad hat das Klimaprogramm am Stichtag, dem 21. Juni, gemessen. Es ist neuer Rekord.
0: Ja, Copernicus betont aber auch, dieser neue Rekord sei zu erwarten gewesen. In den vergangenen Monaten seien in mehreren Meeresregionen ungewöhnlich hohe Temperaturen gemessen worden. Dazu kommt dann noch das natürliche Klimaphänomen El Niño, das die Folgen des menschengemachten Klimawandels noch verschärft.
1: Auswirkungen davon könnten Dürren und Überschwemmungen sein, vor allem auf der Südhalbkugel. Für Europa halten sich die direkten Folgen noch in Grenzen. Die Experten von Copernicus gehen davon aus, dass in den Meeren und in der oberflächennahen Atmosphäre weitere Rekorde gebrochen werden könnten.
0: Als 2024 das letzte Mal ein Temperaturrekord in den Ozeanen gemessen wurde, habe der damalige El Niño nämlich schon seinen Höhepunkt überschritten gehabt. Dieses Jahr hatte das Phänomen gerade erst begonnen, als Copernicus den neuen Rekord registriert hat.
1: Und die Klimaforschenden warnen deshalb wieder, dass sich unsere Weltmeere erwärmen, hat weitreichende Folgen. Die höheren Ozeantemperaturen halten die Atmosphäre länger warm und sorgen dafür, dass sich mehr Energie ansammelt. Das erhöht dann das Risiko für extreme Stürme, Niederschläge und eben Überschwemmungen.
0: Unsere Ozeane sind einfach ein wichtiger Puffer für das Weltklima. Sie nehmen den Großteil der zusätzlichen Wärme durch die menschengemachte Erderwärmung auf. Die Klimaforschenden warnen aber auch immer wieder, das wird Auswirkungen haben, auch für uns. Radio Hochstift hier.

Bon Jovi im besten Mix, Living on a Prayer. Die Fußball-EM 2024 in Deutschland hat ja allgemein für viel Freude und Euphorie gesorgt. Jetzt hat es aber eine Korruptionsrazzia wegen Tickets für die Spiele des Turniers gegeben. Laut

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1: Mit Malte Heilbricht, guten Tag. Vieles ist in Deutschland in den letzten Jahren nicht so richtig angepackt worden. Deshalb sind sich in der Bundesregierung auch alle einig, dass es große Reformen in vielen Bereichen braucht. Sei es bei der Rente, der Gesundheit, dem Arbeitsmarkt oder den Steuern. Über das Wie wird aber noch gestritten. Die Spitzen von Union und SPD kommen deshalb heute Abend zu den möglicherweise entscheidenden Beratungen über ihr Reformpaket zusammen. Danny Hopper aus dem News-Team, wo droht denn vor allem Streit?
2: Bei einigen Punkten fangen wir mit der Reform der Einkommenssteuer an. Die Koalition will ja vor allem kleine und mittlere Einkommen entlasten. Das Problem ist aber die Gegenfinanzierung. Da gibt es unterschiedliche Ideen. Die SPD ist für einen höheren Spitzensteuersatz und eine höhere Erbschaftssteuer. Das lehnt die Union aber ab. Im Gespräch ist aber auch noch die Anhebung der Reichensteuer oder eine höhere Mehrwertsteuer. Gestritten wird auch noch über die Reformen beim Thema Arbeit, weg von einer täglichen zu einer wöchentlichen Höchstarbeitszeit. Arbeitsministerin Baas will da am liebsten gar nicht ran und am 8-Stunden-Tag festhalten, auch weil ihr die Gewerkschaften im Nacken sitzen. Ja, und auch im Bereich Pflege gehen die Positionen von Union und SPD noch weit auseinander.
1: In anderen Punkten dürfte es harmonischer ablaufen, wie etwa bei der Rente.
2: Ja, die Vorschläge der Rentenkommission sollen schnell umgesetzt werden, wie eine kapitalgedeckte Zusatzrente, die Koppelung des Rentenalters an die Lebenserwartung oder die Abschaffung des frühzeitigen Renteneintritts ohne Abschläge. Da sind sich Union und SPD eigentlich einig. Die Eckpunkte der Reform könnten noch vor der Sommerpause ins Kabinett gehen. Über die Gesundheitsreform und die geplanten Einschnitte bei den Ausgaben ist ja in den letzten Wochen und Monaten schon viel gestritten worden. Da ist man in der Koalition aber am weitesten und hofft noch vor der Sommerpause auf einen Beschluss im Bundestag.
1: Danke, Danny. Und jetzt weitere Themen im Überblick. Die USA und der Iran wollen heute in Katar indirekte Gespräche führen. Das ist aus Diplomatenkreisen durchgesickert. Geplant sind demnach getrennte Beratungen mit den Vermittlern Katar und Pakistan. Die US-Gesandten Witkoff und Kushner werden wohl nicht bei den Verhandlungen in Doha dabei sein. Microsoft will im Rheinischen Revier ein viertes KI-Rechenzentrum bauen. Der zusätzliche Standort soll in Grevenbruch entstehen, teilte der US-Technologiekonzern mit. Wenn alles läuft wie gedacht, soll das Rechenzentrum Anfang der 2030er Jahre in Betrieb gehen. Weitere Standorte sind in Bedburg, Bergheim und Elsdorf geplant oder wurden schon genehmigt. Bundesweit durchsuchen Ermittler heute mehrere Stadtverwaltungen. Hintergrund ist ein Korruptionsverdacht rund um die Fußball-EM 2024 in Deutschland. Das bestätigte das Landeskriminalamt NRW. Auch in der DFB-Zentrale in Frankfurt rückten die Ermittler an. Es geht um tausende EM-Tickets, die Gastgeberstädte zu Vorzugspreisen bekommen haben sollen. Dadurch könnten unzulässige Vorteile entstanden sein. NRW-Innenminister Reul sagte, Fußballtickets seien kein Gehaltsbestandteil. Der Verdacht werde deshalb konsequent aufgeklärt. Aus Sicherheitskreisen hieß es, dass unter anderem gegen einen ehemaligen Mitarbeiter der Stadt Gelsenkirchen ermittelt wird.
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3: Mit Holger Winkelmann, guten Tag. 3 Jahre und 2 Monate, dieses Urteil hat das Paderborner Landgericht gegen einen 69-jährigen Beverunger gesprochen, wegen schwerer Brandstiftung. Das Gericht ist davon überzeugt, dass der 69-Jährige im Januar in einem Mehrfamilienhaus in Beverungen erst im Treppenhaus eine Feuerwerksbatterie anzündete und dann eine Matratze in seinem Schlafzimmer in Brand steckte. Ein Experte war im Prozess zu dem Urteil gekommen, dass der Verurteilte eine leichte Demenz hat.
4: Der Himmel bleibt für den Rest des Tages weitestgehend klar. Im Radio Hochstift Wetter. Wolken sind nur noch die Ausnahme zwischen Lichtenau und Nieheim. Viel Sonne also bei um die 25 Grad in der Spitze heute. Die haben wir auch fast schon erreicht. Morgen starten wir auch erst noch mit Sonne. Später am Tag zieht es sich aber Stand jetzt zu. Es wird windiger und zum Abend hin kann es auch wieder leicht regnen. Das Ganze morgen bei ähnlichen Temperaturen wie heute. 4:12 haben wir es gleich. Ihr kommt besser an mit dem Radio Hochstift Verkehrsservice. 2 Blitzer haben wir da gerade in unserer Liste. B241, Höhe Abfahrt Borgentreich-Borkholz in Höhe des Bahnhofes, wenn ihr Richtung Beverungen unterwegs seid. Da wird bei 100 euer Tempo kontrolliert. Gilt auch für die B68 hinter Lichtenau-Grundsteinheim. Da ist eine Tempokontrolle, wenn ihr Richtung Lichtenau fahrt. Auch da, wie gesagt, bei 100. Gute Fahrt euch allen. Kommt gut an.
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4: Und da sprechen wir heute unter anderem über die Familie Schwarze aus Marienmünster-Altenbergen. Die hat am Samstag einen echten Schock erlebt. Landwirt Berthold beschreibt es so.
5: Meine Tochter ist morgens zum Stall gekommen. Pferde standen drin in der Boxe. Die werden abends eingesperrt und hat dann die Verletzung festgestellt, worauf sie mich dann sofort angerufen hat.
4: Ja, es geht um einen möglichen zweiten Pferderipperfall in Altenbergen. Wie die Tierhalterinnen und Halter damit umgehen, das hören wir uns gleich an. Jonas Mertens hier. Tag zusammen.

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0: Leonie gerade gehört im besten Mix hier bei Radio Hochstift. Viertel nach zwölf am Mittwochmittag. In Altenbergen bei Marienmünster sorgt offenbar wieder ein Pferderipper für Entsetzen. Nachdem es schon vor knapp drei Wochen einen ähnlichen Fall bei Züchter Thomas Grassoff gegeben hat, wurde jetzt bei Berthold Schwarze ein Fohlen schwer verletzt.
1: Hier sind ja auch noch mehrere Pferdebesitzer und die sind natürlich alle verunsichert. Wir haben auch schon miteinander gesprochen. Wir werden auch in Zukunft miteinander weitersprechen. Wir werden eine WhatsApp-Gruppe machen. Wir werden Kontakt halten. Wir werden Auffälligkeiten uns gegenseitig berichten.
0: Offenbar hatte ein Pferderipper dem Fohlen die Sehnen an den Beinen durchgeschnitten. Berthold Schwarze und die anderen Züchter fragen sich jetzt vor allem, wer könnte das gemacht haben und vor allem warum?
1: Man weiß ja gar nicht, aus welcher Richtung das kommt. Das kann Neid sein, das können krankhafte Menschen sein oder sonstiges. Also man weiß es einfach nicht und deshalb kann man ja auch gar keinen Verdacht äußern.
0: Berthold Schwarze hat den Fall angezeigt, genau wie Thomas Grassoff. Die Polizei ermittelt, ist dabei aber auf Zeugenhinweise angewiesen. Nach diesem zweiten Fall ist natürlich die Angst noch größer geworden, dass noch weitere Pferde verletzt werden könnten.
1: Wir müssen da was machen und werden auch was machen, das ist keine Frage. Wir werden Technik einsetzen mit Kameras. Ich habe ja mit Thomas auch schon gesprochen. Ist nicht gegeben, dass man dadurch die Person kriegt, aber Kommissar Zufall, der kann es ab und zu mal bringen.
0: Ja, auch bei den Schwarzes gibt es schon jetzt Videotechnik. Bisher war die aber nicht darauf ausgerichtet, ja, einen möglichen Pferderipper zu entdecken.
1: Wir hatten Kameras für die Fohlenboxen, dass wir die beobachten können. Die hatten wir ausgeschaltet, klar, weil die Pferde ja jetzt größer sind, die Fohlen, und auch draußen sind. Und eine haben wir im Außenbereich, aber da ist nichts zu sehen.
0: Das Fohlen aus Marienmünster-Altenbergen wird jetzt in einer Tierklinik in Delbrück behandelt. Seine Überlebenschancen liegen laut den Tierärzten aber gerade mal bei etwa 10%.
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2: Radio Hochstift hier, es ist 12.30 Uhr, es ist Zeit für unsere Nachrichten, es ist also Zeit für Holger Winkelmann.
3: So sehe ich es auch. Schönen guten Tag.
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4: Wegen schwerer Brandstiftung muss ein Bewohner für 3 Jahre und 2 Monate ins Gefängnis. Der 69-Jährige sagte kurz vor der Urteilsverkündung vor dem Paderborner Landgericht: Ich bin froh, dass niemand ums Leben gekommen ist. Radio Hochstift-Reporter Tobias Fennecker, sogar sein Verteidiger, sprach sich in der Verhandlung dafür aus, dass sein Mandant im Gefängnis bleibt.
5: Ja, der Bewohner habe keine sozialen Kontakte und außerdem Einschränkungen. Der 69-Jährige hatte offenbar vor der Tat unter anderem mit einer Trennung, Depressionen und Alkoholkonsum zu kämpfen. Außerdem bescheinigte ihm ein Experte eine leichte vaskuläre Demenz. Für das Gericht war am Ende klar, dass der Bewohner im Januar in einem Mehrfamilienhaus in Bewerung eine Feuerwerksbatterie im Flur zündete. Später steckte er noch eine Matratze in seinem Schlafzimmer in Brand. Als die Einsatzkräfte ankamen, hatte er auch noch eine Pistole in der Hand. Bedroht hat der 69-Jährige sie damit aber wohl nicht. Einen Vorsatz konnte das Gericht nicht zweifelsfrei feststellen.
4: Und 4 Wochen nach einer Durchsuchung des Landeskriminalamtes in Marienmünster-Altenbergen steht fest, die dort beschlagnahmten Flüssigkeiten waren gefährlich. Wären sie zusammengemischt worden, hätten sie explodieren können. Der Hausbewohner hatte die Flüssigkeiten in Gläsern aufbewahrt. Sie wurden jetzt durch eine Spezialfirma entsorgt. An dem Einsatz waren auch ABC-Spezialeinheiten der Feuerwehr beteiligt. Einen gemeinsamen Standort gibt es noch nicht, aber hinter den Kulissen geht heute das medizinische Versorgungszentrum in Höxter an den Start. Die Gesellschaft war schon vor über einem halben Jahr gegründet worden. Beteiligt sind 3 Hausärzte, die jetzt aber erstmal in ihren eigenen Praxen bleiben und nur ihre organisatorischen und technischen Strukturen zusammenlegen. Für Patientinnen und Patienten soll sich also nichts ändern. Die Suche nach einem gemeinsamen Standort war in Höxter ein großes politisches Thema. Im Mittelpunkt stand dabei das ehemalige Postgebäude.
2: Viel Sonne, aber auch ein paar Wolken und das bei bis zu 25 Grad. Das ist das Radio Hochstift-Wetter für heute. Morgen wird das Ganze noch abwechslungsreicher. Wir starten erstmal noch mit Sonne und nur wenig Wolken voraussichtlich. Im Laufe des Tages übernehmen Stand jetzt dann aber die Wolken die Oberhand. Dazu wird es morgen Stand jetzt windig und abends auch regnerisch. Von Salzkotten bis Bad Lippspringe bekommen wir dazu dann wieder bis zu 25 Grad etwa. Günstiger Ankommen mit dem Radio Hochstift Verkehrsservice. Da wird geblitzt auf der B68 hinter Lichtenau-Gurt-Steinheim, Fahrtrichtung Lichtenau bei 100 und auf der B241 Höhe Abfahrt Borgentreich-Borgholz-Bahnhof. Wenn ihr Richtung Beverungen unterwegs seid, auch da wird bei 100 euer Tempo kontrolliert. Habt ihr sonst noch was gesehen auf unseren Straßen? Weitere Blitzer zum Beispiel oder sonstige Verkehrsbehinderungen? Sagt uns wie immer gerne Bescheid. Ruft zum Beispiel an auf der kostenlosen Radio Hochstift Verkehrshotline 0800 399 3399 ist die Nummer.
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2: Die deutsche Fußballnationalmannschaft ist mittlerweile aus ihrem WM-Quartier in Winston-Salem in den USA abgereist. Das bedeutet aber nicht, dass da jetzt keine deutschen Fußballer mehr rumlaufen. Deutsche Nachwuchsspieler, die ihren Traum vom Profifußball in den USA verfolgen, davon gibt es ja immer mehr. Einige sind aktuell auch in Winston-Salem und haben da ihre Vorbilder vom DFB getroffen. Wie das war, das hören wir uns gleich mal an. Jonas Mertens hier. Schönen Mittwochmittag wünsche ich euch.

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0: Madonna gerade gehört im besten Mix. Viertel vor eins haben wir es gleich.
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0: Die deutsche Fußballnationalmannschaft hatte sich in den WM-Wochen ja im Örtchen Winston-Salem in North Carolina niedergelassen. Wurde ja häufig drüber gesprochen in den vergangenen Wochen. Mittlerweile sind die Spieler abgereist. Der Traum vom WM-Titel ist geplatzt. Ihr Traum lebt aber noch weiter. Finn aus Bielefeld, Linus aus Dortmund und Noah aus Würzburg spielen in den USA an Colleges, also an Universitäten, Fußball und halten sich gerade beim Viertligisten Salem City FC fit.
2: Mein Traum war schon immer, Fußballprofi zu werden. Ich glaube, das hat so jeder kleine Junge von Beginn an, wenn er das erste Mal den Ball kickt, hat den Traum, Fußballprofi zu werden. Und das habe ich hier jetzt nochmal so als zweite Chance für mich entdeckt, in den USA nochmal auf dem zweiten Weg einfach zu erreichen und den Traum nochmal zu verwirklichen. Ich glaube, der Hauptgrund ist, dass du hier auf einem College auf einem guten Level Fußball spielen kannst. Parallel dazu hast du noch die Möglichkeit, ein wirklich gutes, angesehenes Studium abzuschließen. Und ich glaube, das ist der Hauptgrund, warum so viele internationale Studenten jetzt auch mittlerweile den Weg in die USA machen.
3: Wir stehen morgens eigentlich immer um 5 Uhr auf, gehen dann um 6 Uhr zum Training, haben dann um 7 fängt das Training dann an, bis um 8.30 Uhr, 9 Uhr und dann fangen dann schon die ersten Klassen an in der Uni. Wenn wir dann zurück sind, das geht dann bis mittags, nachmittags meistens und dann hat man eben den ganzen Abend und Nachmittag dann noch frei und kann das so genießen und sich schon fürs Training am nächsten Morgen dann wieder vorzubereiten.
4: Also erstmal durften wir das Training sehen, das öffentliche Training, da haben wir natürlich coole Einblicke bekommen und wir haben einfach viele Spieler getroffen, weil wir wirklich sehr nah dran wohnen, haben mit Dennis Undorf einen Trikottausch ausgehandelt. Haben mit Schlotterbeck geredet über die Verhältnisse hier und einfach, er war auch sehr interessiert, wie es uns so geht. Joshua Kimmich und Baumann haben wir im Café getroffen, mit denen haben wir es, glaube ich, 15 Minuten unterhalten. Einfach über das Leben gequatscht, so Vergleiche gezogen zwischen Deutschland und den USA und einfach, ja, einfach coole Erlebnisse.
3: Die haben uns auch ein bisschen ausgefragt und haben uns eigentlich mehr gefreut als wir sie, was eigentlich echt ganz lustig und ganz cool für uns war.
0: Ja, sportlich nicht gut abgeschnitten bei Finn, Linus und Noah sind unsere Nationalspieler aber immerhin sympathisch rübergekommen. Die drei deutschen Nachwuchsfußballer sind natürlich enttäuscht, dass die DFB-Profis Winston-Salem jetzt verlassen haben. Im August kehren die drei dann zurück an ihre Unis und träumen weiter vom Profifußball in den USA.
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Toten Hosen. Wer den Kölner Dom besichtigen will, die Toten Hosen, weiß ich, ob die das wollen, der muss ab heute auf jeden Fall Eintritt zahlen. Das ist ein Thema gleich hier in unseren Nachrichten um 13 Uhr. Und um Viertel nach hören wir dann auch mal, wie das bisher so um das Kölner Wahrzeichen ankommt. Radio Hochstift hier mit Jonas Mertens. Freut mich, dass ihr mit dabei seid.

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1: Mit José Nachsiondi. Guten Tag. Beim Deutschen Fußballbund dürfte heute große Aufregung herrschen. Dabei geht es nicht nur um das frühe WM aus, sondern auch um die EM vor 2 Jahren. Es gibt umfangreiche Ermittlungen. Die Polizei hat bundesweit Stadtverwaltungen und auch die DFB-Zentrale in Frankfurt durchsucht. Es besteht Korruptionsverdacht bei der Vergabe von EM-Tickets. Thorsten Adolfs aus dem News-Team. Was genau steckt denn hinter diesen Vorwürfen?
2: Im Kern geht es um den Verdacht der Vorteilsnahme und Vorteilsgewährung. Die Staatsanwaltschaft Bochum und das Landeskriminalamt NRW ermitteln, weil Stadtverwaltungen tausende EM-Tickets zu Vorzugspreisen bekommen haben sollen. Und offenbar wurden diese Einladungen und Eintrittskarten teilweise an eigene Mitarbeiter der Stadtverwaltungen vergeben. Das ist im öffentlichen Dienst aber nicht erlaubt. Besonders im Fokus steht ein ehemaliger Mitarbeiter der Stadt Gelsenkirchen, der zu einem Halbfinale eingeladen worden sein soll und sich so einen finanziellen Vorteil von über 2000 Euro verschafft haben könnte. Die Ermittler vermuten, dass vergleichbare Einladungen auch an EM-Projektleitungen anderer Gastgeberstädte gingen. NRW-Innenminister Reul ärgert sich auf jeden Fall massiv. Er hat eine knallharte Aufklärung der Vorwürfe angekündigt.
1: Wo wurde denn überall durchsucht und wie geht's jetzt weiter?
2: Die Razzien betrafen fast alle EM-Spielorte. Darunter sind aus NRW Köln, Düsseldorf, Dortmund und Gelsenkirchen. Auch mehrere Firmen und der Deutsche Fußballbund in Frankfurt stehen im Visier der Ermittler. Für alle Beteiligten gilt aber natürlich erst einmal die Unschuldsvermutung. Sie konnten sich zu den Vorwürfen bis jetzt ja noch nicht äußern.
1: Vielen Dank, Thorsten. Und diese Themen sind heute Mittag auch noch wichtig. Die Spitzen von Union und SPD kommen nachher zu den vielleicht entscheidenden Beratungen über ein Reformpaket zusammen. Dabei soll es unter anderem um Steuerentlastungen für kleine und mittlere Einkommen gehen. Auch über die Rente, Gesundheit und Pflege soll gesprochen werden. Nach den tödlichen Schüssen in einer Jugendhilfeeinrichtung in Stade hat ein Gericht Haftbefehl gegen den Tatverdächtigen erlassen. Die Staatsanwaltschaft bewertet die Tat als 6-fachen Mord. Der Beschuldigte soll am Montag im Rahmen eines Sorgerechtsgesprächs 2 Frauen und 4 Männer getötet haben. Seit heute kostet der Eintritt in den Kölner Dom zum ersten Mal 12 Euro. Damit sollen die gestiegenen Kosten gedeckt werden. Der Preis gilt an den meisten Tagen und für die meisten Besucher. Es gibt aber auch Ausnahmen. Für Gottesdienstbesucher soll der Eintritt kostenfrei bleiben. Die Deutsche Bahn stattet ab sofort rund 2000 Mitarbeiterinnen und Mitarbeiter im Fernverkehr mit Bodycams aus. Laut Bahn betrifft das unter anderem Zugbegleiter und Beschäftigte im Bordbistro. Die Kameras sollen an der Dienstkleidung befestigt werden, die Nutzung soll aber freiwillig bleiben. Ziel ist es, dass Übergriffe durch Fahrgäste besser dokumentiert werden und damit die Sicherheit erhöht wird.
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3: Mit Holger Winkelmann, guten Tag. Anfang Juni hat ein großer Polizeieinsatz in Marienmünster-Altenbergen für Aufsehen gesorgt. Jetzt gibt's dazu Neuigkeiten. Das Landeskriminalamt hat die dort beschlagnahmten Flüssigkeiten untersucht. Es stellte sich heraus, dass daraus ein explosiver Stoff geworden wäre, wenn sie vermischt worden wären. Details will die Polizei aus ermittlungstaktischen Gründen nicht mitteilen. Die in Gläsern aufbewahrten Flüssigkeiten seien mittlerweile von einem Fachunternehmen entsorgt worden.
4: Das Radio Hochstift-Wetter hat heute insgesamt 13 Sonnenstunden für uns im Angebot. Die Wolken halten sich eher zurück zwischen Büren und Warburg. Dazu liegen die Höchstwerte so bei 25 Grad heute. Das gilt auch für morgen. Ansonsten schwingt das Wetter morgen im Laufe des Tages aber wohl um. Wolken, Wind und abends auch leichter Regen. Das sind Stand jetzt so die Aussichten für den Donnerstag. Besser ankommen mit dem Radio Hochstift Verkehrsservice. Da wird weiter geblitzt auf der B68 hinter Lichtenau-Grundsteinheim. Fahrtrichtung Lichtenau bei 100. Auf der B241 in Höhe der Abfahrt Borgentreich-Borkholzhöhe. Bahnhof Fahrtrichtung Beverung ebenfalls bei 100. Und der Blitzanhänger am Ortsausgang von Brakel auf der Ostheimer Straße Richtung Erkeln sei an der Stelle auch nochmal erwähnt. Der kontrolliert weiter bei 50 euer Tempo.
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4: Mit Jonas Mertens und jetzt mit Musik von Alex Warren. Schönen Mittag euch.

0: Ava Max gerade gehört im besten Mix hier bei Radio Hochstift. Viertel nach eins haben wir es gleich. Und ja, vieles ist ab heute anders. Heute ab dem 1. Juni bei uns in Nordrhein-Westfalen, 1. Juli natürlich. Der Tankrabatt ist weg und in Köln kostet ab jetzt Geld, wenn ihr den Dom besichtigen möchtet. Hat was von Tourticket, schimpft sich aber Besichtigungsgebühr. Mit dem Geld soll die Zukunft der großen Kathedrale gesichert werden und unser Reporter Dominik Becker hat sich heute mal rund um den Kölner Dom umgehört.
1: Wer hier beten will im Kölner Dom oder einen Gottesdienst besucht, der braucht weiterhin kein Ticket. Wer die Kirche nur besuchen, nur sich anschauen möchte, also der klassische Touri-Besuch, der zahlt jetzt 12 Euro, für viele ist das sehr nachvollziehbar, für andere so gar nicht.
2: Eine Spende kann ich geben, aber ich möchte keinen Eintritt unbedingt bezahlen.
3: Ich finde 12 Euro ein bisschen teuer, ehrlich gesagt. Ich finde es okay, Eintritt zu nehmen, das machen andere Länder auch, aber ich finde 12 Euro eigentlich ein bisschen viel.
4: Ich weiß, dass viele Kirchen international schon Eintritt nehmen.
5: Ich denke durchaus, dass das gerechtfertigt ist und eigentlich sehr spät kommt.
1: Wir spielen das Spiel mal durch. Freunde kommen am Wochenende zu Besuch und die wollen in den Kölner Dom den Dom besichtigen. Dann braucht ihr ein Ticket. Zu teuer für Leonie, auch für Charlotte.
6: Viele haben dann natürlich auch ein bestimmtes Budget und da passt dann halt nicht mal für 12 Euro in eine Kirche gehen rein.
3: Auch für eine Familie beispielsweise. Wir sind 5 zu Hause und zu 5 dann eben mal in den Dom, weiß ich nicht. Würde ich wahrscheinlich nicht machen. Ich würde wahrscheinlich dann nicht reingehen.
1: Die Meinungen also gehen auseinander. Es gibt Online-Tickets, hier hängen überall QR-Codes. Es gibt auch einen neuen zentralen Ticketshop direkt am Kölner Dom. Kids bis 14, die zahlen nichts. Menschen mit Behinderungen auch nicht. Und das absolut Verrückte gerade, es gibt den Zentraldombauverein hier in Köln. Der kümmert sich um den Erhalt des Doms, um die Zukunft. Und der kann sich gerade vor Mitgliederanfragen nicht retten, denn mit der jährlichen Mitgliedschaft, das sind 20 Euro, bleibt der Dom auch weiterhin kostenlos und deshalb wollen hier gerade so viele genau in diesen Verein.
0: Ja, in dem Verein darf auch jeder und jede Mitglied werden, nicht nur Kölnerinnen und Kölner. 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
5: Radio Hochstift hier, da hören wir in der nächsten halben Stunde unter anderem noch das hier. X's and O's, wie gesagt, in der nächsten halben Stunde noch hier in der Playlist. Jetzt um 13.30 Uhr haben wir aber erstmal den Kollegen Holger Winkelmann hier im Studio mit unseren Nachrichten.
6: Schönen guten Tag.
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8: Ein 69-jähriger Bewohner muss 3 Jahre und 2 Monate ins Gefängnis und das wegen schwerer Brandstiftung. Das Paderborner Landgericht verurteilte ihn, weil er im Januar in einem Mehrfamilienhaus in Bewerungen erst im Treppenhaus eine Feuerwerksbatterie zündete und danach eine Matratze in seinem Schlafzimmer in Brand steckte. Er leidet unter einer leichten Demenz. Ungewöhnlich, auch sein Verteidiger war dafür, dass er im Gefängnis bleibt. Im Fall des LKA-Einsatzes in Marienmünster-Altenbergen vor rund 4 Wochen gibt es jetzt erste Ergebnisse. Spezialisten haben die vor Ort beschlagnahmten Flüssigkeiten untersucht. Radio Hochstift-Reporter Dirk Benfeld aus unserem Studio in Höxter. Dabei bestätigte sich der Verdacht, dass es sich um gefährliche Stoffe handelte.
9: Auf Anfrage teilt die Polizei mit, dass die Flüssigkeiten ein explosives Material ergeben hätten, wenn sie zusammengemischt worden wären. Nähere Infos dazu, um was es sich handelte, könnten aus ermittlungstaktischen Gründen nicht gegeben werden. Die in Gläsern aufbewahrten Flüssigkeiten habe mittlerweile ein Fachunternehmen entsorgt. Anfang Juni war das Landeskriminalamt zusammen mit ABC-Spezialeinheiten der Feuerwehr in das Haus des Mannes an der Martinstraße in Marienmünster-Altenbergen gegangen. Der Bewohner ist Polizei bekannt. Er wurde nach der Durchsuchung in die Psychiatrie eingeliefert.
8: Mittlerweile hat es sich ja da draußen angenehm abgekühlt. Nicht nur in den vergangenen Tagen, auch im gesamten Juni war das Wetter im Hochstift rekordverdächtig warm. Das zeigen die Daten des Deutschen Wetterdienstes. Im Durchschnitt wurden in Warburg 18,7 und in Bad Lippspringe sogar 19,3 Grad gemessen. Im Vergleich zum langjährigen Mittel ist das ein Plus von 3,5 bis 4 Grad. Die Sonne schien laut den Wetterexperten nicht nur täglich, sondern insgesamt auch deutlich mehr Stunden als in einem durchschnittlichen Juni.
5: Ja, und heute macht die Sonne direkt weiter. Höchsttemperaturen um die 25 Grad. Dazu sehen wir heute im Radio Hochstift Wetter. Wie gesagt, ganz viel von der Sonne und nur ein paar Wolken. Morgen machen wir mit ähnlichen Temperaturen weiter zwischen Delburg und Hövelhof. Erst auch noch mit Sonne, dann schieben sich aber später immer mehr Wolken davor im Laufe des Tages. Und es wird wohl auch windig morgen. Dazu sind dann am Abend auch leichte Regenschauer mit dabei morgen. Ihr kommt besser an mit dem Radio Hochstift Verkehrsservice. Da staut es sich ein bisschen auf der A33 Richtung Brilon. Zwischen Etteln und dem Kreuz Würnberg-Haaren 2 Kilometer Stau da gerade. Ihr braucht etwa 20 Minuten länger laut ADAC. 2 Kilometer Stau auch auf der A44 Richtung Kassel. Zwischen Büren und Lichtenau, da dauert es etwa 10 Minuten länger für euch. Und es wird geblitzt. Einmal auf der B68 hinter Lichtenau-Grundsteinheim. Wenn ihr Richtung Lichtenau unterwegs seid, da wird bei 100 euer Tempo kontrolliert. Gilt auch für die B241 Höhe Abfahrt Borgentreich-Borkholz in Höhe des Bahnhofs, wenn ihr Richtung Bewerungen fahrt. Gute Fahrt euch allen, kommt gut an.
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5: Und da sprechen wir gleich noch über eine Neuerung bei WhatsApp, die für mehr Datenschutz und Privatsphäre sorgen soll. Das klingt doch erstmal gut. Der Messenger-Dienst führt nämlich Benutzernamen ein. Wie genau das funktioniert, das klären wir gleich. Jonas Mertens hier, freut mich, dass ihr mit dabei seid.

0: Besser ankommen mit dem Radio Hochstift Verkehrsservice. Wir haben gerade den Anruf bekommen von der Kreispolizeibehörde Höxter. Die hat uns eine neue Vollsperrung gemeldet. Und zwar ist die L552 zwischen Borgentreich-Lütgen-Eder und Warburg-Dössel nach einem Unfall aktuell voll gesperrt. Wie lange das dauert, ist unklar. Wir geben auf jeden Fall Bescheid, wenn es da wieder für euch lang geht. Die L552 zwischen Borgentreich-Lütgen-Eder und Warburg-Dössel ist nach einem Unfall aktuell voll gesperrt. Gute Fahrt euch weiterhin.
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0: Wichtige Änderung für WhatsApp-Nutzerinnen und Nutzer. Beim beliebten Messenger-Dienst kann man künftig seine Handynummer vor anderen verbergen und stattdessen einen Benutzernamen verwenden. Radio Hochstift-Kollege Ronny Thorau, es geht um mehr Datenschutz und Privatsphäre.
2: Denn bisher, wenn man die Telefonnummer eines WhatsApp-Kontaktes hatte, dann konnte man jemanden ohne sein Einverständnis zum Beispiel kontaktieren, ihn vielleicht sogar ungefragt anrufen oder die Mobilfunknummer weitergeben oder auch Mobilfunknummern quasi einsammeln und für Werbezwecke nutzen oder weitergeben. All das wird eingedämmt, wenn der Benutzername zur Kontakt-ID wird.
0: WhatsApp-Konkurrent Signal hat das 2024 zum Beispiel schon vorgemacht und Nutzernamen für die Kontaktaufnahme eingeführt. Wenn ihr das jetzt auch so haben wollt, könnt ihr im Prinzip sofort damit loslegen. Ihr braucht aber die neueste Version von WhatsApp, müsst ihr also eventuell noch eben ein Update machen.
2: Dann sollte man in den App-Einstellungen unter Profil den Menüpunkt Benutzernamen reservieren finden. Da muss man dann bestimmte Vorgaben erfüllen, wenn man selber einen Nutzernamen eingibt. Man kann sich aber auch einen Namen generieren lassen.
0: Namen von Promis oder Behörden gehen aber beispielsweise nicht. Also ihr könnt da nicht alles hinschreiben, was ihr vielleicht wollt. Und es wird auch immer gecheckt, ob euer Wunschname noch frei ist. Wenn ja, dann könnt ihr den reservieren. Bis ihr den Namen dann aber auch tatsächlich nutzt, kann es noch etwas dauern, einige Monate vielleicht sogar, bis das Ganze für alle ausgerollt ist. Ihr kriegt dann eine Benachrichtigung, wenn die Benutzernamenfunktion aktiviert wurde.
2: Ab dann kann ich meine Benutzernamen an andere Kontakte weitergeben, statt wie bisher meine Telefonnummer. Wer meine Nummer schon hat oder kennt, der kann mich theoretisch weiter damit kontaktieren. Allerdings kann ich auch einen zusätzlichen PIN-Code einrichten und damit einschränken, wer mich kontaktieren darf, selbst wenn jemand meine Telefonnummer oder meinen Benutzernamen kennt.
0: Und vielleicht auch ganz gut zu wissen, falls man irgendwann vielleicht doch nicht mehr so überzeugt vom eigenen Benutzernamen ist, ihr könnt die nachträglich ändern oder auch löschen. 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

Neue Musik von Nico Santos haben wir gerade gehört im besten Mix hier bei Radio Hochstift. Why Don't You Stay? Gleich nach 14 Uhr hört ihr dann die Kollegin Verena Matte. Jonas Mertens mein Name. Wir hören uns dann gerne morgen ab 10 hier wieder. Bis dahin, schönen Nachmittag. Ciao, ciao.

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3: Mit José Nachsiandi. Guten Tag. Klima- und Umweltforscher schlagen Alarm. Die Weltmeere sind derzeit so warm wie noch nie. Im vergangenen Monat haben Experten des EU-Programms Copernicus neue Höchstwerte gemessen. Sie sagen, die Oberflächentemperatur der Meere lag im Schnitt bei fast 21 Grad. Thorsten Adolfs mit den Details.
4: Das Problem ist, dass die Ozeane 2/3 unseres Planeten ausmachen. Sie funktionieren wie ein gigantischer Speicher für die überschüssige Wärme, die wir durch unseren CO2-Ausstoß produzieren. Wenn dieses System heiß läuft, hat das direkte Folgen für uns alle. Es gibt stärkere Stürme, heftigere Regenfälle und der Meeresspiegel steigt weiter an. Außerdem leiden Korallen unter der Hitze. Das bringt die sensiblen Ökosysteme unter Wasser massiv in Gefahr. Die Prognosen von Copernicus klingen nicht nach Entspannung. Im Gegenteil, es wird erwartet, dass die Temperaturen eher noch weiter steigen werden. Schuld daran ist das Zusammenspiel aus der allgemeinen Erderwärmung und dem Klimaphänomen El Niño. Es tritt alle paar Jahre auf und verändert die Windströmungen über dem Pazifik. Das treibt die Temperaturen zusätzlich in die Höhe. Weil das Phänomen gerade erst wieder Fahrt aufnimmt, müssen wir uns darauf einstellen, dass in naher Zukunft weitere Rekorde fallen. Die Ozeane sind ein Frühwarnsystem für unser Klima und die aktuellen Signale sind leider alles andere als gut.
3: Und diese Themen habe ich heute Nachmittag auch noch für euch. Im Zusammenhang mit der Fußball-EM vor 2 Jahren haben mehrere Razzien in Deutschland stattgefunden. Es geht unter anderem um den Verdacht, dass ein Mitarbeiter in Gastgeberstätten ohne Genehmigung ein Ticket für ein Spiel angenommen haben soll. In die Ermittlungen sind das Landeskriminalamt NRW und die Staatsanwaltschaft Bochum eingebunden. Der US-Konzern Microsoft will in NRW ein weiteres Rechenzentrum bauen. Zusätzlich zu geplanten Anlagen in Bedburg, Bergheim und Elsdorf soll ein viertes Rechenzentrum in Grevenbruch entstehen. Vom Unternehmen heißt es, Microsoft habe mit der Stadt einen Kaufvertrag für eine dafür vorgesehene Fläche unterzeichnet. Die Deutsche Bahn startet rund 2000 Beschäftigte im Fernverkehr mit Bodycams aus, darunter Zugbegleiter und Mitarbeiter im Bordbistro. Die Nutzung soll aber freiwillig bleiben. Ziel ist es, dass Übergriffe durch Fahrgäste besser dokumentiert werden und damit die Sicherheit erhöht wird. Etwa ein Drittel der 25-Jährigen in Deutschland lebt noch bei den Eltern. Diese Zahl kommt vom Statistischen Bundesamt. In den vergangenen Jahren lag die Zahl deutlich drunter. Söhne leben demnach deutlich länger noch bei den Eltern als Töchter. Bei den Männern sind es 36%, bei den Frauen 23%. In vielen anderen EU-Ländern bleiben junge Menschen allerdings deutlich länger bei den Eltern, beispielsweise in Süd- und Osteuropa.
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5: Mit Holger Winkelmann, guten Tag. 3 Jahre und 2 Monate, dieses Urteil hat das Paderborner Landgericht gegen einen 69-jährigen Beverunger gesprochen, wegen schwerer Brandstiftung. Das Gericht ist davon überzeugt, dass der 69-Jährige im Januar in einem Mehrfamilienhaus in Beverungen erst im Treppenhaus eine Feuerwerksbatterie anzündete und dann eine Matratze in seinem Schlafzimmer in Brand steckte. Ein Experte war im Prozess zu dem Urteil gekommen, dass der Verurteilte eine leichte Demenz hat.
6: Mit Wolken haben wir es heute Nachmittag nur hier und da mal zu tun. Das Radio Hochstift Wetter hat oft Sonnenschein im Gepäck und Temperaturen bis zu 25 Grad. Morgen ähnlich warm zwischen Bad Driburg und Delbrück, allerdings frischt der Wind etwas auf und es schieben sich auch wieder deutlich häufiger Wolken vor die Sonne, vor allem morgen Nachmittag. Da ist dann auch mal ein Regenschauer mit dabei. Besser ankommen mit dem Radio Hochstift Verkehrsservice. Achtung Autofahrer, die LL 552 ist zwischen Warburg-Dössel und Lütgen-Eder voll gesperrt aktuell. Da hat es einen Unfall gegeben. Außerdem staut es sich auf der A33 Richtung Brilon. 2 Kilometer sind es zwischen Etteln und dem Kreuz Windenberg-Haaren. Es dauert etwa eine Viertelstunde länger. Und auch A44 Richtung Kassel. 4 Kilometer Stau zwischen Büren und Lichtenau. Auch hier kommt eine Viertelstunde an Fahrzeit obendrauf. Geblitzt wird aktuell noch immer auf der B68 Hintergrund Steinheim in Richtung Lichtenau bei Tempo 100. Vielen Dank allen, die uns Bescheid gegeben haben und kommt gut an.
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6: Also eine Sache ist so sicher wie das Amen in der Kirche. Wenn sich mit irgendwas Geld machen lässt, dann sind auch Betrüger nicht weit. Vor allem, wenn sich das dann auch noch wunderbar mit Emotionen einarbeiten lässt. Die US-Verbraucherschutzbehörde warnt vor Betrugsmaschen, die die Liebe zu Tieren ausnutzen. Neu sind die nicht, aber je mehr wir bei Social Media unterwegs sind, desto mehr sollten wir unsere Sinne schärfen. Denn nicht jeder gerettete Vogel und jeder gerettete Straßenhund wurde wirklich in Sicherheit gebracht. Es gibt Menschen, wenn man die so nennen möchte, die verletzen Tiere absichtlich, um sich dann als Retter aufzuspielen. Was hinter dieser Masche steckt und wie wir nicht auf sowas reinfallen, das klären wir gleich. Ich bin Verena Mathé. Schönen Start in den Nachmittag wünsche ich.

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2: Es sind Bilder, die bei uns ganz viel Gefühl auslösen und Geld locker machen sollen. Welpen in Plastiktüten zum Beispiel, Rehkitze in einem Netz verheddert, Katzen, die verletzt am Wegesrand liegen. Und all diese Tiere werden auf Videos in sozialen Netzwerken oft gerettet. Das muss nicht, aber das kann Fake sein und leider passiert das gar nicht so selten. Radio Hochstift-Reporterin Christina Höwig.
3: Das Ganze zielt auf unser Mitgefühl ab und nennt sich Fake Rescue. Eine der Maschen, vor denen die US-Verbraucherschutzbehörde FTC warnt, hat es in sich. Kriminelle fälschen Spendenseiten von echten Tierheimen und posten dann KI-Bilder von verletzten Tieren oder Bilder, die sie sich aus dem Netz gezogen haben. Und dann inszenieren sie ein Rettungsvideo.
2: Das geht sogar so weit, dass Tiere absichtlich verletzt werden oder in Gefahr gebracht werden und sie dann aufwendig gerettet werden. Offenbar gibt es zum Beispiel ein Netzwerk im ugandischen Mitiana. Da werden Straßenhunde in überfüllten Sheltern gehalten und die Tiere werden an Videoproduzenten vermietet.
3: Die drehen dann eine angebliche Rettung und dann werden Spenden gesammelt und damit kommen locker mal Zehntausende Euro und mehr zusammen.
2: Ja, ich meine, welche Betrugsmasche ist nicht mies, ne? Aber anscheinend geht's halt immer noch eine Ecke schlimmer. Fallt bitte auch sowas nicht rein. Verdächtige Tierfotos könnt ihr zum Beispiel erstmal per Rückwärtssuche im Netz checken. Und bei Spendenaufrufen gilt ja auch immer, guckt als erstes ins Impressum.
3: Noch eine Masche, die es gibt. Personen, die schon mal für Tiere gespendet haben, werden angeschrieben und dann heißt es, sie können was gewinnen. Da wäre nur noch diese eine Sache, der Gewinn kann nur gegen eine Gebühr eingelöst werden.
2: Ja, das kennen wir ja schon aus diversen anderen Betrugsversuchen. Also Augen und Ohren auf, wie immer, denn seriöse Organisationen wollen niemals Geld für eine Gewinnauszahlung haben. Alle Maschen rund um Haustiere könnt ihr auch nochmal nachlesen bei uns auf radiohochstift.de im Netzklick.

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3: Willkommen an diesem sonnig-warmen Sommermittwoch. 14:30 haben wir es und ganz viel Information über unser Hochstift gibt's jetzt vom Nachrichtenkollegen Holger Winkelmann.
4: Und willkommen auch von mir.
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5: Der 18 Kilo schwere Adler ist so gut wie abschussbereit. Die Vorbereitungen für das Paderborner Schützenfest am 2. Juli-Wochenende gehen auf die Zielgerade. Wegen höherer Ausgaben und rückläufiger Einnahmen wird dieses Jahr das Bier teurer. Weitere Infos hat Radio Hochstift-Reporterin Susanne Stock.
6: Auf dem Platz geht es rauf von 2 Euro auf 2,20 Euro. Die Eintrittspreise bleiben aber stabil. Die Paderborner Schützen erwarten vom 10. bis zum 13. Juli über 30 Gastvereine und tausende Besucher. Es bleibt bei den traditionellen Programmpunkten vom großen Zapfenstreich vom Rathaus am Freitagabend bis hin zum Feuerwerk am Montagabend. Beschlossen wurde aber auch, falls es zu Starkregen, Gewitter oder so einer extremen Hitze wie am vergangenen Wochenende kommt, werden Umzüge abgesagt. Die Wetterlage werde ganz genau beobachtet. Wenn aber alles glatt geht, sind allein bei der Parade am Sonntag über 3000 Teilnehmer in Paderborn dabei.
5: 3 Jahre und 2 Monate. Dieses Urteil hat das Paderborner Landgericht gegen einen 69-jährigen Beverunger gesprochen, wegen schwerer Brandstiftung. Das Gericht ist davon überzeugt, dass der 69-Jährige im Januar in einem Mehrfamilienhaus in Beverungen erst im Treppenhaus eine Feuerwerksbatterie anzündete und dann eine Matratze in seinem Schlafzimmer in Brand steckte. Ein Experte war im Prozess zu dem Urteil gekommen, dass der Verurteilte eine leichte Demenz hat. An jedem Tag im Juni schien im Hochstift die Sonne. Das zeigt die aktuelle Auswertung des Deutschen Wetterdienstes. An der Wetterstation in Warburg wurden 225 Sonnenstunden gezählt. Im Vergleich zu einem durchschnittlichen Juni ist das ein Plus von 25%. Noch extremer ist der Vergleich der Durchschnittstemperaturen. An der Messstation in Bad Ippspringe, da wurden im Juni im Schnitt 19,3 Grad gemessen. Und das sind genau 4 Grad mehr als im Juni-Durchschnitt der Jahre 1961 bis 1990.
3: Jahre, in denen wir beiden geboren wurden, Holger, fällt mir gerade einfach mal auf.
5: Ja, also auf jeden Fall nach 1961,
3: ist ja auch eine breite Schiene. Aber das auch nur am Rande. Ja. Apropos Sonne.
5: In der Mitte bin ich, glaube ich, fast geboren. Ja.
3: Ich wollte das jetzt gar nicht, ich wollte dich jetzt gar nicht hier
5: 1974,
3: so,
5: das können wir ja ruhig
3: sagen. Ah, okay. Wir rechnen das später dann noch gemeinsam aus. Und schauen jetzt aber erstmal aufs Radio Hochstift. Wetter angenehm wird's nämlich. Sommerwetter ist es. Bei maximal 25 Grad scheint fast durchgehend die Sonne über Steinheim und Borchen. Erst zum Abend hin ziehen noch mal ein paar harmlose Wolken durch. Das ändert sich morgen. Nach einem oft noch freundlichen Start in den Donnerstag bewölkt es sich nachmittags und auch Regenschauer sind dann mal mit dabei. An den Temperaturen zu heute ändert sich aber kaum was. Allerdings frischt morgen der Wind auf. Deshalb könnte sich das etwas kühler anfühlen als heute. Besser ankommen mit dem Radio Hochstift Verkehrsservice. Achtung, die L552. Zwischen Warburg-Dösel und Lütgendeder ist zurzeit voll gesperrt. Da hat es einen Unfall gegeben. Außerdem staut es sich auf der A33 Richtung Brilon. 2 Kilometer sind es zwischen Etteln und dem Kreuz Wünnberg-Haaren. Da kommt eine Viertelstunde obendrauf. Und A44 Richtung Kassel, da müsst ihr nochmal 10 Minuten drauf planen. 4 Kilometer Stau sind es da zwischen Büren und Lichtenau. Außerdem wird geblitzt auf der B68 hinter Grundsteinheim in Richtung Lichtenau. Da gilt Tempo 100. Gute Fahrt.
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3: Verena Matthäus hier für euch. Hallo am Mittwoch. Joris, ne, das ist ja nicht nur so ein super sympathischer Künstler, der liefert auch noch in einer Tour tolle deutsche Songs. Und auch jetzt gibt's gerade wieder was Neues von dem 36-Jährigen. Passend zum Hochsommer mit seinen langen Nächten.
7: Ich liebe das wirklich im Sommer, weil so all das, was in letzter Zeit sich irgendwie mal so merkwürdig fremd angefühlt hat, ist im Sommer einfach irgendwie anders. Und ich glaube, das ist diese Zeit, über die ich auch singe. So, die haben die Lichter der Stadt nur für uns angemacht. Du gehst abends raus und bist mit wildfremden Menschen unterwegs und es fühlt sich irgendwie richtig an.
3: Ja, und es hört sich auch richtig an. Joris Brandt, neue Single Sternenstaub. Gibt's noch vor 3 bei uns hier in der Playlist. Also irgendwann in den nächsten Minuten.

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0: Draußen regnet es zwar keine Männer, aber ich habe neuen Blitzer für euch. Immerhin auf der Schlossstraße in Paderborn Schloss Neuhaus wird euer Tempo kontrolliert, statt auswärts bei 50. 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
0: Und dann hatte ich euch ja eben noch die neue Single von Joris versprochen. Die gibt's jetzt bei uns ganz frisch drin in der Playlist mit einem ganz zauberhaften Titel. Hier ist Sternenstaub.

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5: Mit José Nachsiandi, guten Tag. Microsoft scheint sich bei uns in NRW ziemlich wohl zu fühlen. Im Rheinischen Revier will der US-Konzern ein viertes großes Rechenzentrum bauen. Nachdem schon Standorte in Bettburg, Bergheim und Elsdorf geplant sind, soll jetzt Grevenbruch dazukommen. Damit entwickelt sich die Region zum Technologie-Hotspot. Thorsten Adolfs aus dem News-Team, wie weit sind denn die Pläne für Grevenbruch schon?
6: Laut der dpa hat das Unternehmen dort einen Kaufvertrag unterschrieben. Was noch fehlt, ist die Baugenehmigung. Wenn alles glatt läuft, könnten die Rechenzentren in 5 oder 6 Jahren den Betrieb aufnehmen. Microsoft reagiert damit auf den riesigen Bedarf an Rechenleistung für künstliche Intelligenz, der aktuell extrem durch die Decke geht. Für die Region ist das ein dickes Ausrufezeichen, dass der Wandel vom Kohlerevier hin zum digitalen Powerhouse funktioniert.
5: Was bringen uns diese Investitionen und wie profitieren die Menschen davon?
6: Das Thema Jobs ist hier das absolut wichtigste Stichwort. Microsoft sorgt für einen echten Impuls auf dem Arbeitsmarkt. Wenn wir uns die bisherigen Standorte anschauen, dann entstehen dort nicht nur hunderte direkte Arbeitsplätze für den Betrieb, sondern es siedeln sich auch unzählige andere Firmen rundherum an. Der Bürgermeister von Grevenbruch-Krützen freut sich riesig darüber, weil genau das die Zukunftsperspektiven sind, die das Revier braucht. Es sind also Investitionen, von denen am Ende die ganze Region profitieren kann.
5: Danke, Thorsten. Und diese Themen sind heute Nachmittag auch noch wichtig. Die Spitzen von Union und SPD kommen gleich zu den vielleicht entscheidenden Beratungen über ein Reformpaket zusammen. Dabei soll es unter anderem um Steuerentlastungen für kleine und mittlere Einkommen gehen. Auch über die Rente, Gesundheit und Pflege soll gesprochen werden. Russland hat einseitig 7 Grenzübergänge im Bahnverkehr mit Finnland, Estland und Lettland geschlossen. Die Anweisung der russischen Regierung gilt vorübergehend. Zur Dauer wurden keine Angaben gemacht. Auch ein Grund wurde nicht genannt. Seit heute kostet der Eintritt in den Kölner Dom zum ersten Mal 12 Euro. Damit sollen die gestiegenen Kosten gedeckt werden. Der Preis gilt an den meisten Tagen und für die meisten Besucher. Es gibt aber auch Ausnahmen. Für Gottesdienstbesucher soll der Eintritt kostenfrei bleiben. An den Tankstellen ist es so gekommen, wie befürchtet. Die Spritpreise sind mit Auslaufen des Tankrabatts heute massiv angestiegen. Schon gestern, als der Tankrabatt noch galt, haben die Tankstellen die Preise laut ADAC stark angehoben. Anschließend sanken die Preise nur leicht, um dann heute Mittag wieder stark anzusteigen. Der Preissprung heute lag bei über 18 Cent für Benzin und über 20 Cent für Diesel. Aktuell kosten beide Kraftstoffsorten im bundesweiten Schnitt deutlich über 2 Euro pro Liter.
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7: Mit Holger Winkelmann, guten Tag. Die Eintrittspreise bleiben gleich, die Bierpreise steigen. Die Planungen für das größte Schützenfest im Hochstift sind abgeschlossen. Die Paderborner Schützen planen wieder mit tausenden Gästen am 2. Juli-Wochenende. Beim Eintritt bleibt es bei 5 Euro für die Tageskarte. Die Dauerkarte kostet weiter 8 Euro. Der Bierpreis steigt um 20 Cent. Das heißt, das Bier auf dem Platz kostet jetzt 2,20 Euro.
8: Im Radio Hochstift Wetter strahlt heute Nachmittag fast durchgehend die Sonne über Beverungen und Altenbeken. Auf dem Thermometer geht's stellenweise noch rauf bis auf 25 Grad. Heute Abend kommen dann wieder so ein paar mehr harmlose Wölkchen hinzu. Morgen zunächst heiter bis wolkig, später dann dichter bewölkt. Bei ähnlichen Temperaturen wie heute kann's morgen Nachmittag auch mal regnen. Besser ankommen mit dem Radio Hochstift Verkehrsservice. Wir haben weiterhin eine vollgesperrte Straße, nämlich die 11552 zwischen Warburg-Dösel und Lütgen-Eder. Die ist dicht, da hat es einen Unfall gegeben. Außerdem staut es sich auf der A33 Richtung Brilon zwischen Borchen und dem Kreuz Wünnberg-Haaren über 2 Kilometer. Das heißt, übersetzt in die Wartezeit 20 Minuten, die für euch obendrauf kommen. A44 Richtung Kassel, da haben wir 3 Kilometer Stau zwischen Büren und Lichtenau. Da sind es nur 5 Minuten länger. Und außerdem habe ich noch zwei Blitzer für euch. Auf der B68 wird kontrolliert hinter Grundsteinheim in Richtung Lichtenau bei 100. Und auf der Schlossstraße in Paderborn, Schloss Neuhaus, stehen sie auch. Da wird stadtauswärts geblitzt bei 50. Gute Fahrt.
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8: Das finde ich mal eine richtig sinnvolle Änderung bei WhatsApp. Nicht hier sowas wie, ihr könnt jetzt statt der Ü-Punkte zwei Bärchen nehmen oder so ein Spaßkram. Nee, sondern etwas, das tatsächlich lange schon überfällig ist, meiner Meinung nach. Sprechen wir gleich drüber hier bei Radio Hochstift. Ich bin Verena Matthee und wenn gleich drei Hits am Stück laufen und mir kein Verkehr dazwischen kommt, dann werde ich erstmal schön an meinem Handy rumfummeln.

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1: Dieser Song, um den es jetzt geht, der klingt einfach mal ganz anders als alle anderen. Allein deshalb finde ich den schon großartig, wenn auch am Anfang vielleicht erstmal so ein bisschen gewöhnungsbedürftig.
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1: Gut genug vom Berliner Produzentenkollektiv Kitschkrieg zusammen mit Shirin David und Ryan Gima hat es auf die 1 der deutschen Singlecharts geschafft und der Refrain flutet zudem seit Wochen Social Media und zwar auf der ganzen Welt. Überall entstehen Memes auf eben dieser Basis.
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1: Der Song ist mittlerweile auch in den US-Charts gelandet und auch das freut natürlich Christoph Erkes und Christian Meyerholz von Kitschkrieg.
2: Du bist gut genug.
3: Und wir wussten ja auch, wie das Gefühl ist, ganz am Anfang, als der Song noch unser Song war, bevor gehört ja jetzt nicht mehr uns, sondern der Welt, so wie sich das angefühlt hat, also ist schön.
4: Bruder, kannst du das Hähnchen nochmal reinschmeißen? Ich möchte das ein bisschen brauner haben.
2: Das ist braun genug! Das ist braun genug!
3: Es gab früher Textmessages zwischen uns und Ryan, wo wir gesagt haben, das ist ein Welthit. Wir wussten nicht, wie wahr das ist.
5: So, ihr habt alle 2 Stunden Zeit für die Klausur. Und merkt euch, ihr seid alle gut genug. Also macht euch da keinen Stress.
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8: Ich meine, die WM ist natürlich jetzt gerade offensichtlich das wahrscheinlich medial größte Event der Welt und DFB-Spieler benutzen das bis hin zu die norwegischen Fans machen das zu ihrem Song, weil sie verstehen, noch ein Tor in Norwegen. Die brasilianische Mannschaft oder Neymar benutzt das. Das Timing könnte nicht besser sein.
9: Anish! Ist nicht schlimm. Du bist gut genug. Du bist... Nee, war ein Spaß. Komm runter. Scheiße da, Alter.
2: Du bist gut genug.
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6: Halb vier hier bei Radio Hochstift. Falls ihr in Wille bei Dessen wohnt oder da gerade unterwegs seid und euch wundert, warum da ein Heli am Himmel kreist, Höhe Wildpark-Bahnlinie, wir können es euch sagen, der Grund ist leider kein schöner. Es wird aktuell nämlich nochmal nach der vermissten 77-Jährigen gesucht. Seit Sonntag ist die Seniorin ja verschwunden. Wir hatten auch berichtet und wir hoffen natürlich ganz dringend, dass sie lebend und wohlauf gefunden wird. Weitere Nachrichten jetzt vom Kollegen Holger Winkelmann.
7: Guten Tag.
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9: Mehr Ausgaben, weniger Einnahmen. Damit hat auch der Paderborner Schützenverein zu kämpfen. Mehr Geld kosten unter anderem die Auflagen für das Sicherheitskonzept. Beim Aufmarsch auf dem Domplatz beim Schützenfest in diesem Jahr müssen einige Wege am Schützenfest Sonntag zum Beispiel gesperrt werden. Am Programm ändert sich aber am 2. Juli-Wochenende nicht viel. Vom Zapfenstreich am Freitag bis hin zum Feuerwerk am Montag bleibt es so, wie es ist. Am Morgen hat zwischen Delbrück-Benfeld und Paderborn-Elsen ein Holzlager gebrannt. Als die Feuerwehr gegen 7 Uhr eintraf, stand ein etwa 30 Quadratmeter großer Schuppen komplett in Flammen. Das Wichtigste in dem Moment war, das nur 1,5 Meter entfernte Wohnhaus zu schützen. Die zwei Bewohnerinnen waren von einem Autofahrer geweckt worden, der den Brand entdeckt hatte. Die Bewohnerinnen kamen mit einem Schock davon. Das Wohnhaus bei Benfeld konnte vor den Flammen geschützt werden. Das Freibad in Höxter muss an den Wochenenden die Freibadöffnungszeiten kürzen. Aktuell ist zu wenig Personal da. Darum macht das Bad samstags und sonntags bis auf Weiteres erst um 13 Uhr auf. Bislang konnte schon ab 10 Uhr geschwommen werden. Die Öffnungszeiten an den anderen Tagen bleiben aber so, wie sie sind. Ob die kürzeren Öffnungszeiten bis zum Ende der Freibadsaison gelten, das ist noch unklar.
6: Oh, bin ich schon dran?
9: Das war's schon.
6: Hab ich nicht so ganz auf. Hatte ja, gerade noch das Wetter gecheckt, ob alles noch stimmt. Tut's aber.
9: Weil du Freibad gehört hast, deswegen.
6: Freibad habe ich gehört, habe ich ja schnell Wetter gucken. Passt noch alles? Ja, passt. Aber manchmal ändert sich das nämlich tatsächlich innerhalb von einer Stunde.
9: Na eben.
6: Und ich habe es nicht mitgekriegt.
9: Du bist dran.
6: Es passt alles. Von Höxter bis Salzkotten sehen wir viel blauen Himmel heute im Radio Hochstift Wetter. Abends mischen auch mal ein paar Wolken mit. Es soll aber trocken bleiben. Dazu liegen die Tageshöchstwerte bei 25 Grad. Das gilt auch für morgen. Der Donnerstag wird aber windiger und spätestens ab Mittag auch deutlich grauer. Für nachmittags sind dann auch so ein paar Regenschauer angekündigt. Besser ankommen mit dem Radio Hochstift Verkehrsservice. Zunächst erstmal eine gute Nachricht von der L552 zwischen Warburg-Dössel und Lütgen-Eder. Die war ja bis gerade eben nach einem Unfall vollgesperrt, wird aber jetzt in diesen Minuten wieder für den Verkehr freigegeben. Auf der A33 Richtung Brilon staut es sich allerdings weiterhin. 2 Kilometer zwischen Etteln und dem Kreuz Windenberg-Haaren. 15 Minuten dauert es länger als sonst. Und A44 Richtung Kassel, da gibt es auch weiterhin so ganz kleinen Stau zwischen zwischen dem Kreuz Windenberg-Haaren und Lichtenau. 5 Minuten kommen hier oben drauf. Dann haben wir noch 2 Blitzer für euch. Der eine steht auf der B68 Hintergrund Steinheim in Richtung Lichtenau. Tempo 100 gilt dort. Und dann haben wir noch einen auf der Schlossstraße in Paderborn-Schloss Neuhaus. Stadtauswärts wird er geblitzt bei 50. Gute Fahrt.
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6: Mit Verena Mathé am Mikro. Ich habe jetzt während der letzten Songs mal so ein bisschen rumgefummelt, also am Handy, und kann bestätigen, ja, das, was wir jetzt euch gleich erzählen, das funktioniert tatsächlich. Ihr könnt demnächst mit Leuten WhatsAppen, ohne dass die eure Nummer sehen können. Wie das geht, ab wann und so, hört ihr in ein paar Minuten hier bei Radio Hochstift.
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1: Also ich habe überhaupt kein Problem damit, wenn man per WhatsApp-Gruppe irgendwelche Anliegen klärt. Ne? Eine Feier plant, Gruppen, Geburtstagsgeschenk, was auch immer. Macht total Sinn. Was ich aber ziemlich doof finde, sobald ich da drin bin, sieht ja auch jeder Hinz und Kunz quasi meine Handynummer. Datenschutzmäßig irgendwie unterste Schublade. Und deshalb ist diese neue WhatsApp-Änderung mehr als überfällig. Radio-Stift-Kollege Ronny Thorau. Wir können künftig unsere Handynummer vor anderen verbergen und stattdessen einen Benutzernamen verwenden.
2: Denn bisher, wenn man die Telefonnummer eines WhatsApp-Kontaktes hatte, dann konnte man jemanden ohne sein Einverständnis zum Beispiel kontaktieren, ihn vielleicht sogar ungefragt anrufen oder die Mobilfunknummer weitergeben oder auch Mobilfunknummern quasi einsammeln und für Werbezwecke nutzen oder weitergeben. All das wird eingedämmt, wenn der Benutzername zur Kontakt-ID wird.
1: WhatsApp-Konkurrent Signal hat das 2024 zum Beispiel schon vorgemacht und Nutzernamen für die Kontaktaufnahme eingeführt. Wenn ihr das jetzt auch so haben wollt, könnt ihr im Prinzip sofort loslegen. Ihr braucht aber die neueste Version von WhatsApp, ne? Müsst ihr also eventuell ein Update machen.
2: Dann sollte man in den App-Einstellungen unter Profil den Menüpunkt Benutzernamen reservieren finden. Da muss man dann bestimmte Vorgaben erfüllen, wenn man selber einen Nutzernamen eingibt. Man kann sich aber auch einen Namen generieren lassen.
1: Also ich habe gerade direkt schon mal schön was reserviert. Juhu, den Namen gab es noch, also er war noch frei. Was nicht geht, sind zum Beispiel Namen von Promis oder Behörden. Also ihr könnt da nicht alles hinschreiben, was ihr wollt. Und bis ihr den Namen auch tatsächlich nutzen könnt, kann es noch ein bisschen dauern. Einige Monate vielleicht sogar, bis das Ganze auch wirklich für alle ausgerollt ist. Ihr kriegt dann eine Benachrichtigung.
2: Ab dann kann ich meine Benutzernamen an andere Kontakte weitergeben, statt wie bisher meine Telefonnummer. Wer meine Nummer schon hat oder kennt, der kann mich theoretisch weiter damit kontaktieren. Allerdings kann ich auch einen zusätzlichen PIN-Code einrichten und damit einschränken, wer mich kontaktieren darf, selbst wenn jemand meine Telefonnummer oder meinen Benutzernamen kennt.
1: Ja, und vielleicht auch ganz gut zu wissen, falls man irgendwann doch nicht mehr so ganz überzeugt ist vom eigenen Benutzernamen, ihr könnt den auch nachträglich wieder löschen oder ändern. Kleiner Tipp meinerseits noch, wartet mit dem Reservieren eures Wunschnamens nicht mehr allzu lange, denn jeder Name wird tatsächlich auch nur ein einziges Mal vergeben. Ist ja eigentlich auch ganz klar.

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1: Mit José Nachsiandi. Guten Tag.
2: Die Bundeswehr wächst. Wir beschaffen deutlich mehr Material und wir bauen schneller und mehr Infrastruktur. Und doch bleibt viel zu tun.
1: Bundesverteidigungsminister Pistorius vorhin in Berlin. Die Bundesregierung arbeitet weiter daran, die Bundeswehr deutlich schlagkräftiger zu machen. Das Bundeskabinett hat heute grünes Licht gegeben, um auch die Reservisten besser aufzustellen. Sie sollen zum Beispiel dazu verpflichtet werden können, an Wehrübungen teilzunehmen. Auch der Bau wichtiger Militäreinrichtungen soll massiv beschleunigt werden. Thorsten Adolfs mit einem Überblick.
3: Die Bundesregierung will die Reserve bis zum Jahr 2033 auf 200.000 Köpfe aufstocken, zusätzlich zu den regulären Soldaten. Verteidigungsminister Pistorius plant dafür einen entscheidenden Umbruch. Die bisherige Pflicht, dass Arbeitgeber dem Dienst ausdrücklich zustimmen müssen, fällt weg. Wer früher gedient hat, soll künftig je nach Dienstzeit jährlich zwischen 3 und 12 Wochen verpflichtet werden können. In Krisenzeiten, zum Beispiel bei hybriden Bedrohungen, soll dieser Dienst sogar unbefristet möglich sein. Pistorius sagt, mit der Neuregelung werde die Truppe endlich auf den Ernstfall ausgerichtet. Auch beim Bau von Kasernen oder Depots drückt die Regierung ordentlich aufs Tempo. Mit einem im neuen Gesetz werden 10 verschiedene Vorschriften zusammengefasst und entrümpelt, damit Unterkünfte, Munitionslager oder Logistikzentren für neue Waffen deutlich schneller fertig werden. Das Ziel ist klar, die Bundeswehr soll nicht mehr durch bürokratische Hürden ausgebremst werden, wenn es um den Ausbau der militärischen Infrastruktur geht.
1: Und das hier ist heute sonst noch los. Im Zusammenhang mit der Fußball-EM vor 2 Jahren haben mehrere Razzien in Deutschland stattgefunden. Es geht unter anderem um den Verdacht, dass ein Mitarbeiter in Gastgeberstätten ohne Genehmigung ein Ticket für ein Spiel angenommen haben soll. In die Ermittlungen sind das Landeskriminalamt NRW und die Staatsanwaltschaft Bochum eingebunden. Der US-Konzern Microsoft will in NRW ein weiteres Rechenzentrum bauen. Zusätzlich zu den geplanten Anlagen in Bedburg, Bergheim und Elsdorf soll ein viertes Rechenzentrum in Grevenbruch entstehen. Vom Unternehmen heißt es, Microsoft habe mit der Stadt einen Kaufvertrag für eine dafür vorgesehene Fläche unterzeichnet. Die Weltmeere sind momentan so warm wie sonst nie in dieser Jahreszeit. Experten des EU-Programms Copernicus haben eine Oberflächentemperatur von fast 21 Grad gemessen. Sie führen das unter anderem auf den Klimawandel zurück. In NRW gibt es einen deutlichen Geburtenrückgang. Frauen in NRW haben im vergangenen Jahr im Schnitt so wenige Kinder auf die Welt gebracht wie schon lange nicht mehr. Im Schnitt waren es 1,34 Kinder pro Frau. Das letzte Mal gab es eine so niedrige Zahl vor 30 Jahren. Schaut man sich die Zahlen genauer an, schwanken sie innerhalb NRWs. Am meisten Kinder pro Frau werden in Gelsenkirchen geboren, am wenigsten in Düsseldorf.
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4: Mit Holger Winkelmann, guten Tag. 3 Jahre und 2 Monate, dieses Urteil hat das Paderborner Landgericht gegen einen 69-jährigen Beverunger gesprochen, wegen schwerer Brandstiftung. Das Gericht ist davon überzeugt, dass der 69-Jährige im Januar in einem Mehrfamilienhaus in Beverungen erst im Treppenhaus eine Feuerwerksbatterie anzündete und dann eine Matratze in seinem Schlafzimmer in Brand steckte. Ein Experte war im Prozess zu dem Urteil gekommen, dass der Verurteilte eine leichte Demenz hat.
5: Mit Wolken haben wir es heute Nachmittag eher selten zu tun. Das Radio Hochstift-Wetter hat strahlenden Sonnenschein im Gepäck und Temperaturen bis zu 25 Grad. Morgen ähnlich warm zwischen Bad Wünnenberg und Marienmünster. Allerdings frischt der Wind etwas auf und es schieben sich auch wieder deutlich häufiger Wolken vor die Sonne. Vor allem morgen Nachmittag, da ist dann auch mal ein Regenschauer mit dabei. Besser ankommen mit dem Radio Hochstift Verkehrsservice. Wir schauen zuerst auf die Autobahnen A33 Richtung Brilon. Da haben wir weiterhin 2 Kilometer Stau zwischen Etteln und dem Kreuz Wünnenberg-Haaren. 15 Minuten dauert es dort länger als sonst. Und auf der A44 Richtung Kassel sind es 2 Kilometer zwischen dem Kreuz Wünnenberg-Haaren und Lichtenau. 5 Minuten dauert das hier obendrauf. Außerdem wird euer Tempo kontrolliert in Paderborn Schloss Neuhaus auf der Schlossstraße stadtauswärts. Da gilt Tempo 50. Am besten haltet ihr euch überall an das Tempolimit. Gute Fahrt.
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5: In und rund um Brakel freuen sich schon jetzt wieder ganz viele auf den Antag. Und das wird auch wieder ganz großartig, das wissen wir. Was bis jetzt noch nicht bekannt war, ist, wer dieses Jahr eigentlich beim Brakeler Antag auf der Bühne steht. Also was es für Musik geben wird. Und da sage ich euch schon mal eins. Ihr solltet eine gewisse Zuneigung für Ballermann-Mucke verspüren. Zum Beispiel singt Ina Colada in Annekens Tanzgarten, eine Sängerin, die ihre Karriere im Bierkönig auf Malle gestartet hat.
6: Das

welche Bands und Solisten wir uns beim Antag noch freuen können und was sich an den beiden Party-Locations ändert, das hört ihr gleich hier bei Radio Hofstift. Verena Matthäus, mein Name. Guten Tag.

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1: Es ist das Fest, an dem sich alle wiedersehen. Altbrakler, Weggezogene und ganz viele Kirmesfans aus dem Umland. Natürlich reden wir jetzt gerade hier über den Allentag. In ziemlich genau einem Monat, also ab dem 31. Juli, wird in der Innenstadt wieder 4 Tage lang gefeiert. In Annekens Tanzgarten treten unter anderem die Partyband Maniac, Ballermann-Größe Ina Colada und diese Schlagersängerin auf.

0: Das ist Sabrina Berger, die zusammen mit der Alpenboyband Mountain Crew beim Partyschlagerabend abräumen will. Festwirt Stefan Friedrich hatte mit dem Tanzgarten im letzten Jahr seine Antagspremiere. Das kam super an, aber er will dieses Jahr noch an ein paar Stellschrauben drehen.
1: Wir werden das Ganze optisch nochmal aufwerten, indem wir auf den einen oder anderen Bauzaun, also jede Menge Bauzäune, verzichten. Im Außenbereich zwischen den Bäumen werden ein paar Grundzelte platziert und dort wird es den einen oder anderen VIP-Bereich geben, wo man für sich auch ein bisschen feiern kann.
0: Auch im La Casa-Zelt gibt es wieder an allen 4 Tagen volles Programm. Es gibt aber auch hier ein paar Änderungen, sagt Betreiberin Angela Denecke.
2: Wir haben ein ganz neues Konzept, haben nur noch einen Floor, ein Riesenzelt mit aufwendiger Veranstaltungstechnik, hohen Traversen, auch eine Videotechnik und haben verschiedene DJ-Acts mit tollen Mottos und eben unsere bekannten Mallorca-Partys. Und als Super-Act haben wir Calvin Kleinen dieses Jahr dabei.
0: Vor der Mallorca-Party gibt es übrigens eine Pre-Mallorca-Party mit Party-Schlagersänger Honk. Welche Karussells ihre Premiere beim Brakeler Antag haben und was die Polizei für die Kirmes plant, das hört ihr dann alles morgen bei uns.
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5: Hier ist Radio Hochstift um 16:30. Da müssen wir über leckere Sommergetränke sprechen kurz. Mein Mann und ich im Urlaub, ne, neue Bar in Sicht. Ich gucke, gibt's hier Aperol Spritz? Er guckt, was kostet das Bier? Holger, machst du das auch?
6: Ist
5: immer die erste Frage.
6: Ja, das ist nicht ganz unwichtig, aber Aperol wäre ich auch dabei.
5: Ja, siehst du, da bist du wenigstens ein bisschen vielseitiger. Auf jeden Fall läuft das tatsächlich genauso immer ab. Seitdem weiß ich, der Bierpreis, das ist für viele ein ganz heißes Eisen. Beim Paderborner Schützenfest in diesem Jahr, da wird das Bier teurer. Auf dem Platz geht's rauf von 2 Euro auf 2,20. Welche Planung es noch gibt für dieses Jahr, das und mehr weiß jetzt Holger Winkelmann in den Nachrichten.
6: Und das komplett kostenlos. Schönen guten Tag.
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6: Am 2. Juli-Wochenende steigt traditionell das Paderborner Schützenfest. In diesem Jahr ist für die Planungen auch das Wetter ein Thema. Sollte es zum Beispiel so heiß werden wie am vergangenen Wochenende, dann wird es die traditionelle Parade am Sonntag ab dem Paderborner Domplatz nicht geben. Wenn aber alles nach Plan läuft, werden über 3000 Teilnehmer erwartet. Das Schützenfest startet am 10. Juli wie immer mit dem Zapfenstreich und endet am 13. Juli mit einem großen Feuerwerk. Wegen schwerer Brandstiftung muss ein Beverunger für 3 Jahre und 2 Monate ins Gefängnis. Der 69-Jährige sagte kurz vor der Urteilsverkündung vor dem Paderborner Landgericht: Ich bin froh, dass niemand ums Leben gekommen ist. Radio Hochstift-Reporter Tobias Fennecker, sogar sein Verteidiger, sprach sich in der Verhandlung dafür aus, dass sein Mandant im Gefängnis bleibt.
7: Es ist Sicht.
8: Ja, der Beverunger habe keine sozialen Kontakte und außerdem Einschränkungen. Der 69-Jährige hatte offenbar vor der Tat unter anderem mit einer Trennung, Depressionen und Alkoholkonsum zu kämpfen. Außerdem bescheinigte ihm ein Experte eine leichte vaskuläre Demenz. Für das Gericht war am Ende klar, dass der Beverunger im Januar in einem Mehrfamilienhaus in Beverungen eine Feuerwerksbatterie im Flur zündete. Später steckte er noch eine Matratze in seinem Schlafzimmer in Brand. Als die Einsatzkräfte ankamen, hatte er auch noch eine Pistole in der Hand. Bedroht hat der 69-Jährige sie damit aber wohl nicht. Einen Vorsatz konnte das Gericht nicht zweifelsfrei feststellen.
6: Bei einem Sturz hat sich ein Fahrradfahrer in Paderborn lebensgefährlich verletzt. Der 38-Jährige kam auf der Husener Straße vor der Kinderklinik zu Fall. Vermutlich musste er stark abbremsen und flog über den Lenker seines Rades. Obwohl der Paderborner einen Fahrradhelm trug, verletzte er sich so schwer. Ein Rettungswagen brachte ihn ins Krankenhaus. Der genaue Auslöser für den Unfall ist noch nicht klar. Zu einem Zusammenstoß mit einem Auto ist es offenbar nicht gekommen. Die Polizei ermittelt.
5: Angenehmstes Radio Hochstift Sommerwetter ist das heute. Bei maximal 25 Grad scheint fast durchgehend die Sonne über Nierheim und Lichtenau. Erst zum Abend hin ziehen auch mal ein paar harmlose Wolken durch. Das ändert sich morgen. Nach einem oft noch freundlichen Start in den Donnerstag bewölkt es sich nachmittags und auch Regenschauer sind dann mal mit dabei. An den Temperaturen zu heute ändert sich kaum was. Allerdings frischt der Wind auf. Deshalb könnte sich das morgen etwas kühler als heute anfühlen. Besser ankommen mit dem Radio Hochstift Verkehrsservice. Vorsicht bitte, auf der A33 Richtung Bielefeld wird vor Gegenständen auf der Fahrbahn gewarnt. Zwischen Bielefeld-Senne und Bielefeld-Zentrum ist das. Achtet da bitte ganz genau auf die Straße. Es staut sich weiterhin auf der A33 Richtung Brilon. 2 Kilometer zwischen Etteln und dem Kreuz Windenberg-Haare. Eine Viertelstunde dauert es länger. Und in Paderborn Schloss Neuhaus wird geblitzt auf der Schlossstraße stadtauswärts bei 50. Gute Fahrt.
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5: Mit Verena Mathé am Mikro für euch. Na gut, den Pott holen wir nicht mehr in dieser WM. Das ist jetzt halt so. Aber die Feierlaune, die lassen wir uns doch bitte trotzdem nicht vermiesen. Nicht jetzt, wo ihr noch richtig bei uns absahen könnt. Und immer ganz ehrlich, Würstchen, Bier und einen guten Grill kann man eventuell auch außerhalb von Fußball gebrauchen, oder? Mit uns gibt's die volle Ausstattung für eure WM-Balkon- oder Gartenparty. Wie ihr mitmachen könnt, das klären wir gleich.

0: besser und sicherer ankommen mit dem Radio-Hochstift Verkehrsservice. Achtung, wir haben eine Sperrung der B64 in Höxter Ortbergen. Die ist in beide Richtungen voll gesperrt in Höhe Nahkauf. Da hat es einen Unfall gegeben. Also ihr wisst Bescheid, fahrt drumherum. B64, die ist aktuell gesperrt in Höxter Ortbergen in beide Richtungen. Wir geben Bescheid, wenn ihr da wieder langkommt.
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2: Ja, auch knapp 2 Tage nach dem brutalen Rausschmiss ist immer noch so ein bisschen Wundenlecken angesagt. Deutschland mischt nicht mehr mit bei der WM, aber hey, so ist auch der Druck weg, ne? Genau, sich das eine Spiel mitten in der Woche bis nachts reinziehen zu müssen. Radio-Hochstift-Reporter Tobias Fennecker jetzt kölberfrei wählen und ganz entspannt eine Kanada-Marokko- oder Kolumbien-Ghana-Party schmeißen.
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3: Ja, viele von euch haben ja schon mitgemacht beim Gewinnspiel. Zum Beispiel Andreas aus Paderborn. Er hat damals beim legendären Deutschland-Brasilien-Spiel ganze 4 von 7 Toren verpasst. Sagen wir mal so, da wurde viel getrunken und dann ging es halt immer wieder Richtung Klo und zack, wieder Tor verpasst.
2: Boah, wie ätzend, ey. 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Ab dem Elfmeterschießen gab es nur noch Leitungswasser.
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Warte mal eben, was war denn das? Red Road. Ja, ja, das. Das klang irgendwie so. Lethal. Also richtig gut. 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Ja, also das klingt wirklich richtig gut. Und diese Musik kommt aus den Kreisen Paderborn und Höxter. 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
1: Mit José Nachsiandi. Guten Tag. Die Spritpreise sind im Moment der Aufreger in Deutschland. Sie waren gestern schon vor dem offiziellen Ende des Tankrabatts.

0: ordentlich nach oben geschossen. Und heute ist dann das passiert, was viele befürchtet hatten. Es wurde noch mal teurer. Thorsten Adolfs aus dem News-Team, wie ist der Stand der Dinge?
1: Ja, schauen wir doch noch mal kurz auf gestern. Da waren die Kosten für den Liter Super und für Diesel schon weit über das Maß hinaus angestiegen, das durch den Wegfall des Tankrabatts erklärbar wäre. Das ärgert viele, weil in den Tanks unter den Zapfsäulen noch Kraftstoff war, der günstiger versteuert war. Ja, und aktuell sehen wir an vielen Tankstellen wieder Preise von mehr als 2 Euro für den Liter, egal ob man Super E5, E10 oder Diesel tankt.
0: Und was sagen die Experten zu dieser Preisentwicklung?
1: Fachleute und Verbraucherschützer sind stinksauer darüber. Der Vorsitzende der Monopolkommission DUSO spricht von einer alarmierenden Entwicklung, weil die Mineralölkonzerne das absehbare Ende des Tankrabatts genutzt hätten, um ihre Gewinnspannen gezielt auszuweiten. Und der Verbraucherzentrale Bundesverband spricht von Abzocke, weil die Rohölpreise mittlerweile wieder auf einem normalen Niveau liegen, die Preise an der Zapfsäule aber überhöht bleiben. Das Bundeskartellamt hat die Branche im Visier und prüft die Preisgestaltungen gerade ganz genau. Es könnte die Politik zu Gesetzesverschärfungen drängen, um die Dominanz der wenigen großen Mineralölkonzerne zu brechen und freien, unabhängigen Tankstellen den Marktzugang zu erleichtern. Übrigens, die Mineralölkonzerne nehmen von der Kritik nichts an. Sie haben die Vorwürfe, sie würden die Kunden abzocken, zurückgewiesen.
0: Danke, Thorsten. Und diese Themen habe ich heute Nachmittag auch noch für euch. Wer Billigwaren außerhalb der EU bestellt, zahlt künftig Zoll. Bislang galt eine Ausnahme für Lieferungen mit einem Wert von unter 150 Euro. Diese Regelung ist seit heute zu Ende. Pro Warengruppe in der Sendung werden pauschal 3 Euro berechnet. Die Spitzen von Union und SPD kommen gleich zu den vielleicht entscheidenden Beratungen über ein Reformpaket zusammen. Dabei soll es unter anderem um Steuerentlastungen für kleine und mittlere Einkommen gehen. Auch über die Rente, Gesundheit und Pflege soll gesprochen werden. Bundestrainer Nagelsmann ist nach dem Aus bei der Fußball-WM kommentarlos nach Deutschland zurückgekehrt. Am Flughafen München verließ er das Gebäude bei strömendem Regen durch einen Hinterausgang an einem Dutzend Journalisten vorbei. Fans waren nicht gekommen. Die Deutsche Bahn will etwa 2000 Mitarbeiterinnen und Mitarbeiter im Fernverkehr mit Bodycams ausstatten. Laut Bahn betrifft das unter anderem Zugbegleiter und Beschäftigte im Bordbistro. Die Kameras sollen an der Dienstkleidung befestigt werden, die Nutzung soll aber freiwillig bleiben. Ziel ist es, dass Übergriffe durch Fahrgäste besser dokumentiert werden und damit auch die Sicherheit erhöht wird.
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3: Die Hochstift Wetter strahlt aktuell oft die Sonne über Willebadessen und Büren. Auf dem Thermometer stehen dazu 24 bis 25 Grad. Heute Abend kommen wieder ein paar mehr harmlose Wolken dazu, so ein paar Wölkchen, sage ich mal. Morgen zunächst heiter bis wolkig, später dann dichter bewölkt. Bei ähnlichen Temperaturen wie heute kann es nachmittags auch mal regnen. Besser ankommen mit dem Radio Hochstift Verkehrsservice. Da schauen wir auf die B64, die ist weiterhin in Höxter-Ottbergen in beide Richtungen voll gesperrt nach einem Unfall. Und es staut sich dort fast schon logischerweise um diese Uhrzeit auch stark zurück. Also umfahrt den Bereich bitte weiträumig, nehmt Zeit mit. Eine Umleitung ist eingerichtet. Auf der A33 Richtung Bridon staute sich auch weiterhin zwischen Etteln und dem Kreuz Winnenberg-Haaren. Eine Viertelstunde kommt da etwa oben drauf. Und ansonsten habe ich noch einen Blitzer auf der B68 zwischen Grundsteinheim und Lichtenau. Da wird weiterhin geblitzt den ganzen Tag schon Richtung Lichtenau bei Tempo 100. Gute Fahrt.
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3: Am Mikro für euch, Verena Mathé. Ich wünsche einen schönen Start in den Feierabend.

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1: Der Klimadienst Copernicus schlägt erneut Alarm. Die aktuellen Bedingungen könnten auf den Beginn einer neuen Phase hindeuten, die uns erneut in unbekanntes Terrain führen wird. Das sagt der Direktor des Klimadienstes, Radio Hochstift-Kollegin Nea Wirz. Er reagiert damit auf die Temperaturen in unseren Ozeanen.
2: Die waren an der Oberfläche unserer Weltmeere in diesem Jahr zum Sommerbeginn so hoch wie noch nie zu der Jahreszeit. 21 Grad hat das Klimaprogramm am Stichtag, dem 21. Juni, gemessen. Das ist ein neuer Rekord.
1: Copernicus betont aber auch, dieser neue Rekord sei zu erwarten gewesen. In den letzten Monaten seien in mehreren Meeresregionen ungewöhnlich hohe Temperaturen gemessen worden. Dazu kommt dann noch das natürliche Klimaphänomen El Niño, das die Folgen des menschengemachten Klimawandels noch verschärft.
2: Auswirkungen davon können Dürren und Überschwemmungen sein, vor allem auf der Südhalbkugel. Für Europa halten sich die direkten Folgen noch in Grenzen. Die Experten von Copernicus gehen davon aus, dass in den Meeren und in der oberflächennahen Atmosphäre weitere Rekorde gebrochen werden könnten.
1: Als 2024 das letzte Mal ein Temperaturrekord in den Ozeanen gemessen wurde, habe der damalige El Niño nämlich schon seinen Höhepunkt überschritten. Dieses Jahr hatte das Phänomen gerade erst begonnen, als Copernicus den neuen Rekord registriert hat.
2: Die Klimaforschenden warnen deshalb wieder, dass sich unsere Weltmeere erwärmen, hat weitreichende Folgen. Die höheren Ozeantemperaturen halten die Atmosphäre länger warm und sorgen dafür, dass sich mehr Energie ansammelt. Das erhöhe das Risiko für extreme Stürme, Niederschläge und eben Überschwemmungen.
1: Unsere Ozeane sind ein wichtiger Puffer für das Weltklima. Sie nehmen den Großteil der zusätzlichen Wärme durch die menschengemachte Erderwärmung auf. Die Klimaforscher warnen aber immer wieder, das wird Auswirkungen haben.
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5: Radio Hochstift hier um 5:30 und jetzt gibt's die Nachrichten von und mit Holger Winkelmann.
6: Guten Tag.
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6: Der 18 Kilo schwere Adler ist so gut wie abschussbereit. Die Vorbereitungen für das Paderborner Schützenfest am 2. Juli-Wochenende, die gehen auf die Zielgeraden. Wegen höherer Ausgaben und rückläufiger Einnahmen wird dieses Jahr das Bier teurer. Radio Hochstift-Reporterin Susanne Storck mit weiteren Infos.
8: Auf dem Platz geht es rauf von 2 Euro auf 2,20 Euro. Die Eintrittspreise bleiben aber stabil. Die Paderborner Schützen erwarten vom 10. bis zum 13. Juli über 30 Gastvereine und tausende Besucher. Es bleibt bei den traditionellen Programmpunkten vom großen Zapfenstreich vom Rathaus am Freitagabend bis hin zum Feuerwerk am Montagabend. Beschlossen wurde aber auch, falls es zu Starkregen, Gewitter oder so einer extremen Hitze wie am vergangenen Wochenende kommt, werden Umzüge abgesagt. Die Wetterlage werde ganz genau beobachtet. Wenn aber alles glatt geht, sind allein bei der Parade am Sonntag über 3000 Teilnehmer in Paderborn dabei.
6: Sein Sturz über den Lenker hat für einen Paderborner Radfahrer heftige Folgen. Der 38-Jährige liegt mit lebensgefährlichen Verletzungen im Krankenhaus. Der Unfall ist am späten Dienstagnachmittag auf der Husener Straße passiert. Der genaue Ablauf und der Grund für den Unfall sind aber noch unklar. Laut der Polizei musste der Radfahrer im Bereich der Kinderklinik offenbar plötzlich stark bremsen. Dadurch flog er über den Lenker und wurde trotz eines Helmes verletzt. Das Freibad in Höxter muss an den Wochenenden die Öffnungszeiten kürzen. Aktuell ist zu wenig Personal da. Darum macht das Bad samstags und sonntags bis auf Weiteres erst um 13 Uhr auf. Bislang konnte schon ab 10 Uhr geschwommen werden. Die Öffnungszeiten an den anderen Tagen bleiben aber so, wie sie sind. Ob die kürzeren Öffnungszeiten bis zum Ende der Freibadsaison gelten, das ist noch unklar.
5: Von Warburg bis Bad Lippspringe sehen wir im Radio Hochstift Feierabendwetter viel blauen Himmel über uns. Hier und da mischen am Abend auch mal ein paar Wölkchen mit, aber es soll trocken bleiben. Dazu liegen die Temperaturen aktuell bei rund 25 Grad. Das gilt auch für morgen. Der Donnerstag wird aber windiger und spätestens ab Mittag auch deutlich grauer. Für nachmittags sind auch ein paar Regenschauer angekündigt. Besser ankommen mit dem Radio Hochstift Verkehrsservice. Die B64 in Höxter-Ottbergen ist noch in beide Richtungen voll gesperrt. Es staut sich. Bitte umfahrt den Bereich und nehmt da auch etwas Zeit mit. Außerdem gibt's einen Stau auf der A44 Richtung Kassel. 3 Kilometer zwischen Geseke und Büren. Da steht hier etwa 10 Minuten lang. Und eine Warnmeldung gibt's auch noch. A44 Richtung Kassel. Zwischen Geseke und Büren besteht Gefahr durch ein liegen gebliebenes Fahrzeug. Also fahrt dort bitte entsprechend vorsichtig. Da liegen nämlich Reifenteile auf der Fahrbahn. Gute Fahrt, kommt gut an.
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5: Verena Mathé hier am Mikro. Der Feierabend ist nah. Kommt gut rein mit uns und so schnell wie möglich nach Hause auch natürlich.

0: 20 vor 6 Sommers an diesem Mittwochabend hier bei Radio Hochstift. Die schlechte Nachricht, Deutschland spielt nicht mehr bei der Fußball-WM mit. Die gute Nachricht, da bleibt jetzt wieder mehr Zeit fürs Filme- und Serienstreamen.
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0: So, was gibt's denn im Juli so an Highlights im Angebot? Ja? Radio Hochstift-Kollege Ronny Thorau hat sich da für uns schlau gemacht. Unter anderem erwartet uns das Comeback einer Kult-TV-Serie.
3: Und was, Mr. Ingalls, hat Sie in dieses Land gebracht?
4: Ein Neuanfang für meine Familie.
5: Ein Straßenfeger der TV-Geschichte kommt im Juli als Neuauflage zurück. Unsere kleine Farm bei Netflix.
6: Eine Post haben wir noch nicht. Keine Kirche und keine Schule.
5: Eine Familie will sich ein neues Leben im rauen, unerbittlichen Wilden Westen aufbauen. Die Neuauflage bezieht angeblich die indigene Bevölkerung deutlich mehr in die Geschichte ein als das Original.
7: Dass dieses Land nicht frei ist, werden Sie sehen.
8: Es kann nicht sein, dass Fremde einfach so in mein Haus marschieren.
9: Sie denken da auch nicht anders.
5: Und noch ein rund erneuertes Wiedersehen, wer Der Teufel trägt Prada 2 im Kino verpasst hat. Der kann den Film im Juli bei Disney Plus in Ruhe nachschauen.
10: Sie sind nur hier, um uns durch diesen kleinen Skandal zu manövrieren.
11: Klick, klick, klick, klick.
5: Meryl Streep, Anne Hathaway und Emily Blunt sind erneut die Stars in diesem Intrigenspiel aus der Modewelt, die in Teil 2 mit ganz neuen, modernen Problemen zu kämpfen hat.
12: Ich habe sie nicht eingestellt. Ich muss nur darauf warten, dass sie scheitern.
5: Immer wieder verdrängt und vergessen wird das Drama auf dem Mittelmeer, wo nach wie vor Menschen bei der Überfahrt nach Europa sterben.
13: Ich suche ein Schiff, um Menschen im Mittelmeer in Seenot zu helfen.
14: Naiv. Unrealistisch.
5: Der Film 23.000 Leben bei Netflix erzählt von jungen Leuten, die auf eigene Faust mit der Seenotrettung beginnen. Harter, emotionaler Stoff, aber wichtig, denn hinter all dem stecken eben wahre Geschichten.
15: Du wirst es ja nicht ändern, du wirst nicht die Welt
13: aber
15: verändern.
13: Aber die Welt muss sich verändern. Und wenn es niemand macht, dann tut sie es nicht.
5: Und bei Amazon findet im Juli eine Frau heraus, dass ihre beste Freundin nicht die ist, die sie vorgibt.
16: Oh mein Gott! Warum schießen die auf uns? Warum hast du eine Waffe?
5: Die Actionserie Ride or Die ist top besetzt, unter anderem mit Octavia Spencer und Bill Nighy und verspricht beste Sommer-Popcorn-Unterhaltung.
17: Ich bin Auftragskillerin. Ich töte schreckliche Menschen.
18: Für Geld.
19: Würde ich es umsonst tun, wäre ich Serienkillerin.

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1: Das Deutschland-Debakel gegen Paraguay. Ich hoffe, ja, ihr habt das aus mittlerweile so ein bisschen verdaut. Und vor allem, ich hoffe, ihr habt ein bisschen Schlaf nachgeholt. Ich habe gerade mal geschaut, der ganze WM-Wahnsinn geht noch über 2 Wochen. Das ist echt lang. Was machen wir denn da? Und vor allem, wem drückt ihr jetzt eigentlich die Daumen?
2: Also ich bin sehr stark für Portugal, weil ich Ronaldo die Weltmeisterschaft sehr gönnen würde.
3: Ich müsste jetzt gucken, wenn noch alles dabei ist. Spontan. Ich glaube, ich würde England nehmen. Ich würde Harry Kane wünschen.
4: Ich bin jetzt für Argentinien, damit die Messi- und Ronaldo-Debatte endlich offiziell beendet ist.
5: Ja, also Deutschland ist verdient rausgeflogen. Das war absolut nicht überzeugend. Und ich persönlich drücke jetzt dem Marokko die Daumen. Sehr große Underdog, spielen super Fußball und das gefällt mir.
1: Heute spielen unter anderem England und Belgien. Wir halten euch in unseren WM-Updates natürlich weiter auf dem Laufenden, auch wenn Deutschland raus ist. Da wollen wir mal nicht so sein. Apropos raus, ich bin auch raus. Verena Mathé geht, Jonas Rieck kommt rein und er bringt euch durch den Abend am Radio Hofstift Mikro. Und noch ein Übrigens, die Sperrung auf der B64 in Höxter-Ottbergen, die dürfte uns noch etwas länger begleiten. Laut Polizei ist da noch bis mindestens 21 Uhr heute dicht. Trotzdem euch allen natürlich einen schönen Abend und bis morgen.

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1: Mit Ralf Bosse. Bei den nächsten Entscheidungen im 16. Finale steht das Duell zwischen England und der Demokratischen Republik Kongo im Fokus. Die Three Lions rund um Torjäger Harry Kane von Bayern München wollen ihrer Favoritenrolle gerecht werden. Die Afrikaner wollen aber genauso überraschen wie der Senegal gegen Belgien. Ein Spiel auf Augenhöhe zwischen zwei sehr erfahrenen Turniermannschaften. Gastgeber USA trifft auf Bosnien-Herzegowina. Die meisten der 75.000 Zuschauer wollen Team USA in die nächste Runde schreien.
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2: Mit José Nachsiandi. Guten Abend.
3: Wir werden heute einige Zeit brauchen. Es geht jetzt vor allem darum, die Wettbewerbsfähigkeit unserer Wirtschaft wieder zu stärken. Und wir werden auch über das Thema Steuern und Arbeitsmarkt sprechen. Das Ganze ist ein Prozess, der ist gut vorbereitet, aber noch nicht abgeschlossen.
2: Bundeskanzler Merz am Nachmittag in Berlin. Die Spitzen von Union und SPD sitzen gerade im Koalitionsausschuss zusammen. Sie arbeiten an einem großen Reformpaket, um das Land modern und wettbewerbsfähig zu machen. Merz sagte vor dem Treffen, er sei zuversichtlich, dass künftig sowohl Privathaushalte als auch die Industrie entlastet werden. Thorsten Adolfs mit mehr Details.
4: CDU, CSU und SPD haben sich schon auf viele Punkte geeinigt, wie zum Beispiel den Abbau von nervigem Papierkram, damit Behördengänge digitaler und schneller laufen. Bei der Einkommensteuer wollen Union und SPD ab Anfang nächsten Jahres vor allem kleine und mittlere Einkommen entlasten. Allerdings ist das noch ein hartes Stück Arbeit. Die SPD will das mit Steuererhöhungen für Gutverdiener erreichen, davon will die Union aber nichts wissen. Auch bei der Rente stehen wichtige Veränderungen an. Das Rentensystem soll stabilisiert werden, indem die Vorschläge der Expertenkommission schnell umgesetzt werden. Das Thema Arbeitszeit bleibt aber knifflig, weil die Meinungen über tägliche Höchstgrenzen und mögliche längere Arbeitszeiten noch weit auseinandergehen. Auch im Gesundheitswesen wird kräftig um Sparmaßnahmen gerungen, um Beitragserhöhungen bei den Krankenkassen

0: zu verhindern. Kritik an den geplanten Reformen kommt von den Gewerkschaften. Sie fordern, die soziale Gerechtigkeit nicht aus den Augen zu verlieren.
1: Und diese Themen sind heute Nachmittag auch noch wichtig. Vor dem NATO-Gipfel in der kommenden Woche hat das Bundeskabinett zwei Gesetzentwürfe zur Stärkung der Bundeswehr beschlossen. Dabei geht es um den beschleunigten Bau von militärischen Gebäuden und um neue Regeln für die Reserve. Reservistinnen und Reservisten können künftig wieder zu Übungen verpflichtet werden. Im Zusammenhang mit der Fußball-EM vor 2 Jahren haben mehrere Razzien in Deutschland stattgefunden. Es geht unter anderem um den Verdacht, dass städtische Mitarbeiter ohne Genehmigung Tickets für Spiele angenommen haben sollen. In die Ermittlungen sind das Landeskriminalamt NRW und die Staatsanwaltschaft Bochum eingebunden. Der US-Konzern Microsoft will in NRW ein weiteres Rechenzentrum bauen. Zusätzlich zu den geplanten Anlagen in Bedburg, Bergheim und Elsdorf soll ein viertes Rechenzentrum in Grevenbruch entstehen. Vom Unternehmen heißt es, Microsoft habe mit der Stadt einen Kaufvertrag für ein Grundstück unterzeichnet. An den Tankstellen ist es so gekommen wie befürchtet. Die Spritpreise sind mit Auslaufen des Tankrabatts heute massiv angestiegen. Schon gestern, als der Tankrabatt noch galt, hoben die Tankstellen die Preise laut ADAC stark an. Anschließend sanken die Preise nur leicht, um dann heute Mittag wieder stark anzusteigen. Der Preissprung heute lag bei über 18 Cent für Benzin und über 20 Cent für Diesel. Aktuell kosten beide Kraftstoffsorten im bundesweiten Schnitt deutlich über 2 Euro pro Liter. Und das waren die Nachrichten mit José Nachciandi.
2: Morgen am Donnerstag kriegen wir auf dem Thermometer wieder Spitzenwerte, so um 24 Grad, also ähnlich wie heute. Die Sonne ist auch oft mit dabei, Richtung Nachmittag kann aber auch mal ein Schauer aufziehen. Zum Start ins Wochenende am Freitag, dann schon wieder trocken, 22 Grad in der Spitze.
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4: Ihr kommt besser an mit dem Radio Hochstift Verkehrsservice. Weiterhin ist die B64 in Höxter-Ottbergen gesperrt nach einem Unfall. Das Ganze wird wohl noch bis 21 Uhr heute Abend mindestens dauern. Bitte den Bereich weiträumig umfahren. Ihr werdet aus Höxter in Richtung Paderborn in Godelheim umgeleitet in Richtung Beverung. Dann wird geblitzt zwischen Grundsteinheim und Lichtenau an der B68 und am Ortsausgang Brakel an der Ostheimer Straße. Kommt gut durch diesen Mittwochabend.
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2: Ich hoffe, euer Mittwoch ist bis jetzt schon ziemlich gut gelaufen. Aber selbst wenn nicht, den Abend, den machen wir uns jetzt auf jeden Fall schön. Hier in der Spätschicht. Schön, dass ihr da seid. Herzlich willkommen. Ja.

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0: Einen wunderschönen Mittwochabend wünsche ich euch. Wir haben es gleich 6:15.
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0: Ach, ich finde, in dieser Zeit, in der sowieso gerade vieles irgendwie gedanklich so schwer auf einem liegt, ne, was man so in den Nachrichten hört und was vielleicht so selbst im eigenen Leben gerade so abgeht, da tut zwischendurch auch mal ein bisschen Leichtigkeit einfach ganz gut. Ne? Ich habe das letzte Woche auf einem Festival erlebt. Da haben wir auf dem Zeltplatz in unserem Camp gesessen und auf einmal kam die Nummer, die ich uns jetzt auch mitgebracht habe. Und plötzlich kamen von 7, 8 Camps gefühlt drumherum Menschen einfach dazu, die zusammen mit uns singen wollten. Und dann habe ich mich da auf einmal gefunden, wie ich neben mir rechts und links im Arm so wildfremde Leute hatten, alle komplett verschwitzt, aber es war irgendwie egal. Komplett leicht habe ich mich gefühlt, alle Sorgen in dem Moment vergessen und einfach nur laut mitgeschrien. So gut, mit den anderen fremden Menschen klappt das jetzt vielleicht nicht bei euch, wenn ihr gerade im Auto sitzt, aber könnt ihr trotzdem laut machen und die Soundanlage mal ans Limit bringen und auch eure Stimmbänder zu dieser Nummer hier. Unfassbar geiles Teil. Wir sind Helden, spiele ich uns hier in der Spätschicht. Eure Show am Abend ist Denkmal für euch.

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1: Mit Holger Winkelmann, guten Abend. Die Eintrittspreise bleiben gleich, die Bierpreise steigen. Die Planungen für das größte Schützenfest im Hochstift sind abgeschlossen. Die Paderborner Schützen planen wieder mit tausenden Gästen am 2. Juli-Wochenende. Beim Eintritt bleibt es bei 5 Euro für die Tageskarte. Die Dauerkarte kostet weiter 8 Euro. Der Bierpreis, der steigt aber um 20 Cent. Das heißt, das Bier auf dem Platz kostet 2,20 Euro. Anfang Juni hatte ein großer Polizeieinsatz in Marienmünster-Altenbergen für Aufsehen gesorgt. Jetzt gibt's dazu Neuigkeiten. Das Landeskriminalamt hat die dort beschlagnahmten Flüssigkeiten untersucht und es stellte sich heraus, dass daraus ein explosiver Stoff geworden wäre, wenn sie vermischt worden wären. Details will die Polizei aus ermittlungstaktischen Gründen nicht mitteilen. Am Morgen hat zwischen Delbrück-Benfeld und Paderborn-Elsen ein Holzlager gebrannt. Als die Feuerwehr gegen 7 Uhr eintraf, stand ein etwa 30 Quadratmeter großer Schuppen komplett in Flammen. Das Wichtigste in dem Moment war, das nur 1,5 Meter entfernte Wohnhaus zu schützen. Die zwei Bewohnerinnen waren von einem Autofahrer geweckt worden, der den Brand entdeckt hatte. Sie kamen mit einem Schock davon. Das Radio Hochstift Wetter, das wird morgen etwas bewölkter als heute. Dazu kann es bei 25 Grad auch mal einen Schauer geben.
2: Jetzt besser ankommen mit dem Radio Hochstift Verkehrsservice. Und da gibt's weiterhin die Sperrung in der B64 in Höxter-Ottbergen. Nach einem Unfall noch bis mindestens 21 Uhr geht das. Den Bereich am besten weiträumig umfahren. Ihr werdet aus Höxter in Richtung Paderborn in Godelheim umgeleitet in Richtung Beverungen. Geblitzt wird zwischen Grundsteinheim und Lichtenau in der B68 und am Ortsausgang Brakel, da an der Ostheimer Straße. Kommt gut durch diesen Mittwochabend.
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2: Und das ist für euch Leonie hier im besten Mix. Ich spiele uns Don't Worry. 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

0: Einen wunderschönen. Herzlich willkommen in unserer kleinen gemütlichen Runde hier.
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0: Ach ja, verliebt sein ist was Schönes. Und manchmal auch was Anstrengendes. Ihr wisst, was ich meine. Ja, gerade am Anfang, wenn man noch auf jedes Wort irgendwie achtet, was sage ich, was halte ich vielleicht lieber noch zurück. Und für mich ein bisschen dieses nach Zuneigung betteln, um Zuneigung kämpfen ja auch manchmal. So, man will nicht mehr reingeben als die andere Person, aber ein bisschen muss man ja auch reingeben. Man will ja auch zeigen, was man fühlt und ja irgendwie so ein bisschen leben. Boah, ja, finde ich schon irgendwie anstrengend, wenn ich drüber nachdenke. Olivia Dean, die sagt aber, es geht auch einfach. Mit der richtigen Person ist es überhaupt gar nicht so anstrengend. Da fühlt sich das ziemlich leicht an. So easy to fall in love. So einfach, sich in dich zu verlieben. So heißt ihre aktuelle Nummer, die ich uns jetzt auch mitgebracht habe, wo es genau eben darum geht, irgendwann eine Person zu treffen, wo es eben nicht anstrengend ist, sie zu verlieben, sondern leicht und wunderschön.
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1: Mit José Nachsiandi, guten Abend. Sollen deutsche Soldaten dabei helfen, die Straße von Hormuz zu sichern? Noch vor wenigen Wochen hatte die Bundesregierung einen solchen Einsatz zumindest angedeutet und vorbereitet. Heute ist Bundesverteidigungsminister Pistorius zurückgerudert. In Berlin sagte er, er rechne jetzt doch nicht mehr damit, dass die Marine zur Minenräumung in der Straße von Hormuz eingesetzt wird. Die Einzelheiten hat Thorsten Ados.
2: Zwei Schiffe hat die Marine nach Djibouti geschickt, um für alle Fälle vorbereitet zu sein. Das Minenjagdboot Fulda und den Versorger Mosel. Pistorius stellt jetzt aber klar, die Schiffe werden dort nicht unendlich warten. Er hat heute bei einer Pressekonferenz betont, dass sie nicht bis zum Herbst dort bleiben werden. Die Regierung muss also schon bald entscheiden, ob die Schiffe wieder nach Hause kommen. Der Iran ist wenig begeistert von einem internationalen Minenräumeinsatz. Teheran hat den Plänen eine klare Absage erteilt. Dafür sei der Iran selbst zuständig, heißt es. Zwar gab es vor zwei Wochen ein Abkommen zwischen den USA und dem Iran für eine Waffenruhe, aber die wird von verschiedenen Seiten immer wieder gebrochen. Zurzeit ist die Durchfahrt durch die wichtige Handelsroute frei, aber erst einmal nur für 60 Tage. Für die Zeit danach droht der Iran mit Gebühren, was die USA wiederum strikt ablehnen. Es bleibt also eine Zitterpartie auch für die weltweiten Energiepreise.
1: Und diese Themen waren an diesem Mittwoch auch noch wichtig. Knapp vier Jahre nach den Anschlägen auf die Nord Stream Pipelines hat die Bundesanwaltschaft einen ersten Tatverdächtigen angeklagt. Es soll sich um den mutmaßlichen Drahtzieher handeln. Bei der Sabotageaktion waren die Leitungen für den Transport von russischem Gas nach Deutschland durch Sprengsätze schwer beschädigt worden. Die Spitzen von Union und SPD sitzen zur Stunde zu den vielleicht entscheidenden Beratungen über ein Reformpaket zusammen. Dabei soll es unter anderem um Steuerentlastungen für kleine und mittlere Einkommen gehen. Auch über die Rente, Gesundheit und Pflege soll gesprochen werden. Wer Billigwaren außerhalb der EU bestellt, zahlt künftig Zoll. Bislang galt eine Ausnahme

0: für Lieferungen mit einem Wert von unter 150 Euro. Diese Regelung ist seit heute zu Ende. Pro Warengruppe in der Sendung werden pauschal 3 Euro berechnet. Bundestrainer Nagelsmann ist nach dem Aus bei der Fußball-WM kommentarlos nach Deutschland zurückgekehrt. Am Flughafen München verließ er das Gebäude durch einen Hinterausgang an einem Dutzend Journalisten vorbei. Fans waren nicht gekommen. In NRW gibt es einen deutlichen Geburtenrückgang. Frauen in NRW haben im vergangenen Jahr im Schnitt so wenige Kinder auf die Welt gebracht wie schon lange nicht mehr. Im Schnitt waren es 1,34 Kinder pro Frau. Das letzte Mal gab es eine so niedrige Zahl vor 30 Jahren. Schaut man sich die Zahlen genauer an, schwanken sie innerhalb NRWs. Am meisten Kinder pro Frau werden in Gelsenkirchen geboren, am wenigsten in Düsseldorf. Und das waren die Nachrichten mit José Nachsiandi.
1: 24 Grad, das ist wohl auch morgen am Donnerstag so um den Dreh der Spitzenwert auf dem Thermometer. Häufig ist der Himmel blau, Richtung Nachmittag kann aber wohl auch mal ein Schauer mit dabei sein. Freitag geht's dann trocken ins Wochenende, Temperaturen um 22 Grad.
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1: Ihr kommt besser an mit dem Radio Hochstift Verkehrsservice. Weiterhin ist die B64 in Höxter-Ottbergen gesperrt nach einem Unfall. Das Ganze wird wohl noch bis 21 Uhr heute Abend mindestens dauern. Bitte den Bereich weiträumig umfahren. Ihr werdet aus Höxter in Richtung Paderborn in Godelheim umgeleitet in Richtung Beverung. Dann wird geblitzt zwischen Grundsteinheim und Lichtenau an der B68 und am Ortsausgang Brakel an der Ostheimer Straße. Kommt gut durch diesen Mittwochabend.
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1: Wunderschönen Mittwochabend zusammen. Jonas Rieck kommt natürlich nicht alleine. Ich habe Calvin Harris und Clementine Douglas hier für euch. Blessings im besten Mix.

Temper City. Den Namen sollten wir uns auf jeden Fall merken. Das ist die Band, die ich euch hier gerade gespielt habe mit ganz neuer Musik. Self-Aware heißt die Nummer. Geht gerade komplett viral. Weltweit durch die Decke, nach kürzester Zeit schon Millionen Klicks. Und ganz ehrlich, wenn ich das gerade so gehört habe, verstehe ich auch auf jeden Fall warum. Hat, finde ich, so ein bisschen was von Arctic Monkeys, oder? Ja. Da werden wir noch einiges von hören, bin ich mir sehr, sehr sicher. Sollten wir uns merken, Temper City. Ein Name, den wir uns nicht merken müssen, weil wir ihn schon wahrscheinlich ziemlich gut kennen, ist der Bandname U2. Habe ich jetzt hier für euch am Start, Where the Streets Have No Name, in der Spätschicht eurer Show am Abend. Hey, ich freue mich sehr, dass wir diesen Mittwochabend zusammen verbringen. Wir haben es 7:15. Schön, dass ihr mit dabei seid. Radio Hochstift läuft bei euch.

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1: Mit Holger Winkelmann, guten Abend. Die Eintrittspreise bleiben gleich, die Bierpreise steigen. Die Planungen für das größte Schützenfest im Hochstift sind abgeschlossen. Die Paderborner Schützen planen wieder mit tausenden Gästen am 2. Juli-Wochenende. Beim Eintritt bleibt es bei 5 Euro für die Tageskarte. Die Dauerkarte kostet weiter 8 Euro. Der Bierpreis, der steigt aber um 20 Cent. Das heißt, das Bier auf dem Platz kostet 2,20 Euro. Anfang Juni hatte ein großer Polizeieinsatz in Marienmünster-Altenbergen für Aufsehen gesorgt. Jetzt gibt's dazu Neuigkeiten. Das Landeskriminalamt hat die dort beschlagnahmten Flüssigkeiten untersucht und es stellte sich heraus, dass daraus ein explosiver Stoff geworden wäre, wenn sie vermischt worden wären. Details will die Polizei aus ermittlungstaktischen Gründen nicht mitteilen. Am Morgen hat zwischen Delbrück-Benfeld und Paderborn-Elsen ein Holzlager gebrannt. Als die Feuerwehr gegen 7 Uhr eintraf, stand ein etwa 30 Quadratmeter großer Schuppen komplett in Flammen. Das Wichtigste in dem Moment war, das nur anderthalb Meter entfernte Wohnhaus zu schützen. Die zwei Bewohnerinnen waren von einem Autofahrer geweckt worden, der den Brand entdeckt hatte. Sie kamen mit einem Schock davon. Das Radio Hochstift Wetter, das wird morgen etwas bewölkter als heute. Dazu kann es bei 25 Grad auch mal einen Schauer geben.
2: Jetzt besser ankommen mit dem Radio Hochstift Verkehrsservice. Und da gibt's weiterhin die Sperrung in der B64 in Höxter-Ottbergen. Nach einem Unfall noch bis mindestens 21 Uhr geht das. Den Bereich am besten weiträumig umfahren. Ihr werdet aus Höxter in Richtung Paderborn in Godelheim umgeleitet in Richtung Beverungen. Geblitzt wird zwischen Grundsteinheim und Lichtenau in der B68 und am Ortsausgang Brakel, da an der Ostheimer Straße. Kommt gut durch diesen Mittwochabend.
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2: Schön, dass ihr mich mitnehmt. Freue ich mich sehr, dass wir diesen Mittwochabend zusammen verbringen. Macht ihn euch so entspannt es geht. Willkommen zur Spätschicht.

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0: Ava Max hier für euch gespielt, im besten Mix mit Sweet But Psycho. Süß, aber Psycho. Klingt nach einer sehr verrückten Eissorte oder so, oder? Ja, wie passend. Heute ist auch noch Tag der kreativen Eissorte. Na, dann haut mal einen raus.
1: Lavendel, Pfefferminz.
2: Broteis habe ich mal probiert.
3: Ein Rote-Bete-Eis.
4: Ist aber nicht gegessen, weil ich mich da nicht so dran getraut habe, muss ich ehrlich sagen.
5: Tomate-Basilikum.
6: Minions-Eis. Das ist engelblau mit Schaumbananengeschmack.
7: Ja, wir haben Döner-Eis gegessen schon mal.
0: Mit Zwiebel und alles. Und scharfe Soße. Da scheppert bestimmt ordentlich rein. Das einfach mal als Überraschung im Büro mitbringen. An so einem heißen Sommertag. Ja, ich dachte, ich tue ich mal einen Gefallen. Hab mir eine Runde Eis für alle organisiert. Dann aber nicht sagen, was es für eine Sorte ist. Einfach nur genießen. Ne? Die Blicke und Gerüche einfach mal wahrnehmen.
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1: Ich bin Thomas Bleskin. Die Spitzen von Union und SPD beraten im Koalitionsausschuss über ein umfassendes Reformpaket. Im Mittelpunkt stehen unter anderem eine Reform der Einkommensteuer sowie Änderungen bei den Sozialsystemen und am Arbeitsmarkt. Kanzler Merz zeigte sich vor Beginn der Beratungen zuversichtlich. Ziel sei es, den privaten Konsum zu stärken und Investitionen der Wirtschaft anzukurbeln. Ergebnisse werden für morgen erwartet. Die Spritpreise sind mit dem Ende des Tankrabatts stark gestiegen. Superbenzin der Sorte E10 etwa war am Morgen gut 13 Cent teurer als gestern zur gleichen Zeit. Bei Diesel fiel der Anstieg mit gut 15 Cent sogar noch stärker aus. Der befürchtete Rekordsprung zur Mittagszeit ist aber ausgeblieben.
2: Aktuell müssen sich die Autofahrer also erstmal wieder auf Preise über 2 Euro pro Liter einstellen. Geblieben ist auf jeden Fall die 12-Uhr-Regel, also nur eine Erhöhung pro Tag. Super E10 etwa kostete danach heute im Schnitt 2,15 Euro, Diesel 2,11 Euro. Dieser Sprung war noch halbwegs moderat. Allerdings hatten viele Tankstellen den Wegfall des Steuerrabatts wohl schon vorher eingepreist. Laut ADAC waren die Preise schon gestern ziemlich hoch, weil kaum noch gesenkt wurde. Und das, obwohl noch steuerlich günstiger Sprit in den Tanks war. Thomas Brock, Nachrichtenredaktion.
1: Erneuerbare Energien haben in Deutschland so viel Strom geliefert wie nie zuvor in einem ersten Halbjahr. Nach Hochrechnungen des Bundesverbands der Energie- und Wasserwirtschaft deckten Windkraft, Solarenergie und andere erneuerbare Quellen 58% des Stromverbrauchs.
3: Vor allem die Stromerzeugung aus Wind und Sonne hat im ersten Halbjahr kräftig zugelegt. Das lag vor allem wohl daran, dass einfach mehr Wind wehte als im ersten Halbjahr 2025. Und es regnete weniger. Das begünstigte die Stromerzeugung aus Sonnenenergie neben dem stetigen Ausbau von Photovoltaikanlagen. Aus Wasserkraft wurde dagegen im ersten Halbjahr etwas weniger Strom erzeugt. Das gesetzliche Ziel liegt allerdings noch ein Stück weit entfernt. Bis zum Jahr 2030 soll in Deutschland 80% des Bruttostromverbrauchs aus erneuerbaren Energien stammen. Onni Tochau, Berlin.
1: Etwa 30% der 25-Jährigen in Deutschland haben im vergangenen Jahr noch bei ihren Eltern gewohnt. Damit sei der Anteil etwas höher gewesen als in den Jahren davor, teilte das Statistische Bundesamt mit. Söhne leben demnach deutlich länger zu Hause als Töchter. Bei den Männern waren 36% mit 25 Jahren noch nicht ausgezogen, bei den Frauen waren es nur 23%.
4: Das Wetter wird auch morgen am Donnerstag ganz angenehm warm, 24 Grad um den Dreh so in der Spitze. Erst ist die Sonne auch mit dabei. Richtung Nachmittag kann auch mal ein Schauer dabei sein. Freitag dann wieder trocken, wie es gerade aussieht. Freundlich rund 22 Grad maximal.
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1: Ihr kommt besser an mit dem Radio Hochstift Verkehrsservice. Weiterhin ist die B64 in Höxter-Ottbergen gesperrt nach einem Unfall. Das Ganze wird wohl noch bis 21 Uhr heute Abend mindestens dauern. Bitte den Bereich weiträumig umfahren. Ihr werdet aus Höxter in Richtung Paderborn in Godelheim umgeleitet in Richtung Beverung. Dann wird geblitzt zwischen Grundsteinheim und Lichtenau in der B68 und am Ortsausgang Brake an der Ostheimer Straße. Kommt gut durch diesen Mittwochabend.
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1: Heute ist internationaler Witzetag 2026. Ich kenne keinen einzigen Witz. Aber es ist auf jeden Fall ein großer Witz, dass einfach schon die zweite Jahreshälfte 2026 heute angefangen hat. Oder wie kann das eigentlich sein? Wo ist die Zeit hin? Sprechen wir gleich nochmal rüber. Nach drei Hits. Schön, dass ihr da seid.

0: Kaigo für euch gespielt und gleich 7:15 mit Save My Love. Übersetzt, ich spare mir meine Liebe auf. Und zwar für eine Person, die dann auch zurückgeben kann. Vielleicht ja ein ganz guter Vorsatz für die zweite Jahreshälfte, oder?
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0: 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Ist das krass, oder? Ja, zweites Halbjahr 2026 hat einfach heute angefangen. Ich komme gar nicht klar. Ist auch gerade erst gewesen, dass wir uns die ganzen Vorsätze vorgenommen haben und wahrscheinlich ja nicht lange durchgezogen haben, oder? Wie ist bei euch?
3: Ja, ich habe mir vorgenommen, mit dem Rauchen aufzuhören und klappt bis jetzt auch eigentlich ganz gut. Seitdem keine Zigarette mehr angefasst.
4: Ja, bei mir war es halt das Thema Abnehmen, ne? Mehr Sport machen. Klappt schon, aber nicht in dem Maß, wie ich es mir vorgenommen habe, sondern halt eher so 2-3 Mal die Woche. Aber ist ja auch okay. Besser als gar nicht, ne?
0: Ja, aber immerhin, ist auch gar nicht schlecht. Man sollte sich auch nie zu viel vornehmen, ne? Und vor allen Dingen nicht so streng mit sich selbst sein. Und ey, ganz ehrlich, selbst wenn ihr komplett eure Vorsätze auf der Strecke gelassen habt, dann macht ihr jetzt einfach einen Halbjahresvorsatz und startet nochmal komplett neu durch. Ja, ab heute ist auch wieder alles offen. Zweites Halbjahr 26 geht gut los. Schlimm daran, dass einfach in einem halben Jahr schon wieder Silvester ist, oder? Wahnsinn!

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1: Mit Holger Winkelmann, guten Abend. Die Eintrittspreise bleiben gleich, die Bierpreise steigen. Die Planungen für das größte Schützenfest im Hochstift sind abgeschlossen. Die Paderborner Schützen planen wieder mit tausenden Gästen am 2. Juli-Wochenende. Beim Eintritt bleibt es bei 5 Euro für die Tageskarte. Die Dauerkarte kostet weiter 8 Euro. Der Bierpreis, der steigt aber um 20 Cent. Das heißt, das Bier auf dem Platz kostet 2,20 Euro. Anfang Juni hatte ein großer Polizeieinsatz in Marienmünster-Altenbergen für Aufsehen gesorgt. Jetzt gibt's dazu Neuigkeiten. Das Landeskriminalamt hat die dort beschlagnahmten Flüssigkeiten untersucht und es stellte sich heraus, dass daraus ein explosiver Stoff geworden wäre, wenn sie vermischt worden wären. Details will die Polizei aus ermittlungstaktischen Gründen nicht mitteilen. Am Morgen hat zwischen Delbrück-Benfeld und Paderborn-Elsen ein Holzlager gebrannt. Als die Feuerwehr gegen 7 Uhr eintraf, stand ein etwa 30 Quadratmeter großer Schuppen komplett in Flammen. Das Wichtigste in dem Moment war, das nur 1,5 Meter entfernte Wohnhaus zu schützen. Die zwei Bewohnerinnen waren von einem Autofahrer geweckt worden, der den Brand entdeckt hatte. Sie kamen mit einem Schock davon. Das Radio Hochstift Wetter, das wird morgen etwas bewölkter als heute. Dazu kann es bei 25 Grad auch mal einen Schauer geben.
2: Jetzt besser ankommen mit dem Radio Hochstift Verkehrsservice. Und da gibt's weiterhin die Sperrung in der B64 in Höxter-Ottbergen. Nach einem Unfall noch bis mindestens 21 Uhr geht das. Den Bereich am besten weiträumig umfahren. Ihr werdet aus Höxter in Richtung Paderborn in Godelheim umgeleitet in Richtung Beverungen. Geblitzt wird zwischen Grundsteinheim und Lichtenau in der B68 und am Ortsausgang Brakel, da an der Ostheimer Straße. Kommt gut durch diesen Mittwochabend.
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3: Und das jetzt noch ein halbes Stündchen, die wir uns hier schön machen. Zusammen mit Taylor Swift habe ich euch hier mitgebracht im besten Mix mit Opalite. Schönen Mittwochabend.

Macht euch einen ganz entspannten Mittwochabend. Ich habe passende Musik dabei, gleich von Rihanna und Jay-Z hier im besten Mix. Umbrella, genauso wie ganz neuer Sound von Moskena. Rhythm Unknown spiele ich uns direkt nach dieser Nummer hier von Shaboozy, A Bar Song. Und nachdem ich Tschüss gesagt habe, wenn ihr mögt, hören wir uns morgen hier zur Spätschicht wieder. Bis dahin, lasst euch nicht ärgern. Ich bin Jonas Rieck. Tschüss.

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1: Ich bin Thomas Bleskin. Im Kanzleramt in Berlin läuft der mit Spannung erwartete Koalitionsausschuss. Die Spitzen von Union und SPD wollen die Weichen für gleich mehrere größere Reformen stellen.
2: Auf dem Tisch liegt eine Reform der Einkommensteuer. Kleine und mittlere Einkommen zu entlasten, ist das Vorhaben. Streit gibt es zwischen SPD und CDU/CSU noch darüber, wie es finanziert werden soll. Über einen höheren Spitzensteuersatz etwa? Harter Widerstand von der Union. Ein weiteres kritisches Thema. Soll es statt einer Höchstarbeitszeit pro Tag künftig eher eine pro Woche geben? Vergleichsweise einfach dürfte es dem Koalitionsausschuss fallen, sich auf eine Rentenreform zu einigen. Lea Matschulat, Berlin.
1: Mit dem Ende des Tankrabatts sind die Spritpreise deutlich über die 2-Euro-Marke gestiegen. Nach der heutigen Mittagserhöhung kostete ein Liter Super E10 im bundesweiten Durchschnitt 2,15 Euro, Diesel 2,11 Euro, wie der ADAC mitteilte. Der Automobilclub und die Monopolkommission kritisieren, dass die Mineralölkonzerne die Preise schon vor dem Auslaufen des Tankrabatts kräftig angehoben hätten. Ein großer Teil der Entlastung sei zuletzt nicht mehr bei den Autofahrern angekommen. Noch nie waren die Ozeane in einem Juni so warm wie in diesem Jahr. Die Oberflächentemperatur der Weltmeere hat zum Sommerbeginn einen neuen Rekord erreicht. Das haben die Experten des EU-Klimadienstes Copernicus gemessen.
3: Etwa 21 Grad Wassertemperatur haben die Experten gemessen. Die Adria, das Mittelmeer, wird sich in diesem Sommer für viele Urlauber wohl anfühlen wie eine Badewanne. Zumal in den kommenden Monaten wohl weitere Rekorde gebrochen werden. Grund für die Erwärmung sei der Klimawandel und das Klimaphänomen El Niño, so die Fachleute. Und das bedeutet auch, möglicherweise wird es häufiger Starkregen geben, Sturm und Überschwemmungen. Claudia Wächter, Nachrichtenredaktion.
1: Im Fall der Anschläge auf die Nord Stream Gaspipelines aus dem Jahr 2022 ist erstmals Anklage gegen einen der mutmaßlichen Beteiligten erhoben worden. Nach Medienberichten wirft die Bundesanwaltschaft dem Ukrainer Serhiy Kar unter anderem das Herbeiführen einer Sprengstoffexplosion und die Zerstörung von Bauwerken vor. Das hanseatische Oberlandesgericht in Hamburg muss nun über die Zulassung der Anklage und die Eröffnung eines Prozesses entscheiden. Und zum Fußball. England hat bei der WM das Achtelfinale erreicht. Die Mannschaft von Trainer Thomas Tuchel gewann gegen die Demokratische Republik Kongo mit 2:1.
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4: Hier ist Leo Areggi an diesem Mittwochabend. Ja, Kanada 2027 mit dabei beim Eurovision Song Contest. Na gut, da werden die Grenzen von Europa nochmal so ein bisschen weiter gedeutet. Aber warum nicht? Sie wollen eben auch auf der größten Musikbühne der Welt stehen und da ihre Songs performen. Die USA ja noch nicht dabei. Ich meine, vielleicht ändert sich das noch. Könnte ja sein. Oder es gibt eine

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0: Ja, heute hieß es Abschied nehmen vom Tankrabatt. Seit 12 Uhr heute ist er Geschichte. Er war uns wochenlang ein treuer Begleiter, hat uns das Leben ein bisschen erleichtert. Mit 16,7 Cent Rabatt auf den Spritpreis. Keine Ahnung, vielleicht konnte man dafür im Biergarten Bier mehr bei den Deutschlandspielen sich reindübeln. Aber wir lassen das, ein unerfreuliches Thema reicht. Und das ist einfach die Einstellung dieses Tankrabatts. Bis 12 Uhr konnte man ja heute noch ordentlich was mitnehmen. Erst dann durften die Mineralölfirmen die Preise wieder auf den normalen Preis hochhauen. Thorsten Ortmann war für uns heute an der Tankstelle. Thorsten, da war bestimmt richtig was los, oder?
1: Ja, den ganzen Vormittag über gab es Dauerbetrieb an jeder Zapfsäule und auch schon an den Tagen davor.
2: Ich habe den extra noch mitgenommen. Gestern war es mir einfach zu voll. Die standen ja bis beide Seiten auf der Straße.
1: Nehmen Sie den Tankrabatt noch schnell mit?
3: Auf jeden Fall. Wurde mir extra so weitergegeben, dass ich noch tanken muss.
1: Wer hat Ihnen das gesagt?
3: Mein Vater.
1: Nach 12 Uhr ist es dann schlagartig ruhig geworden. Wer dann auf die Preistafel geguckt hat, der brauchte starke Nerven. E10 ist um 25 Cent raufgeschossen und Diesel um 29 Cent. Also deutlich mehr als die 16,7 Tankrabatt.
0: So, jetzt sind die Preise erstmal wieder kräftig gestiegen. Wie geht's denn weiter?
1: Ja, viele Experten glauben, dass die Preise erstmal oben bleiben, denn die Lage an der Straße von Hormuz bleibt instabil. Aber viele Autofahrende glauben auch, dass die Mineralölfirmen stärker an der Preisschraube gedreht haben als nötig.
4: Absolute Abzocke, ganz ehrlich. Schon bevor es angekündigt wurde, dass der Tankrabatt endet, sage ich mal, am 1. Juli, gingen die Preise auf einmal hoch.
1: Auch die zuständige Monopolkommission kritisiert die Preissteigerung der vergangenen Tage. Tankstellenpächter Holger Koch hofft derweil, dass die Preise bald wieder runtergehen, damit auch die Anfeindungen gegen ihn und sein Team aufhören. Denn die Mineralölkonzerne bestimmen die Preise und nicht die Tankstellenpächter.
5: Abzocker, Bodenbeschimpfte, also das war teilweise was schon wirklich nicht so schön gewesen. Aber die sind da Gott sei Dank geschult drauf. Ich habe gute Leute, die wissen damit umzugehen. Ich wünsche für uns alle, dass wir bald normale Preise auch wieder weit unter 2 Euro haben. Das würde ich mir sehr wünschen für alle, ja.
0: Seit 12 Uhr ist der Tankrabatt-Geschichte, wird nicht verlängert. Thorsten Ortmann, war das mit den Infos? Danke dir.
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0: Das ist James Blunt für diesen Mittwochabend. 1973.

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1: Teddy Swims ist wirklich ein großartiger Künstler und Sänger, Mr. Know-It-All, so heißt seine aktuelle Single. Ist auch gerade auf Nordamerika-Tournee und braucht für diese Tournee ein ganz bestimmtes Bühnenlicht. So häufig, dass es jetzt in Nordamerika ausverkauft ist.
2: Ja,
1: so kann es kommen, aber ich meine, die Show ist ja echt genial. Ich bin Leo Aregi, schönen Mittwoch euch.

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1: Ja, Atze Schröder hat eine große Fanbase, das weiß er auch. Aber manchmal ist er dann doch selbst überrascht, wie viele Reaktionen er so auf seine Späße bekommt.
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4: Ja, nee, ist klar.
5: Leute, Leute, Leute, ey, was eine Aktion letzten Freitag. Ich hatte bei Instagram und Facebook ein kleines Reel gepostet mit dem Thema, hier sterben Erben, das letzte Hemd hat keine Taschen und wer mit Schulden stirbt, hat Plus gemacht und so weiter. Ey, eine Welle darauf, 1,5 Millionen Views, hunderte Kommentare, fast alle lustig. Hier, mein Freund Johann Buchholz aus Emmen hat mir mal gesagt, in Ostfriesland heißt das beim Erben, wenn sich's ausgeht bis zum End, ist das beste Testament. Fand ich immer schon gut, solche Sprüche dazu. Aber die Kommentare auf meiner Seite, die hatten es aber in sich, ey. Pass auf hier, einer, der mit am meisten dabei war, dein letztes Auto ist immer ein Kombi. Fand ich richtig gut. Oder hier Nick Draxel aus Stuttgart schrieb, der letzte Scheck soll platzen. Fand ich saugut. Die besten Trauergäste sind Gläubiger, ist so. Oder wie meine Oma gesagt hat, es gibt nichts Traurigeres, als mit dem vollen Konto zu sterben. Ja, und Leute, es ist doch so, denkt dran. Wir sind alle nur Gast auf Erden. Das Leben ist zu kurz für ein langes Gesicht. Ja, und letzte Woche schon gesagt, im Himmel gibt's kein Bier, drum trinken wir es hier.
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1: Ich bin Katrin Müller. Im Kanzleramt in Berlin läuft der mit Spannung erwartete Koalitionsausschuss. Die Spitzen von Union und SPD wollen die Weichen für gleich mehrere größere Reformen stellen.
2: Auf dem Tisch liegt eine Reform der Einkommensteuer. Kleine und mittlere Einkommen zu entlasten, ist das Vorhaben. Streit gibt es zwischen SPD und CDU/CSU noch darüber, wie es finanziert werden soll. Über einen höheren Spitzensteuersatz etwa? Harter Widerstand von der Union. Ein weiteres kritisches Thema. Soll es statt einer Höchstarbeitszeit pro Tag künftig eher eine pro Woche geben? Vergleichsweise einfach dürfte es dem Koalitionsausschuss fallen, sich auf eine Rentenreform zu einigen. Aus Berlin, Lea Matschulat.
1: Nach dem Ende des Tankrabatts sind die Spritpreise stark gestiegen. Nach dem typischen Mittagssprung stiegen die Preise für E10 im bundesweiten Durchschnitt auf 2,15 Euro pro Liter an, bei Diesel auf 2,11 Euro. Der Steuerrabatt in Höhe von etwa 17 Cent pro Liter war zum 1. Juli ausgelaufen. Der ADAC und die Monopolkommission werfen den Mineralölkonzernen vor, das Ende des Tankrabatts schon vor dessen Auslaufen in die Preise eingerechnet zu haben. Die Bundesanwaltschaft hat in Hamburg Anklage gegen einen mutmaßlichen Drahtzieher der Nord Stream-Anschläge im September 2022 erhoben. Das bestätigte die Kanzlei des angeklagten Ukrainers.
3: Die Bundesanwaltschaft wirft dem Mann laut Medienberichten Kriegsverbrechen, das Herbeiführen einer Sprengstoffexplosion und die Zerstörung von Bauwerken vor. Der Ukrainer war im vergangenen Jahr im Italienurlaub gefasst worden. Er wehrte sich monatelang gegen die Auslieferung nach Deutschland. Im November wurde er dann aber überstellt. Hier ist man überzeugt, dass der Mann die Operation damals in der Ostsee koordiniert hat. Dabei waren die beiden Nord Stream Pipelines so sehr beschädigt worden, dass kein Gas mehr durchgeleitet werden konnte. Thomas Brock, Nachrichtenredaktion.
1: Zum Fußball. England hat bei der Weltmeisterschaft mit Mühe das Achtelfinale erreicht. Die Mannschaft von Trainer Thomas Tuchel gewann gegen die Demokratische Republik Kongo nach einem frühen Rückstand mit 2:1. Matchwinner war Harry Kane, der mit 2 Treffern in der Schlussviertelstunde die Partie drehte. Im Achtelfinale trifft England nun auf Co-Gastgeber Mexiko.
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4: Wir schwirren hier gemeinsam durch diesen Mittwochabend mit wirklich angenehmen Temperaturen draußen. Grundsätzlich ein sehr angenehmes Wetter und angenehmer Musik von Alex Warren. Ordinary spiele ich uns jetzt. Mein Name ist Leo Arigi.

0: Elton John, Circle of Life. Für diesen Mittwochabend.
1: Gibt es einen Namen, um euch alle anzusprechen?
2: Minions.
0: Sie haben einen gelben Kopf, der wie eine Kapsel aussieht. Ja, meistens tragen sie blaue Latzhosen und sprechen so eine Art Kauderwelsch. Die Minions sind zurück im Kino. Filmexperte Jörg Albrecht.
3: Ja, 7. Auftritt der Chaos-Truppe im mittlerweile 3. eigenen Film mit dem Titel Minions and Monsters. Und die Fans der Minions, die scheinen ganz heiß darauf zu sein. Denn, und das gab's noch nie, allein mit den Previews am Wochenende und 150.000 verkauften Tickets haben die Minions die Nummer 1 der deutschen Kinocharts erobert.
1: Wunderbar.
0: So, jetzt will ich mal wissen, ob ich da gerade richtig gehört. Spielt im neuen Minions-Film auch Christoph Waltz mit?
3: Deine Lauscher funktionieren. Christoph Waltz spielt einen Regisseur, der im Hollywood der 1920er Jahre auf die Minions trifft und mit ihnen Großes vorhat.
1: Also, Minions, mein Name ist Max. Ich möchte mit euch arbeiten. Wir sollten Filme drehen.
2: Filme?
3: Nicht irgendein Film, sondern natürlich ein Horrorstreifen. Klar, dass der Plan nicht so aufgeht, wie sich Max das gedacht hat. Was aber komplett aufgeht, das ist dieser Film, der vollgestopft ist mit Filmzitaten der frühen Hollywood-Ära. Und so haben die Erwachsenen diesmal mindestens genauso viel Spaß an den Minions wie die Kids. Ich würde mich sogar dazu hinreißen lassen, dass Minions and Monsters der bislang beste Film der Reihe ist.
0: Okay, wow. So, du hast noch einen zweiten Film geguckt, der diese Woche in unsere Kinos kommt, The Piano Tuner.
3: Auch ein klasse Film mit dem britischen Shootingstar Leo Woodall in der Hauptrolle. Er ist Nicky, stimmt Klaviere und verfügt über das absolute Gehör. Während eines Jobs in einer Villa stößt er auf eine Bande, die einen Safe knacken will.
4: Hallo? Wie lange brauchen Sie noch? Es ist laut.
5: So lange, wie wir brauchen. Es sei denn, du öffnest den Safe.
3: Und genau das wird Nicky machen. Er gerät auf die schiefe Bahn und wird damit alles aufs Spiel setzen. The Piano Tuner ist ein echtes Überraschungspaket. Dramatisch, spannend, witzig und auch noch romantisch. Kinoherz, was willst du mehr?
0: The Piano Tuner und Minions and Monsters zweimal also. Daumen hoch von Kinomann Jörg Albrecht.
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0: Das ist neue Musik von den Toten Hosen, nur nach vorn.

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Es fühlt sich irgendwie so an, als wäre der Song erst gestern rausgekommen, aber es ist schon fast 10 Jahre her. Auch irgendwie krass. Katy Perry mit Skip Marley, Chain to the Rhythm. Weiß noch, fand das Musikvideo damals ganz toll. Ich bin Leo Arigi.

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0: Ich weiß es gar nicht. Gibt es jetzt nach dem Aus für Deutschland eigentlich noch irgendwen, der die restlichen Spiele tippt? Also, ich weiß nicht. Ich habe jetzt nicht mehr so die große Motivation. Aber vielleicht, es wäre eine Idee, einfach die KI für mich tippen zu lassen. Machen ja auch immer mehr. Der Kollege Stefan Rejek über das Tippen mit KI.
1: Am Institut für Künstliche Intelligenz der Ludwig-Maximilians-Universität in München. Boah, was ein Name, ey. Jedenfalls wird da gerade getestet, wie gut eine KI Fußballspiele tippen kann. Ja, und die wollen natürlich wissen, kann die KI vielleicht sogar mithalten mit diesen Kicktipp-Göttern, die jeder von uns kennt und jeder hasst, ja? Diese Leute, die still und heimlich mit dem Namen Schoki Hasi 3000 die Büro-Kicktipp-Tabelle anführen. Naja, jedenfalls, um zu schauen, wie die KI bei sowas performt, sind jetzt in diesem Testprojekt alle möglichen KIs in einer Tipprunde. Ja, richtig gehört, wie so ein digitaler Stammtisch mit den Allstars in Sachen KI. ChatGPT, Gemini, Grok, DeepSea, Claude Opus, Cloud Fable, Mistralarge, Qwen. Ja, und am Ende des Tages wird eben geschaut, welche KI beim Tippen am besten abgeschnitten hat. Ist ja eine interessante Frage, aber noch viel wichtiger ist ja eigentlich, geben sich die KIs da eigentlich auch so mega lustige Tipprundennamen wie Biernot United oder FC Fehlprognose? Und noch was, wenn jetzt die KI für mich tippt und ich nichts mehr machen muss, was mache ich dann mit all meiner freien Zeit? Ich weiß, ich mache eine Tipprunde auf, in der wir tippen, welche KI am besten tippt. Ja, muss ich nur eben ChatGPT fragen, auf welche KI ich setzen soll. In dem Sinne, schöne Wärme euch noch, euer Schoki Hasi 3000.
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0: Das ist neue Musik von Peter Maffay. Gemeinsam mit Johannes Oerding. Ein Leben lang.

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1: Ich bin Katrin Müller. Nach dem Ende des Tankrabatts sind die Spritpreise stark gestiegen. Nach dem typischen Mittagssprung stiegen die Preise für E10 im bundesweiten Durchschnitt auf 2,15 Euro pro Liter an, bei Diesel auf 2,11 Euro. Der Steuerrabatt in Höhe von etwa 17 Cent pro Liter war zum 1. Juli ausgelaufen. Der ADAC und die Monopolkommission werfen den Mineralölkonzernen vor, das Ende des Tankrabatts schon vor dessen Auslaufen in die Preise eingerechnet zu haben. Die Spitzen von Union und SPD sitzen im Koalitionsausschuss zusammen, der Entscheidungen über ein größeres Reformpaket herbeiführen soll. Zu den Verhandlungen trafen am Nachmittag unter anderem CSU-Chef Markus Söder und die SPD-Vorsitzenden Lars Klingbeil und Bärbel Baas im Kanzleramt ein. Kanzler und CDU-Chef Friedrich Merz hatte sich kurz zuvor optimistisch zu den Aussichten auf eine Verständigung geäußert.
2: Es geht jetzt vor allem darum, die Wettbewerbsfähigkeit unserer Wirtschaft wieder zu stärken. Wir müssen die Rahmenbedingungen verbessern. Dazu wird es Vorschläge geben zum Rückbau der Bürokratie. Es wird weitere Vorschläge geben zur Modernisierung unseres Staatswesens, zur Digitalisierung. Und wir werden auch über das Thema Steuern und Arbeitsmarkt sprechen. Das Ganze ist ein Prozess, der ist gut vorbereitet, aber noch nicht abgeschlossen.
1: Merz erwartet nach eigener Aussage einen wirklich großen Sprung nach vorn bei der Modernisierung des Landes. Mit zwei großen Gesetzesänderungen will die Bundesregierung die Bundeswehr stärken. Es geht um Änderungen im Reservistendienst und um den beschleunigten Bau militärischer Infrastruktur.
3: Die Bundeswehr braucht mehr Personal. Das betrifft die aktive Truppe, wo in den kommenden Jahren möglichst aufgestockt werden soll. Aber es soll auch mehr Reservisten geben. Deshalb sollen unter anderem Übungen verpflichtend werden. Bislang konnten die Reservisten selbst als auch ihre Arbeitgeber das ablehnen, wenn die Einladung der Bundeswehr kam. Außerdem soll deutlich mehr Geld in die Infrastruktur investiert werden, also für den Bau von Unterkünften, Munitionsdepots und Logistik für neue Waffensysteme. Wir brauchen schnellere Prozesse. Und die schaffen wir, sagt Verteidigungsminister Pistorius. Thomas Brock, Berlin.
1: Zum Fußball. England hat bei der Weltmeisterschaft mit Mühe das Achtelfinale erreicht. Die Mannschaft von Trainer Thomas Tuchel gewann gegen die Demokratische Republik Kongo nach einem frühen Rückstand mit 2:1. Im Achtelfinale trifft England nun auf Co-Gastgeber Mexiko.
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4: Ja, das DJ- und Produzenten-Duo Axwell und Ingrosso, die sind vielleicht gerade ein bisschen traurig. Immerhin ist gestern Schweden aus der Fußball-Weltmeisterschaft 2026 ausgeschieden. Die beiden kommen ja aus Schweden. Ach ja, aber was vielleicht etwas Trost spenden dürfte, sie spielen aktuell ihre Residency im Ushuaia auf Ibiza, einem der größten und angesagtesten Clubs der Welt, gemeinsam noch mit Steve Angello. Die drei ergeben dann ja nicht Axwell, Ingrosso und Angello, sondern Swedish House Mafia. More than you know, ich bin Leo Arrighi.

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Dänemark war dieses Jahr gar nicht mit dabei bei der Fußball-Weltmeisterschaft 2026. Haben sie nicht geschafft, sich zu qualifizieren. Naja, Trost spendet vielleicht die Tatsache, dass Kato, DJ und Produzent aus Dänemark, dieses Jahr nochmal einen richtig fetten Hit gelandet hat mit einem Song, der schon über 10 Jahre alt ist. Turn the lights off, ich bin Leo Arigi.

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0: Endlich Sommer in Nordrhein-Westfalen, ohne dass wir gegrillt werden bei fast 40 Grad. Wir genießen es, glaube ich, alle im Moment. Da kann man sich auch mal wieder aus dem Haus trauen. Wir stellen euch deswegen in dieser Woche besonders schöne Badeseen bei uns vor. Ja? Der eine mag vielleicht ein bisschen mehr Action, der andere eher mehr Ruhe. Wir checken, welcher See für euch genau der richtige ist. Einfach mal zuhören und dann werdet ihr schon auf euren Geschmack kommen. Claudia Löhr, die war am Otto-Meikeler-See in Hürth.
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1: Wo treffen wir uns?
3: An einem der schönsten und beliebtesten Badeseen im Rhein-Erft-Kreis am Otto-Meikler-See in Hürth.
1: Muss ich was bezahlen?
3: Ja, das kostet. Erwachsene zahlen 6,50 Euro pro Ticket. Kinder bis 13, 3,50 Euro. Kinder unter 3 kommen umsonst rein. Parkplatz nochmal 4 Euro kommen da oben drauf. Achtung, am Wochenende kann es da wirklich sehr, sehr voll sein.
2: Was können wir da machen?
4: Mit Kindern kann man hier schön auf die Hüpfburgen gehen. Wir haben eine Stand-Up-Paddling-Verleihstation. Wir haben ganz neu dieses Jahr eine Wasserrutsche.
5: Ja, die ist richtig cool, die Rutsche. Man kann so mit den Knien und dann Saltos machen und alles.
6: Beachvolleyball, gut essen, gut trinken, schön feiern. Ne? Hier ist ja einmal im Monat die After-Work-Party. Mega.
1: Kann ich meine Kids mitbringen?
5: Ja, wir wollen so ein bisschen auf dem See schwimmen und so. Am See finde ich am coolsten diese Rutsche da hinten. Die ist sehr cool.
7: Ich finde auch noch hier schön, dass es hier einen Spielplatz für kleine Kinder gibt, dass man hier auch was zu essen kaufen kann, falls man Hunger hat. Ja, und dass es sehr viel Spaß macht.
2: Treffen wir uns zum Essen oder nur für Drinks?
4: Natürlich beides. Drinks, Cocktails. Wenn man aber mal nur spazieren gehen möchte und nicht unbedingt ins Strandbad möchte, bietet sich die Seeterrasse an. Da gibt es sehr leckere Schnitzel, Burger und Salate.
2: Können wir da chillen?
4: Der Beachclub hat Style. Ja, da läuft schöne Ibiza-Hausmusik. Wir haben leckere Weine, leckere Cocktails. Und das ist ein bisschen was für das Szenepublikum. Und wenn man sich einfach mal einen schönen, entspannten Tag am See machen möchte mit Himmelbetten oder Komfort liegen.
1: Ist es ein Match?
6: Auf jeden Fall ein Match.
8: Ja, ein bisschen wie Urlaub. Ne? Ist halt ein toller Strand, tolles Wasser. Was will man mehr?
0: Claudia Löhr vom Otto-Meikler-See in Hürth. Das ist neue Musik von Taylor Swift. I knew it, I knew you. Ich bin Leo Arecki und raus für heute. Ciao.

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1: Ich bin Katrin Müller. Die Spitzen von Union und SPD haben nach 7,5 Stunden ihre Beratungen über das Reformpaket im Koalitionsausschuss am späten Abend beendet. Das wurde aus Teilnehmerkreisen bestätigt. Über die Ergebnisse wurde zunächst nichts bekannt. Darüber soll am Vormittag in einer Pressekonferenz informiert werden. Ein großes Reformpaket der Regierung soll die Wirtschaft wieder in Schwung bringen und die sozialen Sicherungssysteme fit für die Zukunft machen. Das Treffen im Kanzleramt galt als entscheidende Runde.
2: Bei der Rente ist sich Schwarz-Rot weitgehend einig. Die Vorschläge der Rentenkommission sollen vollumfänglich umgesetzt werden. Und bei der Gesundheitsreform sollen die ersten Gesetze schon bis Jahresende fix sein. Streit gibt es dagegen noch bei den Themen Steuern und Arbeitszeit. Die SPD will kleinere Einkommen entlasten und dafür Gutverdiener ab 100.000 Euro und Erben stärker zur Kasse bitten, was die Union in der vorgeschlagenen Form ablehnt. CDU und CSU wollen den 8-Stunden-Arbeitstag dagegen mit einer Wochenarbeitszeit ablösen. Dagegen machen wiederum die Gewerkschaften mobil. Tanja Wagner, Nachrichtenredaktion.
1: Nach dem Ende des Tankrabatts sind die Spritpreise stark gestiegen. Nach dem typischen Mittagssprung stiegen die Preise für E10 im bundesweiten Durchschnitt auf 2,15 Euro pro Liter an, bei Diesel auf 2,11 Euro. Der Steuerrabatt in Höhe von etwa 17 Cent pro Liter war zum 1. Juli ausgelaufen. Der ADAC und die Monopolkommission werfen den Mineralölkonzernen vor, das Ende des Tankrabatts schon vor dessen Auslaufen in die Preise eingerechnet zu haben. Die Bundesanwaltschaft hat in Hamburg Anklage gegen einen mutmaßlichen Drahtzieher der Nord Stream-Anschläge im September 2022 erhoben. Das bestätigte die Kanzlei des angeklagten Ukrainers.
3: Die Bundesanwaltschaft wirft dem Mann laut Medienberichten Kriegsverbrechen, das Herbeiführen einer Sprengstoffexplosion und die Zerstörung von Bauwerken vor. Der Ukrainer war im vergangenen Jahr im Italienurlaub gefasst worden. Er wehrte sich monatelang gegen die Auslieferung nach Deutschland. Im November wurde er dann aber überstellt. Thomas Brock, Nachrichtenredaktion.
1: Zum Fußball. England hat bei der Weltmeisterschaft mit Mühe das Achtelfinale erreicht. Die Mannschaft von Trainer Thomas Tuchel gewann gegen die Demokratische Republik Kongo nach einem frühen Rückstand mit 2:1. Im Achtelfinale trifft England nun auf Co-Gastgeber Mexiko.
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4: Eine wunderschöne Nacht wünsche ich euch. Falls ihr gerade Nachtdienst habt, haltet durch. Schön, dass ihr dabei seid, akustisch hier. Dann fühlt man sich am Mikro nicht so alleine, finde ich. Holly Humberstone spiele ich euch jetzt. Das ist To Love Somebody. Einen schönen frühen Donnerstag euch.

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0: Da willst du einfach nur eine Kirche von innen angucken und zack, Eintritt. Gut, die Kirche ist ein Dom und zusätzlich noch die meistbesuchte Sehenswürdigkeit in Deutschland. Der Kölner Dom, um den geht's jetzt. 12 Euro Eintritt kostet der jetzt. Kollege Sascha Fassbeiner ist da, hallo.
1: Hallo.
0: Damit reiht sich der Kölner Dom in eine unbeliebte Liste ein, muss man sagen.
1: Absolut, nämlich eine Liste von Sachen, die früher kostenlos waren und heute Geld kosten.
0: Was denn?
1: Luft.
0: Wie Luft?
1: Ja, Luft an der Tankstelle.
0: Oh ja!
1: Ja, früher konntest du Auto, Fahrradreifen da überall einfach kostenlos aufpumpen. Heute geht das nur noch bei, ich sag mal, bei netten Tankstellen.
0: Ja, bei netten, so, stimmt. Und ich reg mich immer so hart darüber auf, wenn das Geld kostet. Das ist scheiß Luft, Mann.
1: Es ist einfach nur Luft, ja. Sitzplätze, auch so ein Thema. Früher hast du einen Flug gebucht und dann hast du einfach gratis einen Sitzplatz reserviert. Mittlerweile kostet die Sitzplatzreservierung einfach Geld. Und bei einigen Airlines zahlst du noch on top, wenn du vergisst, vorher online einzuchecken.
0: Ich sag dir, die werden irgendwann auch auf die Idee mit der Luft kommen.
1: Psst, bring sie bloß nicht auf falsche Ideen.
0: Du hast recht.
1: Man muss aber auch sagen, es gibt auch hier und da so ein paar Sachen, die früher kostenlos waren und heute aus gutem Grund Geld kosten.
0: Tüten!
1: Absolut richtig.
0: Ja.
1: Vor allem Plastiktüten, ne, waren ja früher ganz, ganz oft gratis und kosten nun einfach Geld. Klar, wegen Umweltschutz und Plastikmüll in den Meeren. Das soll einfach weniger werden.
0: Aber weißt du, was nach wie vor kostenlos ist, Sascha?
1: Deine schlechten Witze.
0: Das ist eine Unverschämtheit. Ich wollte jetzt sagen, mein Respekt zu dir, aber seien wir mal ehrlich, das glaubt mir ja eh keiner.
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Guten Morgen zusammen. Der Donnerstag ist noch sehr, sehr frisch. Wir bleiben zusammen wach und das kann man hervorragend. Mit Musik von Alexandra Stan. Hier ist Mr. Saxo Beat.

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0: Autofahren und Alkohol. Ist eine scheiß Idee? Das wissen wir alle, keine Frage. Comedian Hannes Höfer, der sieht das genauso. Allerdings ist ihm aufgefallen, es gibt ein Fortbewegungsmittel, da ist das mit dem Alkohol nicht ganz so klar.
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2: Wieso gibt's eigentlich keine Promillegrenze auf dem Pferd? Freunde, alles in Deutschland ist geregelt, gerade in Bezug auf Alkohol im Straßenverkehr. Klare Null-Toleranz-Politik. Also bei Fahranfängern. Sonst gibt's schon eine Toleranz. Alles unter 0,3 ist okay, ab 0,5 bis 1,09 ohne Fahrauffälligkeiten ist keine Straftat, sondern eine Ordnungswidrigkeit. Ach, keine Ahnung, ich blick doch nicht durch. Am besten einfach gar nichts trinken, fertig. Ne? Beim Fahrrad ist ja auch krass. Maximal 1,6 Promille auf dem Fahrrad ist erwünscht. Ich meine erlaubt, also ich meine toleriert. Komischerweise gilt das übrigens auch für Einräder. Müsste bei einem Einrad nicht nur die Hälfte erlaubt sein. Wenn du beim Saufen mobil bleiben willst, dann ist das Pferd dein Go-To-Fortbewegungsmittel. Klar, ich weiß nicht, ob du vorm Bootshaus in Köln eine Möglichkeit hast, den Gaul anzubinden. Aber beim Dorfabend auf dem Schützenfest, da kannst du das safe machen. Also jetzt meine Idee. Ich würde gerne Horse-Sharing anbieten. So wie mit E-Scootern. Ich suche nur noch Investoren. Weil immer dran denken, Pferd kommt von Fahren.
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0: Über die Inhalte wollen die Vorsitzenden der Regierungsparteien CDU, CSU und SPD am Vormittag auf einer Pressekonferenz informieren. Erste Schritte waren bereits vor dem Treffen erfolgt. Das Sparpaket für die gesetzliche Krankenversicherung ist bereits im parlamentarischen Verfahren. Außerdem wollen Union und SPD die Vorschläge der Rentenkommission 1:1 umsetzen. Nach dem Ende des Tankrabatts sind die Spritpreise stark gestiegen. Nach dem typischen Mittagssprung stiegen die Preise für E10 im bundesweiten Durchschnitt auf 2,15 Euro pro Liter an, bei Diesel auf 2,11 Euro.
1: Genau damit hatten viele Autofahrer gerechnet. Eine Überraschung war das also nicht. Und viele sind am späten Vormittag noch einmal schnell an die Zapfsäule gerollt. Zum Last-Minute-Tanken nach dem Motto, mitnehmen was geht. Auch der ADAC hatte einen Preisanstieg vorhergesagt und Tankstellenbetreiber kritisiert. Denn die hatten bereits die Preise erhöht, als in vielen Tanks noch günstig versteuerter Kraftstoff war. Claudia Wächter, Nachrichtenredaktion.
0: Mit zwei großen Gesetzesänderungen will die Bundesregierung die Bundeswehr stärken. Es geht um Änderungen im Reservistendienst und um den beschleunigten Bau militärischer Infrastruktur.
2: Die Bundeswehr braucht mehr Personal. Das betrifft die aktive Truppe, wo in den kommenden Jahren möglichst aufgestockt werden soll. Aber es soll auch mehr Reservisten geben. Deshalb sollen unter anderem Übungen verpflichtend werden. Bislang konnten die Reservisten selbst als auch ihre Arbeitgeber das ablehnen, wenn die Einladung der Bundeswehr kam. Außerdem soll deutlich mehr Geld in die Infrastruktur investiert werden, also für den Bau von Unterkünften, Munitionsdepots und Logistik für neue Waffensysteme. Wir brauchen schnellere Prozesse. Und die schaffen wir, sagt Verteidigungsminister Pistorius. Thomas Brock, Berlin.
0: Zum Fußball. England hat bei der Weltmeisterschaft mit Mühe das Achtelfinale erreicht. Die Mannschaft von Trainer Thomas Tuchel gewann gegen die Demokratische Republik Kongo nach einem frühen Rückstand mit 2:1. Im Achtelfinale trifft England nun auf Co-Gastgeber Mexiko.
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4: Da hat ein Tierschutzverein in Deutschland eine Katze entdeckt. Eine Katze, die seit 4 Jahren verschwunden ist und die 1000 Kilometer weit weg war von ihrer Heimat in Südfrankreich. Ihre Besitzerin ist schon kontaktiert worden. Die hat sich natürlich riesig gefreut, dass ihr Vierbeiner wieder da ist. Trotzdem bleibt ja die Frage, wie ist die Katze nach Deutschland gekommen und was hat sie 4 Jahre lang gemacht? Also die Frage kann ich ganz einfach beantworten. Die Katze hat sich erstmal einen Limousinenservice gemietet, dann hat sie noch ein bisschen Urlaub gemacht, 2 Bücher geschrieben mit dem Titel Warum Menschen zu doof sind, Mäuse zu fangen. Dann hat sie zwischendurch noch versucht, die Weltherrschaft an sich zu reißen, ist aber schief gegangen. Und jetzt sehnt sie sich einfach ein bisschen nach einem ruhigen Leben.

0: Danke, danke, peace.
1: Ich mach das nie wieder.
2: Ja, warum er das gemacht hat? Ganz einfach, weil er seinen neuen Song draußen hat und den will er promoten. Ihr habt ihn gerade schon ein bisschen gehört. Why Don't You Stay heißt die neue Nummer. Und Nico Santos selbst beschreibt das Lied als eine lange Sommernacht, die man nicht loslassen möchte. Klingt gut. Hören wir jetzt neu bei uns. Why Don't You Stay?
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1: Einen schönen guten Morgen wünsche ich euch. Schön, dass ihr zuhört. Ich hoffe, euch geht's gut, wo auch immer ihr gerade seid. Ich habe gleich die neue von Alex Warren für euch, Fever Dream. Das ist ein super, super schöner Song. Und vorher gibt's aber noch die großartige Alicia Keys für euch mit Girl on Fire.

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0: Also ganz ehrlich, ich habe so ein paar Freunde, deren Kinder, ne? Die machen schon seit einer Woche nichts mehr in der Schule. Ich meine, ganz ehrlich, in ein paar Wochen sind ja auch Ferien, da muss man sich ja emotional auch drauf vorbereiten oder so.
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0: Ja, so sieht's aus. Was habt ihr denn so vor in den Sommerferien? Wegfahren oder bleibt ihr zu Hause? Für die Leute, die zumindest ein bisschen auch hier sind bei uns in NRW, für die haben wir was. Wir besuchen für euch nämlich die schönsten Badeseen bei uns im Land und checken die für euch aus. Und die Kollegin Claudia Löhr zum Beispiel, die war am Otto-Meigler-See in Hürth.
3: Ich stehe hier an einem wunderschönen, wirklich sehr, sehr breiten Sandstrand. Ich ziehe mal die Schuhe aus. Es ist Mallorca-Feeling hier. Ein paar Kinder touren hier schon herum. Das ist die große Attraktion, die Wasserrutsche, ganz neu in diesem Jahr.
4: Ja, die ist richtig cool, die Rutsche. Man kann so mit den Knien und dann Saltos machen und alles.
5: Ich finde auch noch hier schön, dass es hier einen Spielplatz für kleine Kinder gibt, dass man hier auch was zu essen kaufen kann, falls man Hunger hat.
3: Das hier sieht auf jeden Fall sehr nobel aus, der Beach Club am Otto-Meigler-See. Sehr gepflegt hier unter Palmen. Das ist echt Karibik-Feeling. Hier unten am Wasser stehen direkt die Liegen. Also kannst quasi deinen Drink genießen und die Füße dabei ins Wasser halten. Wunderschön, da gehe ich mal an die Bar. Was gibt's denn hier alles Tolles? Also es sieht ja fantastisch aus.
6: Also wir haben von Getränken, Aperitifs, Longdrinks oder auch die nicht alkoholischen. Wir haben Eis, wir haben Kaffee, eigentlich alles, was das Herz begehrt.
3: Und hier abends, ich glaube nach Feierabend wird hier auch ganz gerne mal gechillt.
6: Genau, einmal im Monat machen wir eine After-Work-Party. Das ist immer der Donnerstag. Da haben wir dann auch den Geigenspieler da, haben gute Musik. Und die Leute haben einfach nur gute Laune.
3: Also ihr habt es gehört, hier, viele kommen auch nach Feierabend hier hin und genießen den Sonnenuntergang bei einem leckeren Getränk. Insgesamt fühlt sich das hier wirklich alles 100% nach Urlaub an. Ein wunderschöner Ort. Erwachsene zahlen 6,50 Euro fürs Tagesticket, Kinder bis 13 3,50 Euro. Am Eingang bekommt ihr einen Wertebon, den könnt ihr am Beachclub hier einlösen. Also auch eine Win-Win-Situation. Tickets könnte man auch online kaufen, ne? Am Wochenende erspart ihr euch dann die Warteschlange.
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1: Ich bin Katrin Müller. Die Spitzen von Union und SPD haben sich im Koalitionsausschuss auf eine Reihe von Reformen verständigt. Das erfuhr die dpa nach 7,5 Stunden Beratungen